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1: In der Nacht bleibt es in Freiburg und ganz Südbaden wechselhaft mit vielen Wolken. Ab und zu kann es zu Schauern kommen, die sich bis zum Morgen etwas auflockern könnten. Gelegentlich weht ein böiger Wind aus Westen, der die kühle Nachtluft weiter bewegt. Die Temperaturen liegen bei 12 Grad in Ihringen an der Kaiserstühler Winzergenossenschaft, 10 Grad in Kandern am Golfplatz und kühlen 6 Grad in St. Jorgen im Schwarzwald am Skatepark.
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2: Ich bin Thomas Braun. Das iranische Militär hat die Straße von Hormuz als Reaktion auf die jüngsten US-Angriffe komplett gesperrt. Jedes Schiff, das die Meerenge zu passieren versuche, werde angegriffen, hieß es in einer Erklärung der iranischen Militärführung. Die USA hatten zuvor neue Angriffe im Süden des Landes begonnen.
3: Nach heftigen US-Angriffen auf Hafenstädte entlang der Iran

0: Auf der iranischen Südküste blockiert der Iran die wichtige Transportroute für Öl und Gas komplett. Zuvor hatte Präsident Trump erklärt, das US-Militär habe zahlreichen Handelsschiffen in geheimer Mission die Durchfahrt ermöglicht. Die Straße von Hormuz ist ein zentraler Streitpunkt bei den Verhandlungen. Eine Einigung scheint in weite Ferne gerückt, auch wenn Trump behauptet, der Iran habe ihn angerufen und um einen Stopp der Bombardierungen gebeten. Die US-Angriffswelle sei begrenzt, sagt Trump. Aus den USA, Tina Eck.
1: Die Spitzen der schwarz-roten Koalition haben weitere Gespräche mit Arbeitgebern und Gewerkschaften über Reformen in Deutschland vereinbart. Das teilte ein Regierungssprecher nach Beratungen im Kanzleramt mit. Die Vertreter der Regierungskoalition begrüßten die Bereitschaft der Wirtschafts- und Gewerkschaftsvertreter, den Reformprozess konstruktiv zu begleiten, hieß es weiter. Union und SPD wollen bis zur Sommerpause grundlegende Reformen auf den Weg bringen. Bei dem Gespräch im Kanzleramt ging es um die Situation am Arbeitsmarkt, die Stabilität und Sicherung der Sozialversicherungen, Bürokratieabbau und Steuerpolitik. Normalerweise erhöhen sich die Diäten der Bundestagsabgeordneten jedes Jahr automatisch. Diesmal wollen die Politiker darauf verzichten und eine Nullrunde einlegen. Das entsprechende Gesetz geht heute in den Bundestag. Beschlossen wird es noch nicht.
2: Eigentlich steigen die Diäten der Bundestagsabgeordneten jedes Jahr zum 1. Juli. Das liegt daran, dass ihre Bezüge an die Entwicklung der Durchschnittslöhne in Deutschland gekoppelt sind. Diesmal hätte das knapp 500 Euro mehr im Monat bedeutet. Darauf wollen die Parlamentarier aber dieses Jahr verzichten. Union und SPD begründen das mit der angespannten Haushalts- und Wirtschaftslage. Zoe Tassovali, Nachrichtenredaktion.
1: Der sogenannte Tankrabatt fällt wie geplant Ende des Monats weg. Das haben nach Informationen der Bild-Zeitung die Fraktion von Union und SPD entschieden. Nach langen Beratungen habe man sich entschieden, den Rabatt wie geplant am 30. Juni auslaufen zu lassen, sagt der Unionsfraktionsvize Müller der Zeitung. Zusammen mit dem SPD-Fraktionsvize Zorn sagte er auch, bei einem möglichen starken Preisanstieg könne man schnell reagieren, auch in den Sommerferien.
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4: Aktuell läuft's rund auf den Straßen in Baden-Württemberg. Keine Staus oder Gefahrenmeldungen, ihr kommt gut voran. Gute Fahrt!
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1: In der Nacht bleibt es in Freiburg und ganz Südbaden unbeständig. Es ist wechselnd bis stark bewölkt und örtlich regnet es. Ersten Gewittern aus den Vogesen könnte es nachfolgen. Die Temperaturen sind deutlich gedämpft, denn in Ehrenkirchen und Efringenkirchen zeigt das Thermometer 11 Grad. Auch in Emmendingen sind es 11 Grad und ein böiger Westwind weht in der Region. Zum Morgen hin klart der Himmel dann langsam wieder auf.
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2: Ich bin Thomas Brock. Das iranische Militär hat die Straße von Hormuz als Reaktion auf die jüngsten US-Angriffe nach eigenen Angaben komplett gesperrt. Jedes Schiff, das die Meerenge zu passieren versuche, werde angegriffen, hieß es in einer Erklärung. Kurz darauf berichtete der staatliche Rundfunk bereits, dass zwei Schiffe beschossen worden seien. Das US-Militär hatte zuvor auf Befehl von Präsident Trump mit neuen Angriffen auf Ziele im Iran begonnen. Iranische Staatsmedien meldeten Explosionen in mehreren Hafenstädten entlang der Südküste. Der sogenannte Tankrabatt fällt wie geplant Ende Juni weg. Das haben nach Informationen der Bild die Fraktionen von Union und SPD entschieden. Die Koalition hatte die Spritsteuer im Mai und Juni um knapp 17 Cent pro Liter gesenkt.
3: Der Tankrabatt war von Beginn an für 2 Monate geplant. Zuletzt hatte es aber viele Debatten über eine mögliche Verlängerung gegeben. Jetzt ist das Ende amtlich. Der Rabatt habe gut gewirkt, heißt es aus den Regierungsfraktionen, aber er sei finanzpolitisch nicht sinnvoll. Man könne es sich in der aktuellen Lage nicht leisten, Schulden dafür aufzunehmen. Damit dürften die Preise an den Zapfsäulen ab Juli wieder nach oben gehen und das kurz vor den Sommerferien. Ursula Winkler, Nachrichtenredaktion.
2: Die Spitzen der schwarz-roten Koalition haben weitere Gespräche mit Arbeitgebern und Gewerkschaften über Reformen in Deutschland vereinbart. Das teilte ein Regierungssprecher nach Beratungen im Kanzleramt mit. Die Vertreter der Regierungskoalition begrüßten die Bereitschaft der Wirtschafts- und Gewerkschaftsvertreter, den Reformprozess konstruktiv zu begleiten, hieß es weiter. Union und SPD wollen bis zur Sommerpause grundlegende Reformen auf den Weg bringen. Bei dem Gespräch im Kanzleramt ging es um die Situation am Arbeitsmarkt, die Stabilität und Sicherung der Sozialversicherung, Bürokratieabbau und Steuerpolitik. Heute Abend startet die Fußball-Weltmeisterschaft in Kanada, Mexiko und den USA. Die große Eröffnung ist in Mexiko-Stadt im Aztekenstadion. Im Auftaktspiel trifft Co-Gastgeber Mexiko auf Südafrika.
4: Eine Megashow soll die Fans vor dem Anpfiff in Stimmung bringen. Popstar Shakira will erstmals den WM-Song Die Die live präsentieren. Mögliche Gewitter und radikale Lehrerproteste überschatten jedoch den Start des Turniers. Die Zufahrtsstraßen zum Stadion sind weitgehend abgesperrt. Auch die Fanmeile im historischen Zentrum der Stadt wird streng überwacht, damit Protestaktionen das Fußballfest nicht beeinträchtigen. Aus Mexiko-Stadt Andreas Osacabrius.
2: Das deutsche Team startet dann am Sonntag ins Turnier gegen WM-Neuling Curaçao.
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1: Derzeit gibt es keine Staus oder Gefahrenmeldungen auf den Straßen in Baden-Württemberg. Viel Spaß beim entspannten Fahren. Gute Fahrt.
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1: Früh am Morgen zeigt sich der Himmel in Freiburg und Südbaden teils klar, teils wolkig. Vereinzelt kann es zu Schauern kommen. Die Temperaturen sind kühl für Juni. Abends ziehen dichte Wolken von den Vogesen heran. Es bleibt unbeständig. Ein Sonne-Wolken-Mix begleitet euch am Morgen mit 10 Grad in Staufen im Breisgau, 12 Grad in Grenzach-Wielen und ebenfalls 10 Grad in Waldkirch. Ein Blick aus dem Fenster lohnt sich.
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2: Ich bin Thomas Wort.

0: Iranische Militär hat die Straße von Hormuz als Reaktion auf die jüngsten US-Angriffe komplett gesperrt. Jedes Schiff, das die Meerenge zu passieren versuche, werde angegriffen, hieß es in einer Erklärung der iranischen Militärführung. Die USA hatten zuvor neue Angriffe im Süden des Landes begonnen.
1: Nach heftigen US-Angriffen auf Hafenstädte entlang der iranischen Südküste blockiert der Iran die wichtige Transportroute für Öl und Gas komplett, was die USA dementieren. Zuvor hatte Präsident Trump erklärt, das US-Militär habe zahlreichen Handelsschiffen in geheimer Mission die Durchfahrt ermöglicht. Die Straße von Hormuz ist ein zentraler Streitpunkt bei den Verhandlungen. Eine Einigung scheint in weite Ferne gerückt, auch wenn Trump behauptet, der Iran habe ihn angerufen und um einen Stopp der Bombardierungen gebeten. Aus den USA, Tina Eck.
0: Die Spitzen der schwarz-roten Koalition haben weitere Gespräche mit Arbeitgebern und Gewerkschaften über Reformen in Deutschland vereinbart. Das teilte ein Regierungssprecher nach Beratungen im Kanzleramt mit. Die Vertreter der Regierungskoalition begrüßten die Bereitschaft der Wirtschafts- und Gewerkschaftsvertreter, den Reformprozess konstruktiv zu begleiten, hieß es weiter. Union und SPD wollen bis zur Sommerpause grundlegende Reformen auf den Weg bringen. Bei dem Gespräch im Kanzleramt ging es um die Situation am Arbeitsmarkt, die Stabilität und Sicherung der Sozialversicherungen, Bürokratieabbau und Steuerpolitik. Normalerweise erhöhen sich die Diäten der Bundestagsabgeordneten jedes Jahr automatisch. Diesmal wollen die Politiker darauf verzichten und eine Nullrunde einlegen. Das entsprechende Gesetz geht heute in den Bundestag. Beschlossen wird es noch nicht.
2: Eigentlich steigen die Diäten der Bundestagsabgeordneten jedes Jahr zum 1. Juli. Das liegt daran, dass ihre Bezüge an die Entwicklung der Durchschnittslöhne in Deutschland gekoppelt sind. Diesmal hätte das knapp 500 Euro mehr im Monat bedeutet. Darauf wollen die Parlamentarier aber dieses Jahr verzichten. Union und SPD begründen das mit der angespannten Haushalts- und Wirtschaftslage. Zoe Tassovali, Nachrichtenredaktion.
0: Im legendären Aztekenstadion von Mexiko-Stadt wird heute Abend die bislang größte Fußball-Weltmeisterschaft der Geschichte eröffnet. Die Partie von Mitgastgeber Mexiko gegen Südafrika ist das erste von 104 Spielen des XXL-Turniers. 48 statt wie zuletzt 32 Mannschaften sind bei dem sportlichen Mega-Event dabei. Die USA und Kanada sind die weiteren Gastgeber. Das deutsche Team startet am Sonntag gegen Neuling Curaçao in die WM.
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4: Aktuell gibt es keine Staus oder Gefahrenmeldungen auf den Straßen in Baden-Württemberg. Gute Fahrt.
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6: Schön, dass ihr schon mit dabei seid. Schönen guten Morgen. Wir helfen euch beim Aufstehen gleich mit Desireless jetzt. Schöne Grüße am frühen Morgen aus Mannheim. Hier ist Glock Glock mit Out of the Dark. Kommt gut aus dem Bett.
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0: Dann zieht sich so langsam der Regen überall. Bob Marley, Robin Schulz, Sun is Shining bei Radio Regenbogen. 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

0: Disco drauf, Melanie Fiona, Monday Morning, gleich Miles Smith bei Radio Regenbogen um 5.20 Uhr. Schön, dass ihr mit dabei seid.
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2: Wenn in diesen Tagen die Sonne scheint, es morgens schon warm ist und die Vögel zwitschern, dann würde ich gerne wie die Maus Frederik aus dem gleichnamigen Kinderbuch die Sonnenstrahlen und die Buntheit der Blumen sammeln und speichern, um sie später, wenn es wieder dunkel und kalt ist, hervorholen zu können. Dem Schriftsteller Otto Julius Bierbaum scheint es ähnlich zu gehen, wenn er unter der Überschrift »Glaube nur« dem Sommer folgende Verse widmet. Wenn ich im Sommer der rote Mohn wieder blüht im gelben Korn, wenn es finkensüßer Ton wieder lockt im Hagedorn, wenn es wieder weit und breit, feierklar und fruchtstill ist, dann erfüllt sich uns die Zeit, die mit vollem Maßen misst. Dann verebbt, was uns bedroht, dann verweht, was uns bedrückt. Über dem Schlangenkopf der Not ist das Sonnenschwert gezückt. Glaube nur, es wird geschehen, wenn er nicht den Blick zurück. Wenn die Sommerwinde wehen, werden wir in Rosen gehen und die Sonne lacht uns Glück. Eva Maria Bilhölzlin von der katholischen Kirche.
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Aktuelle Gefahrenmeldung aus dem Radio Regenbogen Verkehrsteam. Vorsicht gerade auf der A6 Heilbronn Richtung Mannheim zwischen Bad Rappenau und Sinsheim-Steinsfurt. Gab es einen Unfall auf der rechten Spur. Unfallstelle ist noch ungesichert. Macht langsam die komplette Verkehrsübersicht bei uns. Gleich wieder um 5:30. Schönen guten Morgen zusammen.

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2: Jörg, heute noch mal Augen zu und durch.
3: Heute ist bewölkt mit nicht allzu vielen Auflockerungen und immer wieder Schauer mit dabei, auch einzelne Gewitter. Am Vormittag, und das ist nicht immer so, häufiger als am Nachmittag, wenn ein bisschen trocknere Luft reinkommt. Und Wind spürt man auch aus Südwest bis West, böig auffrischend in der Nähe der Schauer und auch der Gewitter. Und die Temperaturen um die 20 Grad am Nachmittag.
2: Danke dir. Es ist Donnerstag, der 11. Juni.
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4: Ich bin Susanne Weise. Schönen guten Morgen. Der Iran hat nach den jüngsten US-Angriffen die Straße von Hormus für alle Schiffe gesperrt. Das oberste iranische Militärkommando teilte mit, jedes Schiff, das eine Durchfahrt versuche, werde beschossen. Iranischen Medien zufolge wurden bereits zwei Schiffe getroffen, die das Verbot missachtet und eine Durchfahrt durch die Meerenge versucht hatten. Die USA haben diesen Angaben umgehend widersprochen. Ein schwerverletzter Wanderer aus Baden-Württemberg ist in den Tiroler Bergen nach einer Nacht im Schnee doch noch gerettet worden. Der Mann aus Ettlingen war gestürzt und erst einen Tag später in einer Höhe von rund 2200 Metern gefunden worden. Das berichtet die österreichische Polizei. Dass er überlebte, grenze an ein Wunder, schrieben die Bergretter bei Facebook. Und im legendären Aztekenstadion von Mexico City wird am Abend die bislang größte Fußball-Weltmeisterschaft der Geschichte eröffnet. Die Partie von Mitgastgeber Mexiko gegen Südafrika ist das erste von 104 Spielen. 48 statt wie zuletzt 32 Mannschaften sind bei dem sportlichen Mega-Event dabei. Die USA und Kanada sind weitere Gastgeber. Vor dem Auftaktspiel gibt es in Mexiko-Stadt wegen Lehrerprotesten Sorgen um die Sicherheit. Außerdem drohen Unwetter.
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2: Vorsicht gerade auf der A5 Karlsruhe Richtung Basel zwischen Baden-Baden und Bühl. Rechte Spur ist zu, Grund ein kaputter LKW. Vorsicht auf der A6 Heilbronn Richtung Mannheim zwischen Bad Rappenau und Sinsheim-Steinsfurt. Auch da gab es einen Unfall auf der rechten Spur. Rechte Spur ist gesperrt. Geblitzt wird heute Morgen schon in Gernsbach in der Murgtalstraße und Blitze auch in Karlsruhe, da in der Brückenstraße. Habt ihr noch was gesehen heute Morgen? Dann gerne schon eine Sprachnachricht an die 08000 34 35 36. Jens Schneider ist im Urlaub für euch am Start. Basti Haug und Clara.
5: Guten Morgen.
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0: An der Stelle einfach ganz klar, ich würde wahnsinnig gerne meine ganzen Fußballfakten, mein komplettes Fußballwissen mit euch teilen, muss aber akzeptieren, es gibt da jemand, der hat deutlich mehr Ahnung.
1: Rede doch über Fußball. 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
0: Unser Mann vom Fach heißt Sammy, spielt selber leidenschaftlich Fußball.
3: Und kommt aus Ludwigsburg, ist 7 Jahre jung. So, Sammy, erklär mal, wie läuft denn das mit den Gruppen?
4: Ist doch ganz einfach. Klar. Wir haben jetzt 48 statt 32 Mannschaften. Die werden in 12 Gruppen zu je 4 Teams aufgeteilt. Und dann spielt jeder gegen jeden. Die Gruppen Ersten, die Gruppen Zweiten und die 8 besten Gruppen Dritten kommen weiter. Da sind dann 32 Teams und die treten im 16. Finale an. Und die Runde ist neu. Und danach gibt's wie immer weiter. Und am Ende wird Deutschland Weltmeister.
0: Ja, ist klar. Ist doch ganz einfach. Danke dir. Wenn ihr noch Fragen an Sammy habt, gerne bei uns melden. Heute Abend geht sie los, die Fußball-WM. 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

0: ganz entspannt in den Donnerstagmorgen. Holly Humberstone, To Love Somebody bei Radio Regenbogen. Ja, ist klar, heute geht sie los. Die Fußball-WM, dazu gleich noch mehr. Es passiert aber auch einfach noch mehr heute. Susanne Weise aus den Radio Regenbogen-Nachrichten, die hat alles auf der Platte.
1: Das stimmt. Um 9 Uhr gibt Kanzler Merz im Bundestag eine Regierungserklärung zum EU-Gipfel ab, der kommende Woche in Brüssel stattfindet. Die Themen Ukraine-Krieg, das Verhältnis zu China und die mittelfristige Finanzplanung der Europäischen Union. Heute früh fühlen wir das eher nicht so, aber es wird wieder wärmer bzw. heiß. Dafür, dass so krasse Hitze nicht gesund ist, soll der Hitzeaktionstag heute sensibilisieren. Außerdem werden Maßnahmen zum Schutz vor der Hitzebelastung vorgestellt. In Stuttgart werden heute die Landesforschungspreise verliehen, unter anderem an Irena Kogan von der Universität Mannheim. Sie befasst sich mit Bildungs- und Berufschancen von Migranten. Außerdem gibt ein Preis an Robert Zeiser von der Uni Freiburg. Seine Forschung hilft Krebspatienten weltweit. Heute ist auch Weltspieltag. Der soll darauf aufmerksam machen, dass Spielen kein Luxus ist, sondern ein wichtiges Kinderrecht. Dazu gibt es auch bei uns in der Region viele Mitmachaktionen. Auf Bali beraten auch deutsche Experten darüber, wie Tierquälerei in den sozialen Medien gestoppt werden kann. Auch daran hat KI ja einen großen Anteil. Und du hast gesagt, Basti, endlich ist es soweit. Im legendären Aztekenstadion von Mexico City wird um 21 Uhr unserer Zeit die bislang größte Fußball-Weltmeisterschaft der Geschichte eröffnet. Die Partie von Mitgastgeber Mexiko gegen Südafrika ist das erste von 104 Spielen des XXL-Turniers.
0: Und ich zieh's mir voll rein.
1: Ja,
0: danke dir. 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

0: ist auch um kurz vor sechs schon gut drauf. John Newman, Love Me Again. Hier ist Radio Regenbogen mit der besten Musik. Hier ist noch einer, der gut drauf ist. Nico Santos. Aktueller Superhit, All Time High. Kommt drauf auf eure Playlist, gleich unter anderem mit dabei nach sechs.
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0: Jörg, heute müssen wir einfach noch mal aushalten.
3: Heute gibt es doch mal einen aprilwetterigen Tag mit Schauern und Gewittern, zum Teil schon am Morgen, auch bis in den Vormittag rein. Später mal ein paar Auflockerungen auch dazwischen. Am Nachmittag kommt ein bisschen trockenere Luft und allmählich werden dann auch die Schauer seltener. Höchsttemperaturen am Nachmittag um die 20 Grad im Flachland.
0: Danke dir. Donnerstag, der 11. Juni.
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4: Das sind die Themen um 6 Uhr. Eskalation an der Straße von Hormus. USA und Iran greifen sich weiter gegenseitig an. Und die gute Nachricht aus Freiburg. Großer Schulaktionstag gegen Gewalt. Ich bin Susanne Weise. Schönen guten Morgen. Nach gut einem Monat mehr oder weniger Waffenruhe droht der Irankrieg erneut zu eskalieren. Die USA gaben am späten Abend bekannt, zur Selbstverteidigung mehrere Ziele im Iran ins Visier genommen zu haben. Iranische Medien berichten von Explosionen in Hafenstädten. Das Regime in Teheran wiederum erklärte, die Straße

0: Von Hormuz für komplett gesperrt. Jedes Schiff, das die Meerenge zu passieren versuche, werde angegriffen, ließ die Militärführung über den staatlichen Rundfunk mitteilen, auch Öltanker und Frachter. Das US-Regionalkommando dementierte umgehend und schrieb bei X, Handelsschiffe würden weiterhin durch die Straße von Hormuz fahren. Als Reaktion auf die US-Angriffe hat der Iran auch wieder Ziele in den Golfstaaten Bahrain und Kuwait angegriffen. Die Spitzen der schwarz-roten Koalition haben weitere Gespräche mit Arbeitgebern und Gewerkschaften über Reformen vereinbart. Das teilte Regierungssprecher Cornelius nach den Beratungen am Abend im Kanzleramt mit. Mehr dazu von Radio Regenbogen-Reporter Thomas Brockt.
1: Mehr als 3 Stunden dauerten die Gespräche. Konkrete Ergebnisse gab es nicht, aber die konstruktive und konzentrierte Atmosphäre wurde gelobt. Es geht um viel. Bis zur Sommerpause will Schwarz-Rot grundlegende Reformen auf den Weg bringen, etwa bei Steuern und Sozialversicherungen, und sucht deshalb den Schulterschluss mit Arbeitgebern und Gewerkschaften. Deren Interessen liegen aber oft weit auseinander. Trotzdem soll der Dialog weitergehen. In einem waren sich alle einig, sagt SPD-Fraktionschef Miersch. Die Stärkung des Wirtschaftswachstums habe jetzt oberste Priorität.
0: Die Sieger des ersten TÜV Award New Mobility City stehen fest. Prämiert wurden Konzepte für sichere, lebenswerte und nachhaltige Mobilität. Der Hauptpreis in der Kategorie Metropolräume ging am Abend nach Baden-Württemberg, genauer gesagt an Mannheim. Die Jury lobte Maßnahmen wie Schulstraßen, die Neuordnung des Parkraums, Entsiegelung und Begrünung öffentlicher Flächen und den Ausbau der Fahrradinfrastruktur.
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3: In Mannheim wird's heute tierisch. Der Luisenpark beringt zum Beispiel Jungstörche. 4 von ihnen bekommen sogar einen Ring mit integriertem Peilsender. Außerdem wildert die Stadt vor dem Aussterben bedrohte Feldhamster aus. Seit 2007 macht sie das jährlich, gemeinsam mit Unterstützung von Naturschutzbehörden und Landwirten. Ein Projekt, das deutschlandweit einzigartig ist. Nathalie Bender, Mannheim.
4: Spielen ist kein Luxus, sondern ein wichtiges Kinderrecht. Darauf macht heute am Weltspieltag auch die Stadt Stuttgart aufmerksam. Mit zahlreichen Mitmachangeboten. Am Nachmittag werden zudem extra Spiel- und Nachbarschaftsstraßen eingerichtet ohne Verkehr und viel Platz für Bewegung und Begegnung. Barbara Schlegel, Stuttgart.
0: Und die gute Nachricht aus dem Breisgau.
5: Die Stadt Freiburg will Jugendlichen dabei helfen, verschiedene Arten von Gewalt zu erkennen und zu verhindern. Deshalb veranstaltet sie mit dem Sportclub einen großen Schulaktionstag am 21. Juli im Europaparkstadion. Bei diesem werden Workshops von Experten angeboten. Klassen können sich bis zum kommenden Mittwoch anmelden. Tanja Burger, Freiburg.
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6: Vorsicht heute Morgen auf der A6 Heilbronn Richtung Mannheim zwischen Bad Rappenau und Sinsheim-Steinsfurt. Unfall auf der rechten Spur. Rechte Spur ist gesperrt. Vorsicht in der Gegenrichtung, die A6 Mannheim Richtung Heilbronn zwischen Bad Rappenau und Heilbronn unter Eisesheim. Kaputtes Auto auf der rechten Spur. Es liegen Fahrzeugteile auf allen Spuren. Macht da langsam. Langsam machen Ihnen eine sehr geile Idee. Es wird nämlich schon geblitzt, gerade zum Beispiel in Gernsbach in der Badener Straße und Blitze auch in Bietigheim-Bissingen, da in der Grünwiesenstraße. Habt ihr noch was gesehen heute Morgen? Dann schickt uns gerne eine sportliche Sprachnachricht an die 08000 34 35 36. Kommt gut an.
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6: Und mit Clara.
9: Morgen.
6: Und mit euch. Wieso Leni aus Pfaffenhofen ihren wohl größten Glücksschlag so extrem bereut und was all das mit einem Dachfenster zu tun hat, gleich in 6 Minuten hier in der Show. Jetzt erstmal super entspannte Vibes von Olivia Dean. So easy. Schönen guten Morgen zusammen.
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0: Survivor. Eye of the Tiger. Hey, es sind einfach diese kleinen Momente von euch, diese fast schon herzzerreißenden Geschichten, die uns und hoffentlich auch der kompletten Radio-Regenbogen-Community den Morgen sowas von verzaubern. Leni aus Pfaffenhofen im Landkreis Heilbronn hat sich bei uns gemeldet und wir sagen an der Stelle schon mal Danke.
1: Hey, also ich habe mit meinem Sohn im Garten zusammen Baseball gespielt und sag's wie es ist. Keiner konnte ahnen, dass ich mit so einem Baseballschläger den Ball auch wirklich treffe. Also, das Dachfenster vom Nachbarn hat es dann leider auch nicht überlebt. An der Stelle, hoppla.
2: Ey, das ist Weltklasse.
0: Upsi.
2: Wobei, Basti, wenn ich an dich denke, du hast solche Hoppla-Momente bestimmt 27-fach in den letzten 2 Tagen erlebt, oder?
0: Nicht so ganz. Ich kann nur dazu beitragen, dass ich am Dienstag echt wenige Stunden, vielleicht 2 Stunden nach dem Kauf von einem neuen Rasenmäher.
2: Oh
0: ultimativ
2: Gott.
0: Und wirklich selbst, nur weil ich kurz jemanden gegrüßt habe im Garten, übers Kabel drüber gefahren bin.
2: Das ist jetzt nicht dein Ernst.
0: Zack, Ding kaputt, stehst du da mit Wind im Haar. Aber das ist natürlich nix, gar nix im Vergleich zu Leni.
2: Ja, dann suchen wir doch einfach mal nach euren kleinen oder großen Hoppler-Momenten, die dann vielleicht auch ein bisschen teuer geworden sind. So kleine Upsi-Dinge im Alltag.
0: Habt ihr sowas? Dann verzaubert uns doch auch gerne den Morgen damit. Einfach Sprachnachricht an die 08000 34 35 36. Wir suchen die kleinen Hoppler-Momente von euch hier bei Radio Regenbogen.

0: Luis Fonsi, Demi Lovato, Echa Mela, Culpa, Patricia aus Freiburg bei Radio Regenbogen.
1: Guten Morgen, liebes Radio Regenbogen-Team. Ja, ein Hoppla-Moment von meinem Mann letztens war. Er saß auf dem Gartenstuhl und der ist gerissen, voll durchgekracht und vor lauter Schreck hat er sein Handy so in die Luft geschleudert. Und es ist natürlich so blöd auf den Boden aufgekommen, dass es natürlich dann gleich kaputt war. Jetzt brauche er halt ein neues.
2: Oh nein.
3: Ah, hoppla.
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5: Das ist die Message zu Glockenbach featuring Norma Jean Martin. Entfernt.

0: der Seite. Und wenn im Leben jemand hast, der dir das ultimative Vertrauen und den Mut gibt, alles zu meistern, egal was kommt, dann ist es der perfekte Mensch für alle Situationen und das, was das Lied beschreibt. Egal wie sehr dich mal was runterzieht, es geht dank dem Bewusstsein, jemand ist an deiner Seite immer weiter. Ich könnte tot sein oder lebendig, solange ich dich bei mir hab. Hab die Kraft weiterzumachen, nix halt mich auf. Und heit Nacht wissen's alle, ich fühl mich komplett angstbefreit. Glaub's besser, mit dir, das ist ultimativ. Und wie nennt man das, wenn man sowas Ultimatives besingt? Das ist dann kein Lied mehr, sondern eine Hymne. Oder auf Englisch Anthem von Glockebach.
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0: geiler Hit am Donnerstagmorgen bei Radio Regenbogen. Justin Timberlake, Cry Me a River. Ihr verzaubert uns mit euren Hoppla-Momenten.
1: Moin, hier ist der Tim aus Waldorf. Ich habe meine Red Bull-Dose aus Wut geworfen und die ist in mein 65-Zoll-Fernseher geflogen. Also das war auch nicht so geil.
2: Upsi.
3: Hoppla.
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11: Jörg, das Wochenende wird sommerlich. Vorher müssen wir auch erstmal durch den Freitag durch. Der wird
12: bewölkt, vor allem der Vormittag noch mit Regen. Am Nachmittag wird der Regen dann weniger. Aber eben Auflockerung gibt es dann erst in der Nacht auf Samstag. Und dann interessiert es nicht mehr so viele Leute. Die Feuchtigkeit im Laufe des Tages geht immer mehr rauf. Abends dann die Höchsttemperatur von nahe 20 Grad. Erst um 20, 21 Uhr. Und dann fühlt sich fast ein bisschen schwül an. Samstag, Sonntag dann mehr Sonne, weniger Wolken und trocken und die Temperaturen gehen rauf auf 25.
11: Danke dir, Donnerstag, der 11. Juni.
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13: Ich bin Susanne Weise. Schönen guten Morgen. Der Golfstaat Kuwait hat seinen Luftraum wegen erneuten Beschusses aus dem Iran vorübergehend für die zivile Luftfahrt gesperrt. Ankommende Flüge würden umgeleitet, halten die Behörden des Emirats am Morgen bei X mit. Auch im Golfstaat Bahrain gab es wieder Bombenalarm. Bundeskanzler Merz gibt am Vormittag im Bundestag eine Regierungserklärung zum EU-Gipfel ab, der kommende Woche in Brüssel stattfindet. Dabei geht es um den Ukraine-Krieg, das Verhältnis zu China und die mittelfristige Finanzplanung der EU. Und Stuttgart 21 könnte noch einmal deutlich teurer werden. Die Deutsche Bahn rechne mit weiteren Mehrkosten von mindestens 2 bis 3 Milliarden Euro, berichtet die Stuttgarter Zeitung. Zuletzt wurden die Kosten für das Megaprojekt auf 11,3 Milliarden beziffert. Zum Baustart 2010 auf rund 4,5 Milliarden Euro.
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14: Mit Denise Proschek, guten Morgen. Zum heutigen bundesweiten Hitzeaktionstag rufen Freiburger Wissenschaftler dazu auf, mit Grundwasser sorgsamer umzugehen. Denn durch die zunehmende Hitze aufgrund des Klimawandels steigt die Verdunstung, sagt die Hydrologin Heike Puhlmann von der Forstlichen Versuchsanstalt Freiburg.
15: Dauerhaft höhere Temperaturen, dauerhaft höhere Verdunstung, aber ein plus-minus gleichbleibender Jahresniederschlag. So nimmt die Wassermenge immer weiter ab und damit sinken langfristig auch unsere Grundwasserspiegel. Zudem kommt natürlich hinzu, dass wir auch deutlich mehr Wasser verbrauchen, aufgrund zum Beispiel höheren Bewässerungsbedarfs, aber auch grundsätzlich ein höherer Wasserbedarf bei höheren Temperaturen, zum Beispiel auch für Kühlzwecke.
14: In einem Mehrfamilienhaus in Gottenheim im Kreis Breisgau-Hochschwarzwald ist am späten Nachmittag ein Feuer ausgebrochen. Zwei Menschen wurden dabei laut dem Deutschen Roten Kreuz verletzt und in umliegende Krankenhäuser gebracht. Feuerwehr, Polizei und Rettungsdienst waren über Stunden im Einsatz. Die Ermittlungen zur Brandursache laufen. Es soll einen großen Schulaktionstag gegen Gewalt geben, das hat die Stadt Freiburg jetzt angekündigt. Er wird am 21. Juli im Europaparkstadion stattfinden. Und dafür können sich die Klassen 8 bis 11 bis Mittwoch noch anmelden. Bei dem Aktionstag lernen die Schüler in Workshops, wie sie Gewalt erkennen und sich vor ihr schützen können.
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16: Vorsicht heute Morgen auf der A5 Heidelberg Richtung Karlsruhe zwischen Bruchsal und Karlsruhe Nord. Ein totes Tier auf der rechten Spur. Macht da bitte langsam. Es wird geblitzt in Ludwigshafen in der Ludwig-Guttmann-Straße. Und wir haben noch eine Menge aus der Community, Clara.
13: Ja, die Mona hat einen Blitzer gesehen. Wo steht der?
17: Auf der B39 Mühlhausen, Abfahrt an der Brücke.
13: Dankeschön. Und dann hat die Nicole auch noch einen gesehen auf der B292 Richtung Sinsheim, Höhe AVR. Danke euch allen fürs Melden. Wenn ihr auch noch was gesehen habt, schickt uns immer gerne eine WhatsApp-Sprachnachricht an die 08000 34 35 36.
16: Jens Schneider hat Urlaub für euch. Sehr früh aufgestanden und voll am Start. Basti, Hauk und Clara.
13: Morgen.
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0: Einfach mal schnell zusammengefasst an der Stelle. Ich glaube, so viele gab es irgendwie noch nie. Fußball-WM-Songs. Sogar einen extra für unseren Torwart der Herzen, für Olli Baumann. Produziert von mir.
1: Oh Gott.
0: Hier ist Radio Regenbogen. Welcher Song taugt und welche können weg? Schneller Check mit unserer Miss Gnadenlos Clara.
1: Ich bin bereit.
0: So, wir starten mit einem WM-Song, der beim ZDF läuft. Vincent Weiss, Kurz für immer.
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1: Ja. Ist okay, hat Mitsingpotenzial, so wenn du schon so 4-5 Bierchen intus hast. Aber es ist halt so eine zahme Version von An Tagen wie diesen.
0: Okay, verstehe.
1: Und der knallt halt mehr.
0: Check. Der WM-Song von Magenta TV, Helene Fischer, Heute Nacht.
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0: Oh ja. Oh,
1: oh. Ja. Ich finde, sie ist eine Queen, was soll ich sagen? Die Nummer bangt, vor allem singt sie, wie es ist. Fast alle Spiele sind in der Nacht. Mhm. Wir bleiben wach. Ja, wenn Helene auf voller Lautstärke läuft, das können wir schon machen. Ob.
0: Also okay, nehmen wir. Jetzt kommt's, habt der KI gesagt, Olli Baumann Song, mach's mir bitte wie Scooter.

0: Okay, wie schäme ich ein bisschen dafür?
1: Aber
0: wenn jetzt irgendein TV-Sender den haben will, das kostet richtig Geld.
1: Ist okay, Basti. Dafür, dass du es gemacht hast und du hast wirklich jetzt nicht so ein krasses musikalisches Gespür,
0: wenig.
1: Dafür ist es okay.
0: Hey, vielen Dank. Gönnen wir uns aber an der Stelle jetzt auch wirklich mal den offiziellen WM-Song der FIFA.
1: Ja.
0: Shakira mit Die, Die. Clara, bitte deine Wertung.
1: Ich lieb's. 102 Millionen andere auch. So viel haben sich die Nummer schon auf YouTube reingezogen. Vor WM-Start, das ist Rekord. Geiler Song.
0: Dann ab dafür. Heute geht's los mit der Fußball-WM. 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

0: das sieht doch top aus. Clara Wedel schon mit ihrem kleinen Deutschland-Fähnchen hier im Studio. Heute startet die Fußball-WM und schon am Sonntag spielt Deutschland zum ersten Mal. Wetter soll geil werden, sagt Jörg Kachelmann, unser Wetterexperte. Da besteht für euch die Option, Freunde und Familie einladen und wirklich keinen Finger rühren.
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0: geflügelt auf dem Weg zur Arbeit von Anastasia, Left Outside Alone bei Radio Regenbogen. Sag mal, der Thomas ist auch schon wach und der hat einen Blitzer gesehen.
1: Auf der B292 von Weibstadt herkommend, auf der Höhe Deponie, wird gerade aufgebaut.
0: Danke.

0: einen Schock verliebt in Funeral. Haut mit drauf auf eure Playlist für den Morgen. Gleich unter anderem mit dabei nach 7.
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13: Alles, was heute wichtig ist in Deutschland und der Welt, hört ihr gleich bei uns in den Nachrichten. Nach den aktuellen Aussichten für eure Region.
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0: Jörg, heute einfach nochmal Augen zu und durch.
15: Heute ist bewölkt mit nicht allzu vielen Auflockerungen, immer wieder Schauer mit dabei, auch einzelne Gewitter. Am Vormittag, und das ist nicht immer so, häufiger als am Nachmittag, wenn ein bisschen trocknere Luft reinkommt. Und Wind spürt man auch aus Südwest bis West, böig auffrischen in der Nähe der Schauer und auch der Gewitter. Und die Temperaturen um die 20 Grad am Nachmittag.
0: Danke dir. Donnerstag, der 11. Juni.
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16: Das sind die Themen um 7 Uhr. Ende Juni ist Schluss. Tankrabatt wird nicht verlängert. Und die gute Nachricht aus Heidelberg. Endlich viel Platz für Sport im Sand. Ich bin Susanne Weise. Schönen guten Morgen. Die Hoffnung war ohnehin sehr gering. Der Tankrabatt fällt wie geplant Ende Juni weg. Das haben die Fraktionen von Union und SPD so entschieden, berichtet die Bild. Die Koalition hatte die Spritsteuer im Mai und Juni um knapp 17 Cent pro Liter gesenkt. Radio Regenbogen-Reporterin Ursula Winkler.
17: Die 2 Monate Tankrabatt kosten den Staat rund 1,6 Milliarden Euro. Eine Verlängerung ist nicht drin. Man könne dafür keine Schulden aufnehmen, heißt es aus den Regierungsfraktionen. Damit ist gut möglich, dass es an den Zapfsäulen ab Juli wieder teurer wird. Aber die Koalition zeigt sich für eine mögliche Preisexplosion vorbereitet. Während der Sommerpause könnte es demnach im Bundestag Sondersitzungen geben. Aber was dann kommt? Unklar. Im Gespräch sind verschiedene Entlastungen wie Zuschüsse für Autofahrer mit kleinen Einkommen, eine Erhöhung der Pendlerpauschale oder auch ein Spritpreisdeckel.
16: Das US-Militär attackiert erneut Ziele im Iran. Es handele sich um Selbstverteidigung, erklärte das für die Golfregion zuständige US-Regionalkommando. Präsident Trump hatte die Luftschläge angekündigt. Der Iran reagierte und hat die Straße von Hormus für alle Schiffe gesperrt. Vom obersten iranischen Militärkommando hieß es, jedes Schiff, das eine Durchfahrt versuche, werde beschossen. Die US-Seite wiederum dementierte und schrieb bei X, Handelsschiffe würden sehr wohl weiterhin durch die Wasserstraße fahren. Deutsche Haushalte geben immer mehr Geld für digitale Abonnements aus.

0: Laut einer aktuellen Bearing Point Studie stiegen die durchschnittlichen Ausgaben pro Haushalt binnen eines Jahres von 55 auf 62 Euro im Monat. Fast jeder fünfte deutsche Haushalt zahlt inzwischen sogar mehr als 100 Euro monatlich für digitale Abos. Gleichzeitig bleibt das Teilen von Passwörtern trotz neuer Beschränkungen sehr verbreitet.
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2: Baden-Württembergs Gesundheitsminister Hildenbrand nutzt den heutigen Hitzeaktionstag, um auf wachsende Gesundheitsrisiken hinzuweisen. Er fordert Kommunen und Einrichtungen wie Krankenhäuser und Pflegeheime auf, sich auf Extremhitze vorzubereiten. Bei einem digitalen Fachtag heute gibt es für Sie Tipps und Best-Practice-Beispiele. Barbara Schlegel, Stuttgart.
3: Viele Touristen wollen heutzutage nicht mehr nur an einem Ort Urlaub machen, sondern betrachten eine ganze Region als Urlaubsgebiet. Die Tourismusgemeinschaft Albtal Plus und die Tourismusgesellschaft Nördlicher Schwarzwald wollen sich deshalb zusammenschließen. Einzelheiten geben die Verantwortlichen am Vormittag in Bad Herrenalb bekannt. Lars Brune, Bad Herrenalb.
0: Und die gute Nachricht aus der Rhein-Neckar-Region.
4: Nach gut 2 Jahren Bauzeit ist es endlich soweit. Die neue Beachhalle in Heidelberg ist fertig. Die 3 Felder mit feinem Sand eignen sich perfekt für Sportarten wie Volleyball oder Soccer. Betreiber der Anlage ist der Beachverein Heidelberg 2022. Er plant ein Angebot sowohl für Freizeitsportler und Sportlerinnen als auch für Vereine und Schulen. Nathalie Bender, Heidelberg.
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5: Ihr braucht mehr Zeit heute Morgen auf der A81 Richtung Stuttgart zwischen dem Kreuz Böblingen-Hulb und Sindelfingen-Ost. Baustelle, 5 Kilometer Stau in der Gegenrichtung. Gleiches Problem, da gerade 4 Kilometer Stau. Geblitzt wird leidenschaftlich gerade in Rümmingen in der Lörracher Straße. Blitze auch in Graben-Neudorf, da in der Mannheimer Straße. Clara, wir haben noch was aus der Community.
6: Ja, leidenschaftliche Blitze auch gemeldet von Christina in Dielheim in der Hauptstraße und leidenschaftlich von Petra auf der B293 Eppingen Richtung Bretten. Leidenschaftlich Höhe Abfahrt Sulzfeld. So, danke euch fürs Melden. Und wenn ihr auch noch einen gesehen habt, leidenschaftlich oder nicht, dann einfach Bescheid geben. WhatsApp-Sprachnachricht an die 08000 34 35 36. Wir geben es auf jeden Fall leidenschaftlich weiter.
5: Auf jeden Fall.
1: Jens Schneider genießt seinen Urlaub.
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5: Und mit Clara.
6: Moin.
5: Und mit euch. Ihr kommt erstmal klar am Donnerstagmorgen und dann zocken wir gemeinsam um eure WM-Party daheim.
6: Das ist die Party, bei der ihr euch um nichts kümmern müsst.
5: Nix.
6: Essen, trinken, das geht alles auf uns.
5: Nächste Zockrunde in 6 Minuten. Jetzt ist erstmal ganz wichtig zu wissen, Michael Schulte, warum 5 AM genau jetzt der richtige Song wäre.
8: Das ist ein geiler Song. Der macht Bock, der geht nach vorne, der ist irgendwie hoffnungsvoll, positiv. Also ich finde auch gerade mit dem Drum Groove auf jeden Fall Bock.
5: Okay, bin überzeugt.
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0: Schönen guten Morgen mit Roxette. How do you do? Bitte was, eine WM-Grillparty daheim und ich muss nichts machen? Nehme ich.
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0: Habt ihr vielleicht schon mitbekommen, heute startet die Fußball-WM. Sonntag das erste Spiel unserer Elf und ihr macht mal richtig einen drauf. Ladet Freunde und Familie ein und kümmert euch um nix.
2: Ja, wir haben das Essen, die Getränke, den Barkeeper, den Koch, der grillt. Ja, ihr werdet einfach Gast auf eurer eigenen Party.
0: Jenny aus Zeisenhausen im Kraichgau ist bei uns. Jenny, wieso muss diese Party unbedingt bei euch stattfinden?
3: Also, wir haben am Samstag einen Bandauftritt und ich bin neu in diese Band gekommen und habe meinen Einstieg noch nie gefeiert, nicht bisher. Und das wäre eine mega Situation, meinen Einstieg zu feiern, die WM zu schauen und meine Lieben um mich rum zu haben.
2: Und darf ich fragen, spielst du ein Instrument oder singst du?
3: Ich bin Background-Sängerin.
2: Cool.
3: Zusammen mit einer Kollegin. Wir haben 3 Rapper, 3 Bläser, Keyboarder, Drummer, alles Mögliche.
2: Spannend.
0: Und für die könnten wir alle eine dicke Party schmeißen, ja?
3: Voll und ganz.
0: Jenny, dann leg dich jetzt mal ins Zeug. Du hast 10 Sekunden Zeit, sollst so viele Begriffe nennen, die du für eine WM-Party brauchst, mit deinem Buchstaben. Es gilt einfach, 8 zu toppen. Soweit klar?
3: Alles klar, ich probier's.
0: Jenny, dein Buchstabe ist B wie Ball und deine 10 Sekunden laufen jetzt.
3: Ball, Bananensplit, Bananenmilchshake, Scheiße. Oh nein,
0: die 10 Sekunden sind leider rum. Das Brettspiel lassen wir dir auch noch gelten. Wird eine ziemlich bananenlastige Party bei dir. Es sind aber leider nur 4 Begriffe gewesen.
3: Ja, Mist. Ich hab's probiert.
0: Jenny.
3: Aber ich wünsche demjenigen, wo gewonnen hat, trotzdem eine coole WM-Party.
0: Du bist eine coole Type. Danke fürs Mitmachen. Trotzdem viel Spaß beim Gucken.
3: Jawohl, ciao.
0: Und wenn ihr jetzt denkt, dass ihr die aktuell führenden 8 Punkte von Laura und Sebastian toppen könnt, dann macht doch gerne mit.
2: 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Vielleicht schon nächste Stunde um 8:15.
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0: Nee, an der Stelle einfach schockverliebt in Leni aus Pfaffenhofen. Ihre Sprachnachricht hat eine echte Welle in der Radio-Regenbogen-Community ausgelöst.
1: Hey, also ich habe mit meinem Sohn im Garten zusammen Baseball gespielt und sag's wie es ist. Keiner konnte ahnen, dass ich mit so einem Baseballschläger den Ball auch wirklich treffe. Also, das Dachfenster vom Nachbarn hat es dann leider auch nicht überlebt.
0: Nein.
1: An der Stelle, hoppla.
0: Hoppla.
2: Hoppla. Ja, Leni hat vorgelegt. Wir suchen heute Morgen noch mehr so kleine Hoppla-Momente des Alltags, die dann vielleicht auch ein bisschen teurer wurden.
0: Ja, Kerem aus Ludwigshafen, der hat zum Beispiel eine Babywippe gecrashed.
3: Ich habe mir so eine Swing to Sleep geholt. Das ist so eine Babywippe mit so ganz dicken Federn. Und bevor ich dann meine 3 Monate alte Tochter reinsetzen wollte, dachte ich probiere das mal aus und mache eine große Wassermelone rein. Ja, super. Die Federn sind gerissen, die Babywippe ist kaputt und jetzt muss ich erstmal schauen, was die kostet.
0: Hoppla, ich kenne diese Wippe noch von meinem Sohn und ich weiß genau, ich wollte damals auch mit Wassermelone oder einem richtig dicken Stein aus dem Garten, wollte ich auch testen, ob das funktioniert oder nicht.
2: Und wird das teuer?
0: Ich glaube leider schon, ich denke so ein paar 100 € ist der los, aber er weiß zumindest jetzt auch, ob es hält oder nicht.
2: Tja, mich killt halt auch Corinna aus Eschelbach, bietet sich als Elterntaxi an und dann.
4: Wir hatten gestern einen kleinen Hoppla-Moment. Ich hatte einem Freund mein Auto gegeben, damit er mir einen neuen Luftfilter einbaut und die Mädchen musste ins Tanzen und ich habe mich angeboten. Klar, ich übernehme die erste Fahrt und bringe die Mädchen ins Tanzen. Die Mädchen sind zu mir gekommen, wir wollten losfahren und ich stellte fest, hoppla, ich habe ja gar kein Auto.
0: Ui, hoppla, wir brauchen unbedingt mehr von euren kleinen Hoppla-Momenten des Alltags, die doch gar nicht so billig waren am Ende.
2: Ja, habt ihr auch was für uns, ein Hoppla-Moment? Einfach eine schnelle Sprachnachricht an die 08000 34 35 36.
0: Wir freuen uns auf eure Stories und freuen uns jetzt auf Harry Styles, As It Was, 7:23 Uhr.

0: Clara, flüster mal ein bisschen weiter. Merkt niemand, dass es nicht Cyndi Lauper ist. Komm. Jetzt.
1: Time after time.
0: Komm, noch einmal.
1: Time after time.
0: Guck, ist niemand aufgefallen.
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0: Jörg, da müssen wir heute einfach nochmal durch.
12: Heute gibt es doch mal einen aprilwetterigen Tag mit Schauern und Gewittern, zum Teil schon am Morgen, auch bis in den Vormittag rein. Später mal ein paar Auflockerungen auch dazwischen. Am Nachmittag kommt ein bisschen trockenere Luft und allmählich werden dann auch die Schauer seltener. Höchsttemperaturen am Nachmittag um die 20 Grad im Flachland.
0: Danke dir. Guckst du einmal nicht hin, ist schon wieder Donnerstag, der 11. Juni.
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13: Ich bin Susanne Weise, schönen guten Morgen. Der sogenannte Tankrabatt fällt ab Ende Juni weg. Unionsfraktionsvize Müller hat im ersten bestätigt, dass der Rabatt wie geplant nicht verlängert wird. Das könne man sich schlichtweg nicht leisten, so Müller. Für Mai und Juni hatte die Koalition die Spritpreissteuer um knapp 17 Cent gesenkt, kosten rund 1,6 Milliarden Euro. Bundesjustizministerin Hubig will das Sexualstrafrecht weiter verschärfen. So sollte ihrer Meinung nach die Verjährungsfrist bei Vergewaltigung von aktuell 5 auf 20 Jahre verlängert werden. Heute kommen die Justizminister von Bund und Ländern in Hamburg zu ihrer Frühjahrstagung zusammen. Und in der Nähe der nordirischen Hauptstadt Belfast hat es die zweite Nacht in Folge Ausschreitungen gegeben. Die Polizei setzte erneut Wasserwerfer gegen maskierte Demonstranten ein, die unter anderem Ziegel aus Hausmauern gerissen hatten, um sie auf Einsatzkräfte zu werfen. Auslöser der gewaltsamen Proteste ist ein Messerangriff, für den ein Mann aus dem Sudan angeklagt wurde.
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14: Mit Denise Broschek, guten Morgen. Mehr Transparenz und Planungssicherheit für Eltern, das will die Stadt Lörrach künftig mit einem einheitlichen Kita-Beitragssystem erreichen. Zum 1. September wird das neue Modell eingeführt. Baden-Württemberg-Reporterin Tanja Burger.
15: Nach dem neuen Modell wird es erstmals einheitliche Stundensätze für alle Kitas geben. Für Kinder ab 3 Jahren kostet die Betreuungsstunde dann 1,63 Euro, für Kinder ab 3 Jahren 3,26 Euro. Das System wird viele Familien finanziell entlasten, vor allem bei Ganztags- und Krippenangeboten, so die Stadt. Allerdings sollen die Stundensätze zum September 2027 um 4,5% steigen. Die Kosten für die Kita-Betreuung belaufen sich in diesem Jahr laut Stadt auf rund 31 Millionen Euro.
14: SC-Trainerlegende Christian Streich kommt ab heute in die Wohnzimmer seiner Fans und zwar als WM-Experte im ZDF-Sportstudio. Sein Debüt feiert er heute Abend beim Eröffnungsspiel Mexiko gegen Südafrika, sagt das ZDF. In Emmendingen startet heute der 6. Weinsommer für alle Afterwork-Fans. In der Landvogtei schenken Winzer ihre Weine aus und dazu gibt's Live-Musik und kulinarische Köstlichkeiten wie Burger, Asia-Food oder Flammkuchen. Das Ganze geht bis zum 8. August, immer donnerstags bis samstags ab 17 Uhr. Und mehr News aus eurer Region gibt's wieder in einer halben Stunde.
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6: Vorsicht gerade auf der A81 Richtung Stuttgart. Einfahrt Ludwigsburg Nord gab es einen Unfall auf dem Beschleunigungsstreifen. Ihr braucht mehr Zeit auf dem Weg zur Arbeit auf der A8 Richtung Stuttgart zwischen Pforzheim West und Pforzheim Ost. 4 Kilometer stockend. Grund die Dauerbaustelle. In der Gegenrichtung gleiches Problem. Da 3 Kilometer stockender Verkehr. Und Baustelle auch heute Morgen auf der A81 Richtung Stuttgart zwischen dem Kreuz Böblingen-Hulb und Sindelfingen Ost. 5 Kilometer Stau. Die Baustelle hat es auch in die Gegenrichtung geschafft. Da gerade 4 Kilometer Stau. Ihr werdet geblitzt bei Interesse gerade in Pforzheim im Altstädter Kirchenweg, Blitze auch in Fürstetten in der Breisacher Straße. Und Clara, die Community hat geliefert.
16: Ja, ihr seid auch wach. Die Alexandra hat einen Blitzer gesehen auf der B3-Höhe Gundelfingen und Vlad hat einen Blitzer gesehen in Grabenneudorf in der Mannheimer Straße. Wenn ihr auch noch was gesehen habt, immer her damit. WhatsApp-Sprachnachricht an die 08000 34 35 36.
6: Jens Schneider ist im Urlaub für euch früh aufgestanden und voll am Start. Basti Hauk und Clara.
16: Voll am Start.
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16: Gute Laune rein.

0: Hab jetzt echt lange gehadert, aber hab mich jetzt auch dazu entschieden. Ich ergreife die Initiative und biete euch an, mein komplettes Fußballwissen an der Stelle bei Radio Regenbogen jetzt mit euch zu teilen. Ja, ich weiß, ich muss akzeptieren. Es gibt jemanden bei uns, der hat einfach mehr Ahnung.
1: Rede doch über Fußball. Weltmeisterschaft ist das Salz in der Summe.
2: Besser als wie die anderen. Der ja. Radio Regenbogen Bambini-Professor.
0: Der ist deutlich besser als wie ich. Sammy spielt selber leidenschaftlich Fußball.
3: Er kommt aus Ludwigsburg, ist 7 Jahre jung. So, Sammy, erklär mal, wie läuft das mit den Gruppen?
4: Ist doch ganz einfach. Wir haben jetzt 48 statt 32 Mannschaften. Die werden in 12 Gruppen zu den 4 Teams aufgeteilt. Und dann spielt jeder gegen jeden. Die Gruppen Ersten, die Gruppen Zweiten und die 8 besten Gruppen Dritten kommen weiter. Da sind dann 32 Teams und die treten im 16. Finale an. Und die Runde ist neu. Und danach gibt's wie immer weiter. Und am Ende wird Deutschland Weltmeister.
0: Ist klar, ist doch ganz einfach. Und wenn ihr noch Fragen habt an unseren Experten Sammy, gerne bei uns melden. Hier ist Radio Regenbogen.

0: Steffen, Save My Love. Heute, dieser Donnerstag, ist echt nochmal so ein Tag, fühlt sich an wie Herbst im Sommer. Da sagen wir an der Stelle bei Radio Regenbogen, ist doch gar kein Thema. Wir sind da.
1: Wir liefern, und zwar die beste Musik für euren Sommer. Da greifen wir auch immer mal wieder tief in die Sommertrickkiste und zaubern jetzt raus.
0: Oh, oh.
1: Los del Rio, Macarena.
0: Okay, das ist der mit dem Tanz?
1: Das ist der mit dem Tanz.
0: Mach mal ein bisschen.
1: Okay, also rechter Arm vor, okay,
0: rechter, ja.
1: Dann linker Arm vor, dann
0: aus.
1: Rechte Hand umdrehen,
0: okay.
1: Dann linke Hand umdrehen, dann den rechten Arm an die Schulter, an die linke.
0: Okay, okay, Clara, Clara, Clara, Clara, es ist 7:50, da
1: ja.
0: Haben die meisten noch wirklich komplett verklebte Augen. Mach mal einfacher.
1: Ja, dann einfach mit dem Kopf wippen.
0: Kopf wippen.
1: Kopf wippen, yeah, yeah.
0: Ja.
1: Und dann vielleicht noch lächeln, wenn es geht.
0: Das geht.

0: Tu cuerpo es para dar la alegría y cosas buenas. Baila tu cuerpo, alegría, Macarena. 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

0: Twice. Shabuzi und Miles Smith, Blink Twice. Achtung, die beiden sind schon ziemlich gut drauf. Die haben noch ein bisschen Nachschlag für uns. Time flies, so don't blink twice. Wow, Radio Regenbogen hier. Wie geil wäre jetzt bitte Alessia Cara's Gas to Your Beautiful?
1: Boah, das wäre richtig krass.
0: Nee, wirklich komplett abgefahren.
1: Völlig unnormal.

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10: Warum ist etwas unter aller Kanone, wenn es maßlos schlecht ist? Sub omni canone. Das ist lateinisch und heißt so viel wie unter jedem Maßstab. War ein Lehrer mehr als unzufrieden und ihm war die schlechtmöglichste Zensur nicht genug, so sagte er dies zu seinen Schülern. Diese formten die Redewendung vermutlich im 19. Jahrhundert zu unter aller Kanone um.
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12: Jörg, das Wochenende wird hochgradig sommerlich. Vorher müssen wir aber auch noch durch diesen Freitag. Der wird
13: bewölkt, vor allem der Vormittag noch mit Regen. Am Nachmittag wird der Regen dann weniger. Aber eben Auflockerung gibt es dann erst in der Nacht auf Samstag. Und dann interessiert es nicht mehr so viele Leute. Die Feuchtigkeit im Laufe des Tages geht immer mehr rauf. Abends dann die Höchsttemperatur von nahe 20 Grad. Erst um 20, 21 Uhr. Und dann fühlt sich's fast ein bisschen schwül an. Samstag, Sonntag dann mehr Sonne, weniger Wolken und trocken und die Temperaturen gehen rauf auf 25.
12: Danke dir. Donnerstag, der 11. Juni.
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14: Das sind die Themen um 8 Uhr. Nach Stromausfall in Reutlingen, alle Betroffenen wieder am Netz. Und die gute Nachricht aus Stuttgart, tausende Teilnehmende beim Schülerwettbewerb des Landtags. Ich bin Susanne Weise, schönen guten Morgen. Nach dem großflächigen Blackout in Reutlingen haben alle Haushalte und Betriebe wieder Strom. Seit dem späten Abend seien auch die restlichen rund 50 betroffenen Gewerbekunden wieder versorgt, teilten die Netzbetreiber Fairnetz und Netze BW mit. Mehr dazu von Baden-Württemberg-Reporter Matthias Wagner.
15: Vorgestern konnten dank provisorischer Netzstrukturen bereits die privaten Haushalte wieder angeschlossen werden. Auslöser des Blackouts war wohl ein Brandanschlag auf ein Umspannwerk im Reutlinger Gewerbegebiet. Rund 40.000 Kunden, ein Krankenhaus sowie zahlreiche Industrie- und Gewerbebetriebe waren zwischenzeitlich ohne Strom. Generalstaatsanwaltschaft und Landeskriminalamt Stuttgart ermitteln, sie gehen von Brandstiftung aus. Ein Bekennerschreiben gibt es laut LKA bislang nicht.
14: Der Tankrabatt wird nicht verlängert. Darauf haben sich nach Medienberichten die Fraktionen von Union und der SPD verständigt. Die Entlastungsmaßnahme endet damit wie geplant Ende Juni. Für Mai und Juni hatte die Koalition die Spritsteuer um knapp 17 Cent gesenkt. Kosten dafür rund 1,6 Milliarden Euro. Für eine Verlängerung sei schlicht kein Geld da, heißt es aus Berlin. Und Schulden sollen dafür nicht gemacht werden. Und es geht los. Heute startet die XXL-Fußball-Weltmeisterschaft in Kanada, Mexiko und den USA. Die große Eröffnung im Mexiko-Stadt im Aztekenstadion. Im Auftaktspiel trifft Co-Gastgeber Mexiko am Abend auf Südafrika. Die deutsche Mannschaft greift dann am Sonntag ins Turnier ein. Dann geht's gegen Curaçao.
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16: 60 Kinder in Neckarsulm und Bad Friedrichshall dürfen sich über neue Schulranzen zur Einschulung freuen, inklusive Turnbeutel, Mäppchen und Brotdose. Möglich macht das

0: Förderverein Kiwanis Club in Neckarsulm, der sich für das Wohl von Kindern einsetzt. Deshalb gehen die Schulranzen auch nur an die Kinder, deren Eltern sich eine Komplettausstattung vermutlich nicht leisten können. Nathalie Bender, Neckarsulm.
1: Die neue Kinzigbrücke zwischen Haslach und Fischerbach im Ortenaukreis ist fertig. Sie ersetzt die sanierungsbedürftige Archebrücke und soll die Verkehrsverhältnisse für Auto- und Radfahrer verbessern. Der Ortenaukreis bezeichnet die Brücke als bedeutendes Infrastrukturprojekt für das Kinzigtal. Am Nachmittag wird sie offiziell eingeweiht. Lars Brune, Haslach.
2: Und die gute Nachricht aus Stuttgart.
3: Heute wimmelt es im Parlament von Jugendlichen. Sie alle haben mitgemacht beim Schülerwettbewerb des Landtags. Insgesamt rund 2500 Schülerinnen und Schüler haben Arbeiten zu aktuellen politischen Themen eingereicht, vom Plakat bis zum Debattenbeitrag. Landtagspräsident Strobel zeichnet am Vormittag die Besten aus. Barbara Schlegel, Stuttgart.
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5: Vorsicht gerade auf der A81 Richtung Stuttgart, direkt bei der Einfahrt Ludwigsburg Nord. Da gab es einen Unfall auf dem Beschleunigungsstreifen. Mehr Zeit einplanen auf dem Weg zur Arbeit auf der A8 Richtung Karlsruhe. Zwischen Stuttgart Flughafen Messe und dem Kreuz Stuttgart 3 Kilometer Stau. Dauerbaustelle, ihr wisst Bescheid, auf der A8 in Richtung Stuttgart zwischen Pforzheim West und Pforzheim Ost. 7 Kilometer Stau, die nervt übrigens auch in der Gegenrichtung, da 6 Kilometer stockender Verkehr. Und noch so eine Baustelle, diesmal auf der A81 Richtung Stuttgart zwischen Ehningen und Sindelfingen Ost. 6 Kilometer Stau. Wow, geblitzt wird auch noch, gerade zum Beispiel in Neckarsulm in der Salinenstraße und Blitze auch in Zell am Hamersbach in der Hauptstraße. Habt ihr noch was gesehen mit euren Adleraugen? Schickt uns gerne eine Sprachnachricht an die 08000 34 35 36. Kommt gut an.
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5: Und mit Clara.
2: Hey.
5: Und mit euch. Ihr kommt erstmal klar am Donnerstagmorgen und dann zocken wir gemeinsam um eure WM-Party daheim.
2: Das ist die Party, bei der ihr euch um nichts kümmern müsst. Essen, trinken, es geht alles auf uns.
5: Du meinst, es geht alles auf uns?
2: Komplett.
5: Gut, nächste Zockrunde gleich in 6 Minuten. Jetzt erstmal Kickstart in diesen Morgen mit Cat's Eye. Gabriella, schön, dass ihr mit dabei seid.
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0: Fleischer.
1: Sag mal, ich stehe gerade ein bisschen auf dem Schlauch. Wie heißt der Song nochmal?
0: Under Pressure.
1: Ah, Queen und David Bowie bei Radio Regenbogen. Clara macht schon mal alles richtig, schwenkt mit ihrem Deutschland-Fähnchen. Heute Abend WM-Start, Sonntag dann, erstes Spiel unserer Elf. Und da machen wir es wie folgt. Ihr ladet alle ein, die ihr gerne um euch habt. Wir kümmern uns um alles.
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1: So, ihr feiert. Wir machen wirklich den kompletten Rest.
3: Genau, Einkauf, wir bringen Essen mit und Getränke und den Koch und den Barkeeper und alles.
1: Und alles. Manuel aus Böchingen will alles, aber wieso soll die Party denn genau bei euch stattfinden?
4: Weil bei uns super Stimmung ist, weil wir ein riesen Wohnzimmer haben und zudem jetzt gerade unsere neue Terrasse gemacht bekommen haben. Sprich, also ist egal, wie das Wetter wird, wir können drinnen und draußen Party machen.
1: Okay, klingt gut.
4: Und dann wäre das sozusagen die Pre-Opening-Party für mein Geburtstag am Montag.
3: Oh! Also insofern,
1: okay, dann cool. Leg dich mal ordentlich ins Zeug.
4: Ja.
1: Du hast 10 Sekunden Zeit, sollst mit einem Buchstaben, den ich dir gleich nenne, so viele Begriffe raushauen, die du für eine WM-Party brauchst. Es gilt auch für dich. 8 Punkte sind zu toppen. Soweit klar?
4: Soweit ist alles klar, ja.
1: Manuel, dein Buchstabe ist N. Wie Nachspielzeit und deine 10 Sekunden laufen jetzt.
4: Nüsse, Nudeln, Nachos, Nescafé, Nutella, Nuggets, Napf, Nachtisch, Nürnberger, Nusslikör, Nikotin, Espresso, Nebelmaschine, Notstromaggregat, Netze, Nusslikör,
1: Nektarinen. Was ist hier los? Die Zeit ist erstmal abgelaufen. Wow, hol mal kurz Luft.
4: Wow.
1: Wir sind erstmal also völlig verrückt beeindruckt. Also Notstromaggregat, wo zauberst du das denn her? Leider mussten wir dir 2 Begriffe streichen. Die brauchten wir in dem Fall nicht. Das war einmal Netze.
3: Okay. Und Napf.
4: Okay,
3: alles gut.
1: Wir kommen dennoch
3: auf sensationelle 13 Punkte.
1: Geil. Völlig irre. Neuer Spitzenreiter Manuel mit 13 Punkten.
3: Wahnsinn.
1: Wo holt er so früh morgens diese Energie her? Krass. Eine letzte Chance habt ihr noch, das zu toppen, bevor wir morgen den Gewinner oder die Gewinnerin verkünden.
3: Also, noch schnell mitmachen heute auf ringwung.de und euer Heimspiel zur WM gewinnen. Morgen früh wieder um 7:15.
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0: Despacito.
1: Despacito. Es sind einfach diese kleinen Momente von euch um 8.20 Uhr. Diese herzzerreißenden Geschichten, die uns und hoffentlich auch der kompletten Radio-Regenbogen-Community den Morgen schön verzaubern. Leni aus Pfaffenhofen im Landkreis Heilbronn hat sich heute Morgen bei uns gemeldet.
2: Hey, also ich habe mit meinem Sohn im Garten zusammen Baseball gespielt und sag's wie es ist. Keiner konnte ahnen, dass ich mit so einem Baseballschläger den Ball auch wirklich treffe. Also, das Dachfenster vom Nachbarn hat es dann leider auch nicht überlebt. An der Stelle, hoppla.
3: Ja, Weltklasse. Hoppla. Shit happens, ey. Es gibt noch mehr dieser Hoppla-Momente, die dann doch ein bisschen teurer wurden. So kleine Upsi-Dinge des Alltags, wie bei Patricia aus Freiburg.
4: Ja, ein Hoppla-Moment von meinem Mann letztens war, er saß auf dem Gartenstuhl und der ist gerissen, voll durchgekracht und vor lauter Schreck hat er sein Handy so in die Luft geschleudert und es ist natürlich so blöd auf den Boden aufgekommen, dass es natürlich dann gleich kaputt war. Nein. Jetzt braucht er halt ein neues. Ups.
1: Hoppla. Jana aus Hochstadt ist auch ziemlich wild.
5: Ich bin bei einem Bäcker tätig. Wir hatten die Berliner Aktion 3 plus 1, also zahl 3 und du bekommst 4. Dann kam ein Kunde rein und hat das Schild nicht gesehen, meinte, ah, gibt's ein Berliner Angebote? Und ich sagte dann so, ja, sie zahlen 4 und bekommen 3. Ich wusste, irgendwas ist komisch. Dann guckt mich der Kunde an und sagt, ja, also wenn das ihre neue Firmenphilosophie ist, komme ich nicht mehr.
3: Hoppla. Hoppla! Ja, teuer, wenn das ein Stammkunde war,
1: Upsi,
3: ne?
1: Upsi, habt ihr sowas auch, so ein Hoppla-Moment? Dann verzaubert uns den Morgen damit. Eure Geschichte, eure Sprachnachricht an die 08000 34 35 36. Wir suchen eure kleinen Upsi-Momente hier bei Radio Regenbogen.

0: complicated. So kompliziert ist nicht bei Radio Regenbogen. Gleich nach halb der offizielle WM-Song von Shakira und neuer Techno-Banger über Olli Baumann. Den habt ihr so sicher noch nicht gehört.
1: Ach, ist vielleicht doch besser so.
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0: Jörg, das Motto heute nochmal Augen zu und durch, ne?
16: Heute ist bewölkt mit nicht allzu vielen Auflockerungen und immer wieder Schauer mit dabei, auch einzelne Gewitter. Am Vormittag, und das ist nicht immer so, häufiger als am Nachmittag, wenn ein bisschen trocknere Luft reinkommt. Und Wind spürt man auch aus Südwest bis West, böig auffrischen in der Nähe der Schauer und auch der Gewitter. Und die Temperaturen um die 20 Grad am Nachmittag.
0: Danke dir. Es ist Donnerstag, der 11. Juni.
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1: Ich bin Susanne Weise. Schönen guten Morgen. Der sogenannte Tankrabatt fällt ab Ende Juni weg. Unionsfraktionsvize Müller hat im ersten bestätigt, dass der Rabatt wie geplant nicht verlängert wird. Das könne man sich schlichtweg nicht leisten, so Müller. Für Mai und Juni hatte die Koalition die Spritpreissteuer um knapp 17 Cent gesenkt, kosten rund 1,6 Milliarden Euro. Bundesjustizministerin Hubig will das Sexualstrafrecht weiter verschärfen. So sollte ihrer Meinung nach die Verjährungsfrist bei Vergewaltigung von aktuell 5 auf 20 Jahre verlängert werden. Heute kommen die Justizminister von Bund und Ländern in Hamburg zu ihrer Frühjahrstagung zusammen. Und in der Nähe der nordirischen Hauptstadt Belfast hat es die zweite Nacht in Folge Ausschreitungen gegeben. Die Polizei setzte erneut Wasserwerfer gegen maskierte Demonstranten ein, die unter anderem Ziegel aus Hausmauern gerissen hatten, um sie auf Einsatzkräfte zu werfen. Auslöser der gewaltsamen Proteste ist ein Messerangriff, für den ein Mann aus dem Sudan angeklagt wurde.
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17: Mit Denise Proschek, guten Morgen. Zum heutigen bundesweiten Hitzeaktionstag rufen Freiburger Wissenschaftler dazu auf, mit Grundwasser sorgsamer umzugehen. Denn durch die zunehmende Hitze aufgrund des Klimawandels steigt die Verdunstung, sagt Hydrologin Heike Puhlmann von der Forstlichen Versuchsanstalt Freiburg.
18: Dauerhaft höhere Temperaturen, dauerhaft höhere Verdunstung, aber ein plus minus gleichbleibender Jahresniederschlag. So nimmt die Wassermenge immer weiter ab und damit sinken langfristig auch unsere Grundwasserspiegel. Zudem kommt natürlich hinzu, dass wir auch deutlich mehr Wasser verbrauchen, aufgrund zum Beispiel höheren Bewässerungsbedarfs, aber auch grundsätzlich ein höherer Wasserbedarf bei höheren Temperaturen, zum Beispiel auch für Kühlzwecke.
17: Es soll einen großen Schulaktionstag gegen Gewalt geben, das hat die Stadt Freiburg jetzt angekündigt. Er wird am 21. Juli im Europaparkstadion stattfinden. Und dafür können sich die Klassen 8 bis 11 bis Mittwoch noch anmelden. Bei dem Aktionstag lernen die Schüler in Workshops dann, wie sie Gewalt erkennen und sich vor ihr schützen können. Zocken wie die Profis, dazu gibt's heute in Emmendingen die Gelegenheit. Der Gamerbus des SC Freiburg macht von 13 bis 15 Uhr Halt am Marktplatz. Mit dabei ist auch E-Football-Star Nassim Dahman. Besucher können ihn treffen und auch mal selbst an die Konsole. Und mehr News aus der Region gibt's auch online auf regenbogen.de.
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0: Vorsicht heute Morgen auf der A61 Richtung Hockenheim. Direkt bei der Einfahrt Hockenheim gab es einen Unfall. Unfallstelle noch ungesichert. Ihr braucht mehr Zeit auf der A8 in Richtung Karlsruhe zwischen Stuttgart Flughafen Messe und dem Kreuz Stuttgart 3 Kilometer Stau. Nervige Dauerbaustelle bekanntermaßen auf der A8 Karlsruhe Richtung Stuttgart zwischen Pforzheim West und Pforzheim Ost. 7 Kilometer stockender Verkehr. In der Gegenrichtung sind es 6. Und noch eine Baustelle auf der A81 Richtung Stuttgart zwischen Ehningen und Sindelfingen-Ost, 6 Kilometer Stau. Geblitzt wird aktuell in Karlsruhe in der Neureuther Querallee und die Community Klara hat mal wieder heftigst geliefert.
19: Ja, ihr seid wach. Franziska, wo wird geblitzt?
20: Auf der B28 aus Richtung Appenweier nach Richtung Kehl, 100er Bereich, kurz vor Neumühl.
19: Dankeschön. Und danke. Die Nina hat auch noch einen gesehen?
21: In Dielheim in der Hauptstraße, Ortsausgang Richtung Rauenberg vor dem Friedhof, da ist 30 erlaubt.
19: Wunderbar, danke euch fürs Melden. Wenn ihr auch noch was gesehen habt, immerhin erwähnt, WhatsApp-Sprachnachricht an die 08000 34 35 36. Geht ganz easy.
0: Jens Schneider ist im Urlaub für euch heute Morgen früh aufgestanden. Vollwach und voll am Start. Basti, Hauk und Clara.
19: Hi!
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0: Wie würde es klingen, wenn Scooter eine WM-Hymne auf unseren Torwart der Herzen Olli Baumann schreiben würde?
1: Das ist eine Frage, die wir uns nie gestellt haben.
0: Und trotzdem bekommt ihr jetzt endlich die Antwort. Ihr hört Radio Regenbogen um 8.41 Uhr. Wir scannen heute früh für euch die ganzen WM-Songs, die es so gibt. Gefühlt hat ja jeder was am Start. Ja,
1: Wahnsinn.
0: ZDF zum Beispiel hat bei Vincent Weiss angeklopft, so nach dem Motto, mach mal was, das so ähnlich klingt wie Tage wie diese.
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0: Ja, guck.
1: Ja. Hat er ganz gut hingekriegt, ja. Ist nett, finde ich. Aktuell geht hier bei uns in der Region der Ex-Bürgermeister von Thalheim viral, Rainer Grässle, mit seinem WM-Song.
2: 2026 werden wir Weltmeister sein.
0: Sorry, positives Lachen.
1: Ey, aber guck mal, man muss ihm doch zugutehalten, dass er das ganz ohne KI gemacht hat. Anders als andere hier, Basti.
0: Hey, Moment, also wer KI nutzt, ja wie ich, der schafft einfach Klassiker für die Ewigkeit.
1: Genau.
0: Die Welt hat, glaube ich, wirklich auf einen scootermäßigen Song für Olli Baumann gewartet. Und da liefere ich natürlich sowas von direkt.

0: ich schäme mich schon ein bisschen.
1: Ja, zum Glück.
0: Biete den Song aber auch jedem TV-Sender kostenlos an. Vielleicht meldet sich da ja wirklich irgendjemand.
1: Weiß ich nicht. Bis dahin feiern wir die offizielle WM-Hymne der FIFA. Partyarme hoch für Shakira mit Dai Dai.

0: Ist das cool oder cool? Die Jackson 5 gibt's nur bei Radio Regenbogen. ABC, wir spielen euch die beste Musik für euren Sommer.
1: Und wir haben heute Morgen gelebt von euren kleinen Hoppla-Momenten des Alltags. So wie der von Corinna aus Eschelbach.
2: Wir hatten gestern einen kleinen Hoppla-Moment. Ich hatte einem Freund mein Auto gegeben, damit er mir einen neuen Luftfilter einbaut. Und die Mädchen mussten ins Tanzen und ich habe mich angeboten. Klar, ich übernehme die erste Fahrt und bringe die Mädchen ins Tanzen. Die Mädchen sind zu mir gekommen. Wir wollten losfahren und ich stellte fest, hoppla, ich habe ja gar kein Auto.
0: Ah, hoppla.
1: Upsi.
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4: Das ist die Message zu Glockenbach featuring Norma Jean Martin. Enzo.

0: Und wenn im Leben jemand hast, der dir das ultimative Vertrauen und den Mut gibt, alles zu meistern, egal was kommt, dann ist es der perfekte Mensch für alle Situationen und das, was das Lied beschreibt. Egal wie sehr dich mal was runterzieht, es geht dank dem Bewusstsein, jemand ist an deiner Seite immer weiter. Ich könnte tot sein oder lebendig, solange ich dich bei mir hab. Hab die Kraft weiterzumachen, nix halt mich auf. 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Glaub's besser, mit dir, das ist ultimativ. Und wie nennt man das, wenn man sowas Ultimatives besingt? Das ist dann kein Lied mehr, sondern eine Hymne. Oder auf Englisch Anthem von Glockebach.
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0: so eine ordentliche Party. The All American Rejects gives you hell. Hier ist Radio Regenbogen mit der besten Musik. Und da brauchst du natürlich Ed Sheeran, ist doch klar. Am besten nimmst du Aziza. Kommt drauf auf eure Playlist. Gibt's gleich unter anderem bei Christina Klee. Clara, wir müssen Tschüss sagen an der Stelle.
1: Ja, nach müde kommt blöd, deswegen müssen wir jetzt weg.
0: Aber wir sind morgen wieder da ab 5. Das waren Basti, Hauk und Clara. Bis
1: so
0: morgen.
1: So ist es. Ciao.
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14: Jörg, heute nochmal unbedingt durchhalten, ne?
15: Heute gibt es doch mal einen aprilwetterigen Tag mit Schauern und Gewittern, zum Teil schon am Morgen, auch bis in den Vormittag rein. Später mal ein paar Auflockerungen auch dazwischen. Am Nachmittag kommt ein bisschen trockenere Luft und allmählich werden dann auch die Schauer seltener. Höchsttemperaturen am Nachmittag um die 20 Grad im Flachland.
14: Danke dir, es ist Donnerstag, der 11. Juni.
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16: Das sind die Themen um 9 Uhr. Koalition will Gespräche mit Sozialpartnern fortsetzen. Und die gute Nachricht aus Mannheim. Hauptpreis beim ersten TÜV Award. Ich bin Susanne Weise. Schönen guten Morgen. Nach dem Treffen der Koalitionsspitzen mit Vertretern von Wirtschaft und Gewerkschaften hat sich der Präsident der Deutschen Industrie- und Handelskammer Adrian vorsichtig optimistisch gezeigt. Es sei ein vertrauensvoller Austausch in guter Stimmung gewesen, aus dem etwas Gutes werde, sagte Adrian im Zweiten. Mehr als 3 Stunden hatten die Koalitionäre gestern Abend im Kanzleramt mit Arbeitgebern und Gewerkschaften über die anstehenden Reformvorhaben beraten. Auch Arbeitsministerin Baas saß mit am Tisch. Die Wirtschaft in Schwung zu bringen, sei das Wichtigste, betonte auch sie im Zweiten.
17: Wir wissen, dass die Bürgerinnen und Bürger sehr kritisch auf die Reformen gucken, die gerade notwendig sind. Aber auf der anderen Seite wollen wir auch, dass wir die Menschen entlasten durch eine Steuerreform, aber auch durch Senkungen der Sozialversicherungsbeiträge oder zumindest der Stabilität. Denn wenn wir nichts machen, war uns auch gestern Abend klar, werden die Beiträge einfach steigen. Und das belastet sowohl die Beschäftigten als auch die Unternehmen.
16: Nach dem großflächigen Stromausfall in Reutlingen sind alle Haushalte und alle Betriebe wieder am Netz. Seit dem späten Abend seien auch die restlichen rund 50 betroffenen Gewerbekunden wieder versorgt, halten die Netzbetreiber mit. Generalstaatsanwaltschaft und Landeskriminalamt Stuttgart ermitteln. Sie gehen von Brandstiftung aus. Ein Bekennerschreiben gibt es laut LKA bislang nicht. Erstmals seit mehr als 10 Jahren ist die Zahl der Geflüchteten weltweit gesunken. Das UN-Flüchtlingshilfswerk meldet für das vergangene Jahr 41,6 Millionen Menschen, die vor Gewalt und Konflikten aus ihrer Heimat geflohen sind. Das waren 3% weniger als im Jahr davor. Laut UNHCR ist Deutschland mit 2,7 Millionen das Land mit den meisten Geflüchteten, hinter Kolumbien mit 2,8 Millionen, aber vor der Türkei mit 2,4 Millionen Geflüchteten.
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18: Mit einem neuen System sollen Eltern in Lörrach ihre Kita-Beiträge künftig besser vergleichen.

0: erreichen können. Dazu gelten ab September erstmals einheitliche Stundensätze. Viele Familien werden finanziell davon profitieren, vor allem was die Ganztags- und Krippenangebote betrifft, so die Stadt. Eine Anpassung der Kosten im nächsten Jahr sei aber nötig. Tanja Burger, Lörrach.
1: Die Bundeswehr sucht Personal. Dass sie mehr zu bieten hat als Schießen und Marschieren, das will sie am Nachmittag im Berufsinformationszentrum in Rottweil zeigen. Auf einer Infoveranstaltung geht es um eine Karriere bei der Bundeswehr. Zum Beispiel im technischen, kaufmännischen oder auch im medizinischen Bereich. Um 16.30 Uhr geht's los. Lars Brune, Rottweil.
2: Und die gute Nachricht aus der Rhein-Neckar-Region.
3: Moderne Mobilität, sichere Straßen und Wege sowie mehr Lebensqualität für die Menschen vor Ort. Damit hat die Stadt Mannheim jetzt beim ersten TÜV-Award New Mobility City den Hauptpreis in der Kategorie Metropolräume abgeräumt. Die Jury lobt am Abend Maßnahmen wie Schulstraßen, die Neuordnung des Parkraums, Entsiegelung und Begrünung öffentlicher Flächen und den Ausbau der Fahrradinfrastruktur. Matthias Wagner, Mannheim.
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5: Gleich 9:04. Wir schauen auf die A61 von Speyer Richtung Hockenheim. Bei der Einfahrt Hockenheim, da haben wir eine ungesicherte Unfallstelle. Und jetzt zu den Staus, die A8 München Richtung Karlsruhe. Da gibt es zwischen Stuttgart Flughafen Messe und Kreuz Stuttgart 2 Kilometer Stau. Dann die A8 von Karlsruhe Richtung Stuttgart zwischen Pforzheim West und Pforzheim Ost 5 Kilometer Stop and Go. Und weiter zwischen Dreieck-Leonberg und Stuttgart Möhringen 2 Kilometer Stau. Die A81 von Singen Richtung Stuttgart, das staute sich zwischen Ehningen und Sindelfingen Ost auf 4 Kilometer. Und geblitzt wird auch in Stuttgart in der Charlottenstraße, auch in Rastatt auf der Badener Brücke. Und falls ihr was gesehen habt, ihr wisst Bescheid, einfach eine Sprachnachricht schicken. 08000 34 35 36. Gute Fahrt euch.
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5: Donnerstag, wuhu! Was sagen wir da immer? Wir nehmen diesen langen Donnerstag und sagen jetzt einfach, okay, let's go!
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Erkennst du sofort am erstgesungenen Ton. Ed Sheeran, Radio Regenbogen bei der Arbeit mit Christina Klee. Und ihn hier erkennen wir auch sofort, immer in all seinen Songs in den ersten Sekunden.

0: Hört ja nicht auf. So viele Songs hat er schon rausgebracht, so viele Hits, ja. Ende des Monats ist er wohl auch auf Mallorca. Ich glaube, im Bierkönig oder irgendwo tritt er dort auf. Wir haben euch gefragt, dieser Kerl, ja, also Jason Derulo, falls es nicht so oft gesagt wurde, mit seinen Sommerhits, die Banger aus dem Club, ja, die wir alle kennen, der flext ja schon mal gerne mit seinen Muskeln und es ist schon sehr selbstbewusst. Was ist für euch absolut Red Flag an Jason Derulo, also Abturner?
1: Er antwortet nicht. Er ist ganz schlecht im Texten.
2: Er ist nie pünktlich.
1: Er flirtet wahrscheinlich sehr viel fremd.
3: Der labert auch viel Scheiße.
0: Und das schreibe ich alles, aber seine Songs, die nicken wir alle ab. Vor allem diesen hier jetzt bei Radio Regenbogen. Acapulco.

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1: 9.29 Uhr haben wir's. Schönen Donnerstag euch mit Radio Regenbogen.
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1: 9.31 Uhr haben wir. Wir schauen auf die A5, wenn ihr hier Karlsruhe Richtung Heidelberg unterwegs seid. Zwischen Kronau und Kreuzwaldorf, da gab es einen Unfall. Die Unfallstelle ist noch nicht abgesichert. Achtung, auf der linken Spur befinden sich ganz, ganz viele Fahrzeugteile. Die A61 bei der Einfahrt Hockenheim in Richtung Hockenheim, da ist die Polizei wegen einer Unfallaufnahme vor Ort. Und jetzt zu den Staus. A8 München Richtung Karlsruhe, zwischen Stuttgart Flughafen Messe und Kreuz Stuttgart, hier haben wir 2 Kilometer Stau. Die A8 Karlsruhe Richtung Stuttgart, einmal zwischen Dreieck Leonberg und Stuttgart Möhringen, 2 Kilometer Stau. Und weiter zwischen Pforzheim West und Pforzheim Ost, hier haben wir 5 Kilometer Stop and Go. Die A81 Singen Richtung Stuttgart, zwischen Ehningen und Sindelfingen Ost, 4 Kilometer Stau. Und der Roland ist bei uns.
8: Guten Morgen, hier ist Roland. Ich wollte nur einen Blitzer melden, und zwar in Mühlhausen auf der B39 über dem Kreisel.
1: Alles klar, danke dir, mein Lieber. Gute Fahrt noch. Und falls ihr auch was gesehen habt, gerne eine Sprachnachricht schicken. 08000 34 35 36. Kommt mir gut an und habt einen schönen Donnerstagvormittag. Christina Klech hier, hi.
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Kommt, Lust auf easy peasy Lebensgefühl jetzt, für die nächsten 3 Minuten, weil dieser Star jetzt gleich, der lebt einen wahren Auswanderertraum auf Hawaii. Der hat eine Biofarm, essbaren Blumen, Bienenstöcken, Maisfeldern, kleine Tiere, so Ziegen hat er, wo ganz viele Kinder immer kommen zum Besuchen und Füttern und so weiter. Seinen eigenen Kids spielt er abends seine Songs zum Einschlafen vor. Und er hat mal verraten, er weiß selbst nicht, ob er es als Kompliment sehen soll, dass seine Kids bei seinen Songs einschlafen. Aber er findet es cool, weil es funktioniert wohl, ja? Und genau dieses Easy-Peasy-Lebensgefühl nehmen wir jetzt mal für die nächsten 3 Minuten für uns mit. Inhalieren es. Upside Down und Jack Johnson bei Radio Regenbogen.

0: Cooler Flirty-Moment hier mit Carrie Hilson bei Radio Regenbogen. Ihr Lieben, lasst uns den Bauch einziehen. Oder sollen wir doch lieber jeden Tag saunieren gehen? Denn der Blick in die nahe Zukunft mit unserem Radio Regenbogen-Wetterexperten Jörg Kachelmann sagt Folgendes voraus.
1: Da werden wir dann wahrscheinlich reden über, dass die Tiefstemperaturen nachts nicht unter 20 sind und dass wir tagsüber bei 35 und mehr sind. Deswegen muss man jetzt nicht lange an diesen 3-4 Tagen rumjammern, sondern sich schon mal anschnallen dafür, dass es dann kommende Woche ganz anders ist und die Leute schon wieder sagen, ah, so heiß hätte es jetzt nicht müssen werden.
0: Jo, so heiß, gell, es ist zu heiß. Ganz vorne wäre dann mein Mann wieder mit dabei. Unsere Jungs und ich, wir werden die beste Zeit unseres Lebens haben. Nur, wie machen wir das jetzt die nächsten Tage mit der Bikini-Figur zum Wohlfühlen, ja? Essen wir jetzt nur noch Körniges, Thunfisch und Bohnen? Saunieren wir oder doch einfach gechillt Bauch einziehen? Auf unserem Radio Regenbogen WhatsApp-Kanal ist es ganz eindeutig, mit knapp 80% sagen alle unter euch Bauch einziehen bei 33 Grad. Ich sehe uns schon da so am Cocktail schlürfen, anderen zunicken, Luft anhalten. Ziemlich witziges Bild, ne? Dann auch im Freibad Waghäusel, wo ihr mich treffen werdet, ja? Wie werdet ihr aussehen? Wie macht ihr's? Lasst uns über uns gemeinsam lachen. WhatsApp 08000 34 35 36.
2: 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Harry Styles, American Girls. 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

0: Alles, was heute wichtig ist in Deutschland und der Welt, hört ihr gleich bei uns in den Nachrichten. Nach den aktuellen Aussichten für eure Region.
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2: Der Juni, der gönnt sich nochmal eine Verschnaufpause, bevor der Sommer wiederkommt. Jetzt heute tagsüber gibt es so einen guten Mix aus Sonne, Wolken, einzelnen Regentröpfchen. Die sind auch noch zwischendurch heute noch dabei. Zum Abend hin kommen dann wieder von Frankreich mehr Wolken zu uns rübergezogen. Höchstwerte heute bis 20 Grad in Breisach am Rhein an diesem Donnerstag. Es ist der 11. Juni.
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3: Und das sind die Themen um 10 Uhr. Bundeskanzler Merz verteidigt seinen Reformkurs. Und die gute Nachricht aus Reutlingen: Alle Haushalte und Betriebe sind wieder am Stromnetz. Ich bin Vio Kostanitz. Schönen guten Tag. Stundenlang haben die Spitzen der schwarz-roten Koalition und die Sozialpartner über Reformen beraten. Heute hat sich Bundeskanzler Friedrich Merz im Bundestag dazu geäußert. Dieses lange Gespräch habe in ausgesprochen guter, sehr konstruktiver Atmosphäre stattgefunden und man werde es zu einzelnen Themen auch weiter fortsetzen, so Merz. Außerdem hat er nochmal klar für den Reformkurs seiner schwarz-roten Regierung geworben.
4: Entweder wir scheuen Veränderungen, und zwar Veränderungen, die zunächst auch Einschränkungen bedeuten. Oder wir nutzen die Stärken und Potenziale, die wir haben, um das Ruder für alle herumzureißen und uns auf allen Feldern, auf denen das nötig ist, wieder besser aufzustellen.
3: Die Spitzen der Koalition haben am Abend mit Vertretern von Gewerkschaften und Arbeitgeberverbänden über Reformpläne der Regierung diskutiert. Themen waren der Arbeitsmarkt, eine Stabilisierung der Sozialversicherung, die Steuerpolitik sowie der Bürokratieabbau. Deutsche Haushalte geben immer mehr für digitale Abos aus. Insgesamt gibt der durchschnittliche Haushalt im Moment 62 Euro pro Monat aus. Vor einem Jahr waren es noch 55, wie eine aktuelle Studie der Management- und Technologieberatung Bearing Point zeigt. Fast jeder fünfte deutsche Haushalt zahlt inzwischen sogar mehr als 100 Euro für digitale Abos. Zum ersten Mal seit mehr als 10 Jahren ist die Zahl der Flüchtlinge weltweit zurückgegangen. Nach Angaben des UN-Flüchtlingshilfswerks waren im vergangenen Jahr rund 41,6 Millionen Menschen auf der Flucht vor Krieg, Gewalt und Konflikten, etwa 3% weniger als im Jahr davor. Ein Zeichen, dass sich die Weltlage verbessert, sei das aber nicht, heißt es. Die Zahl ist nämlich vor allem gesunken, weil etwa Länder wie Pakistan und der Iran viele Flüchtlinge gegen ihren Willen nach Hause geschickt haben. Vor allem nach Afghanistan.
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5: Bei einem Hausbrand in der Nacht in Hüffenhardt im Neckar-Odenwald-Kreis sind alle Bewohner mit dem Schrecken davongekommen. Sie konnten sich selbst retten, nachdem sie das Feuer entdeckt hatten. Das Haus selbst brannte laut Polizei komplett ab. Der Schaden liegt bei mindestens 600.000 Euro. Über die Brandursache ist noch nichts bekannt. Hier laufen Ermittlungen auch heute noch weiter. Matthias Wagner, Hüffenhardt.
3: Und die gute Nachricht aus Reutlingen: Nach dem Brand im Umspannwerk mit dem flächendeckenden Stromausfall sind jetzt wieder alle Betroffenen am Netz. Das teilen die Netzbetreiber mit. Ihre Mitarbeitenden haben das in Rekordzeit geschafft. Jetzt müssen sie noch weitere Schäden reparieren. Auch die Einsatzkräfte sowie Stadt und Landkreis ziehen eine positive Bilanz im Umgang mit der Ausnahmesituation.
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2: 3:03 haben wir es. Wir sind auf der 5 Karlsruhe Richtung Heidelberg zwischen Kronau und Kreuzwaldorf. Immer noch die Unfallstelle wird abgesichert. Es liegen aber noch mehrere Fahrzeugteile auf der linken Spur. Auf der A61 Speyer Richtung Hockenheim.

0: Der Einfahrt Hockenheim, da läuft eine Unfallaufnahme, die Polizei ist vor Ort. Und zu den Staus, da habe ich eine Meldung von der A8 für euch, Karlsruhe Richtung Stuttgart, zwischen Pforzheim West und Pforzheim Ost. 5 Kilometer Stop and Go. Achim, wo wird geblitzt?
1: Auf der B292 auf der Höhe der AVR-Anlage in Fahrtrichtung nach Weibstadt steht ein Blitzer.
0: Alles klar, mein Lieber, haben wir gecheckt. Eine gute Fahrt noch und falls ihr auch was gesehen habt, gerne auch eine Sprachnachricht schicken. 08000 34 35 36. Kommt gut an.
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0: Ja, und das ist jetzt so der Moment, wo der Vormittag entscheidet, ob er es mit euch aufnehmen will und erkennt, nee, hab keine Chance. Schönen Donnerstag zusammen.
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Immer so positiv und voller Liebe. Michael Patty Kelly, Beautiful Madness hier bei Radio Regenbogen bei der Arbeit. Wir stellen uns jetzt schon mal mental auf nächste Woche ein. Bei über 33 Grad im Büro. Da dreht sich der Ventilator so langsam, dass er eigentlich nichts tut. Um 16:30, ihr lauft zum Auto, macht die Tür auf und es schlägt euch entgegen wie so ein Backofen. Ihr steigt trotzdem ein. Ihr setzt euch und sitzt einfach kurz da. Bewegt euch nicht. Atmet ganz flach und denkt, irgendwo gibt es gerade einen Strand und irgendwo liegt gerade jemand im Sand. Und ich auch gleich. Auch wenn es nur unser Dorffreibad ist. Das ist jetzt nur eine kleine Vorstellung gewesen für nächste Woche. Jetzt können wir es einfach nur genießen und schon mal davon träumen. On the Beach, Chris Rea, hier bei Radio Regenbogen.

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1: Es ist genau 10:30 und wir schauen auf die B415 zwischen Schönberg und Abzweig nach Seelbach. Da ist wegen einem Unfall und Bergungsarbeiten, die beiden Richtungen sind da gesperrt. Wir schauen noch in den Enzkreis. Hier ist die Landstraße zwischen Viernsheim und Wurmberg wegen einem Unfall in beiden Richtungen auch gesperrt. Jetzt zu den Staus auf der A8 Karlsruhe Richtung Stuttgart zwischen Dreieck Leonberg und Stuttgart-Möhringen. 2 Kilometer Stau und weiter auch zwischen Pforzheim-West und Pforzheim-Ost 5 Kilometer Stop-and-Go. Auf der A81 Singen Richtung Stuttgart zwischen Ehningen und Sindelfingen-Ost 4 Kilometer Stau. Und die Tanja, die meldet den Blitzer erneut hart. Kurz nach der Kirche wird hier von Büchenau auskommend geblitzt. Danke, liebe Tanja. Falls ihr aber noch was gesehen habt, ihr wisst Bescheid. Gerne die Community vorwarnen und auch eine Sprachnachricht schicken. 08000 34 35 36. Gute Fahrt euch und einen schönen Donnerstag.
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0: Tiesto und Tate McRae mögen's pünktlich. War ja auch gerade eben genau 10:35, als der Song lief. Schönen Donnerstag allen. Der lange Donnerstag, aber auch der aufregende Donnerstag. Die WM geht heute Abend los mit Eröffnung Shakira und so weiter, ja. Und einige unter uns in der Region, die wollen natürlich auch eine WM-Party schmeißen. Vor allem am Sonntag, wenn unsere WM-Mannschaft dann auch gegen Curaçao spielt, ihr erstes Spiel. Und wir unterstützen euch dabei. Das heißt, ihr schmeißt die Party bei euch zu Hause, ladet bitte alle ein, eure Freunde, vielleicht auch Kollegen von der Arbeit jetzt dann auch und Familie. Und wir bringen alles andere mit. Essen, und dann kocht ihr euch das Essen, grillt und zubereitet. Jemand, der ein Barkeeper, der euch die Cocktails mixt, sich um die Getränke kümmert, dass niemand irgendwie ein leeres Glas vor sich stehen hat, immer ein Bierchen kühl parat ist. Und das Einzige, was ihr macht, ist, ihr meldet euch bei uns jetzt über regenbogen.de. Und dann gilt es, Manuel aus Böchingen zu schlagen. Denn der hat heute früh bei Basti Hauk in der Morgenshow also ordentlich vorgelegt.
1: Du hast 10 Sekunden Zeit, sollst mit einem Buchstaben, den ich dir gleich nenne, so viele Begriffe raushauen, die du für eine WM-Party brauchst. Es gilt auch für dich. 8 Punkte sind zu toppen. Soweit klar?
2: Soweit ist alles klar, ja.
1: Manuel, dein Buchstabe ist N. Wie Nachspielzeit, und deine 10 Sekunden laufen jetzt.
3: Nüsse, Nudeln, Nachos, Nescafé, Nutella, Nuggets, Napf, Nachtisch, Nürnberger, Nusslikör, Nikotin, Espresso, Nebelmaschine, Notstromaggregat, Netze,
1: was
3: Nusslikör,
1: ist
3: Nektarine.
1: Bei dir los? Die Zeit ist erstmal angelaufen. Wow, hol mal kurz Luft.
2: Wow.
1: Wir sind erstmal also völlig verrückt beeindruckt.
0: Sensationelle 13 Punkte. Hammer. Also hey, in 10 Sekunden so schnell zu reden und Notstromaggregat zu sagen. Also ist das schon, also wirklich, mein vollsten Respekt. Aber es gibt jemand da draußen, der kann das besser, oder sie? Meldet euch einfach und macht mit. Morgen früh dann um 7 einschalten.
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Ich sag's immer wieder gerne, würde mich jemand bei diesem Song Whitney Houston, I Wanna Dance With Somebody wirklich zum Tanzen auffordern, ich bin sofort dabei. Nicht, dass es jetzt ein Wink ist an meinen Mann, nein. Radio Regenbogen hier. Ihr Lieben, so funktioniert ein Sommerhit. Das sind drei Zutaten, geht ganz simpel und wir sind alle mit am Start. Wir kennen alle diesen Synth hier. Guru Joss Project, Infinity. Schön gefühlig, mit der Trompete. Das ist so dieses, ja, Zutat 1. Zweite Zutat, die Trompete. Und dann kommt noch so ein fetter Beat dazu. Jawohl. Und dann klatschen wir alle schön mit dazu. Passiert automatisch. Fertig ist Trompeta von Willy William. Jetzt der Sommerhit bei Radio Regenbogen.

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11: Ah, das ist ein bisschen herbstlich. Aber ja, so ist es halt. Und das nehmen wir auch hin. Zwischendurch scheint heute zumindest mal mehr die Sonne durch und länger als jetzt gestern. Vereinzelt kann es hier und danach noch mal regnen, aber es wird nicht mehr so gewittern jetzt wie gestern Nachmittag. Dementsprechend fühlt sich das Ganze auch ein bisschen besser an jetzt. Gegen Abend, da kommen ein paar mehr Wolken rübergezogen, wieder aus dem Elsass rüber zu uns in die Region. Aber wir kriegen heute bis zu 20 Grad in Breisach am Rhein zum Beispiel. Der Donnerstag, der 11. Juni.
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12: Das sind die Themen um 11 Uhr. Bundeskanzler Merz ruft zur Reformbereitschaft aller auf. Und die gute Nachricht aus Freiburg: Ein Aktionstag macht Jugendliche stark gegen Gewalt. Ich bin Vio Kostanit. Schönen guten Tag. Bundeskanzler Friedrich Merz wirbt nach dem Treffen der Koalitionsspitzen mit den Sozialpartnern für Reformbereitschaft aller in Deutschland. In seiner Regierungserklärung im Bundestag hat er deutlich gemacht, dass die Zeit dränge.
13: Wir wollen in dieser Wahlperiode das Fundament unseres Landes so erneuern, dass es wieder für viele Jahre, vielleicht sogar für ein Jahrzehnt trägt. Und wir wollen es so tun, dass wir jeden ermutigen und ermuntern, daran teilzunehmen und seinen Beitrag zu leisten. Dass also auch Lasten gerecht verteilt werden und dass jeder aufgerufen ist, an diesem Ziel mitzuarbeiten.
12: Jeden Tag gingen Arbeitsplätze in der Industrie verloren. Unternehmen geben angesichts hoher Kosten und Bürokratielasten auf, erklärt Merz. Das dürfe so nicht weitergehen. Der Tankrabatt wird nicht verlängert. Darauf haben sich die Fraktionen von Union und SPD geeinigt, wie mehrere Medien berichten. Die Entlastungsmaßnahme endet damit wie geplant Ende Juni. Für Mai und Juni hatte die Koalition die Spritpreissteuer um knapp 17% gesenkt, Kosten rund 1,6 Milliarden Euro. Für eine Verlängerung sei schlicht kein Geld da, heißt es aus Berlin, und Schulden sollen dafür nicht gemacht werden. Laut Arbeitsministerin Bärbel Baas werde man bis zum Sommer und darüber hinaus die Lage beobachten und vielleicht noch andere Entscheidungen treffen müssen. Die Länder Europas müssen ihre Bürger angesichts der fortschreitenden Klimakrise besser vor Hitze schützen, so die Einschätzung der Weltgesundheitsorganisation. Europa erwärmt sich schneller als jeder andere Kontinent und wir bezahlen dafür mit Menschenleben, heißt es. Allein in den letzten 4 Jahren sind europaweit mehr als 200.000 Menschen an den Folgen von Hitze gestorben. Man müsse die Instrumente, die man habe, nutzen, um das zu vermeiden.
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14: Bei Bad Liebenzell im Kreis Calw hat gestern Abend ein

0: Schuppen gebrannt. Und 100 Feuerwehrleute waren stundenlang im Einsatz. Erst nach 2 Stunden gelang es, das Dach zu öffnen. Die Nachbarhäuser wurden evakuiert. Verletzt wurde niemand. Laut Polizei entstand ein Schaden von rund 350.000 Euro. Sascha Baumann, Bad Liebenzell.
1: Und die gute Nachricht aus dem Breisgau. Freiburg setzt auf Prävention. Zusammen mit dem SC Freiburg gibt es am 21. Juli im Europaparkstadion einen Schulaktionstag gegen Gewalt. Experten bieten Workshops an, damit Jugendliche früher merken, wo Gewalt anfängt und wie man sie stoppt. Anmelden können sich Klassen noch bis nächsten Mittwoch.
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3: 4 Minuten nach 11 haben wir es. Wir schauen in den Enzkreis zwischen Wirnsheim und Wurmberg. Da gab es einen Unfall. Beide Fahrtrichtungen sind aktuell noch gesperrt. Und auf der A8 jetzt zu den Staus ist nur diese eine Meldung. Karlsruhe Richtung Stuttgart. Zwischen Pforzheim West und Pforzheim Ost 8 Kilometer Stop and Go. Geblitzt wird in der Ortsdurchfahrt Düren Richtung Sinsheim. Danke an Elke für deine WhatsApp. Und auch in Dielheim die Ortsdurchfahrt Richtung Hornberg. Da steht auch ein Blitzer. Falls ihr noch was gesehen habt, ihr wisst Bescheid. Gerne auch eine Sprachnachricht schicken. 08000 34 35 36. Kommt gut an.
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3: Und ich weiß, irgendwo schlägt sich gerade so eine Schicht ab, ne? Abklatschen, klingelt ein Pieper, rollt eine Kiste. Da draußen, das sind wir und wir schaffen weiter.
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ganz viel Liebe wieder zurück. Ray Garvey, Take This Heart hier bei Radio Regenbogen bei der Arbeit. WhatsApp von Kai aus Rastatt, der mir gerade schreibt, hey, eure Musik, das rettet meine Woche. Die war einfach nur schrecklich bisher. Mein lieber Kai, ich weiß, da draußen geht's ganz vielen so, vor allem an diesem langen Donnerstag. Aber die Woche ist bald rum. Ja, und auch wenn es so eine Woche ist, die wir eigentlich so in der Art noch nicht nochmal brauchen, dann ist das jetzt genau die richtige Energie. Denn wie du geschrieben hast, die Musik, die klärt manchmal ganz, ganz viel. Jetzt in diesem Sommerhit von Rosalía und Despecha ist das genauso. Wir pfeifen drauf. Das singt sie nämlich hier. Ich pfeife drauf. Ich ziehe einfach mein Ding durch. Und das machen wir jetzt auch weiter an diesem Donnerstag. Radio Regenbogen hier und Despecha. Despecha.

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12: Es ist genau 11:30 im Kreis Heilbronn. Da ist die Landstraße zwischen Bad Wimpfen und dem Abzweig nach Kirchhardt gesperrt. Hier gab es einen Unfall, hier finden die Bergungs- und Reinigungsarbeiten noch statt. Im Enzkreis, da ist auch die Landstraße zwischen Wirnsheim und Wurmberg noch in beiden Richtungen gesperrt. Da gab es auch einen Unfall. Zu den Staus, eine Meldung gibt es für euch. Von der A8 in Richtung Stuttgart zwischen Pforzheim-West und Pforzheim-Ost. 8 Kilometer Stop and Go. Und geblitzt wird auf der B39 direkt bei Östringen, auf der B292 zwischen Mosbach und Obrichheim Höhe McDonald's. Und auch in Kandertal zwischen Rümlingen und Wollbach. Und dann ist noch der Thomas bei uns. Hi.
13: So, Radio Regenbogen-Team, der Blitzer bei Sinsheim auf Höhe der Deponie hat jetzt die Seite gewechselt. Der blitzt jetzt alles, was von Richtung Sinsheim nach Weibstadt fährt.
12: Alles klar, mein Lieber. Vielen lieben Dank. Wissen wir Bescheid. Und falls ihr auch was gesehen habt, gerne auch eine Sprachnachricht schicken. 08000 34 35 36. Christina Klee hier. Habt einen schönen Donnerstag.
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0: Ja, hier werden gerade eine Menge Glücksgefühle ausgeschüttet zu Top Loader, Dancing in the Moonlight bei Radio Regenbogen. Aber hier werden auch Bildungslücken geschlossen. Alles rund um die WM und Fußball. Zum Beispiel, was haben wir alles gelernt schon? Der neue Fußball hat eine Menge Technik drin. Die WM-Spiele finden in den USA und Kanada statt. Unsere Mannschaft ist in Winston an der Ostküste untergebracht. Der Pokal ist 36 cm hoch und wiegt 6,175 Kilogramm. Meine Güte, ja. Und noch viel mehr hat er uns schon beigebracht. Sammy, 7 Jahre jung aus Ludwigsburg.
1: Rede doch über Fußball. Weltmeisterschaft ist das Salz in der Suppe.
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0: Ja, und wir können es uns auch so merken, weil er es auch so einfach erklärt. Er weiß einfach alles. Er ist ja selbst Fußballspieler, also der kennt sich auch aus mit diesem Modus. Da blicke ich auch wieder immer noch nicht durch. Lieber Sammy, ist ja dieses Jahr auch wieder anders mit dem Modus.
3: Ist doch ganz einfach. Wir haben jetzt 48 statt 32 Mannschaften. Die werden in 12 Gruppen zu den 4 Teams aufgeteilt. Und dann spielt jeder gegen jeden. Die Gruppenersten, die Gruppenzweiten und die 8 besten Gruppendritten kommen weiter. Da sind dann 32 Teams und die treten im 16-Finale an. Und die Runde ist neu. Und danach gibt's wie immer weiter. Und am Ende wird Deutschland Weltmeister.
0: Auf jeden Fall. Ich glaube, aus dir wird mal ein ganz großer Fußballer. Und danach, wie wäre es mit dem Managementbereich so unter den Fußballern dort? Ja? Wollt ihr mehr erfahren? Dann meldet euch gerne bei uns.
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0: so viel Feingefühl, oder? Und einer Stimme irgendwo zwischen Rod Stewart und Bonnie Tyler. Das ist Kim Carnes hier bei Radio Regenbogen. Nach den Nachrichten um 12 die beste Musik mit Alma, die ja eigentlich eine so eine ist, die sich von niemandem was sagen lässt. Und dann kommt dieser eine Typ. Man würde sie sogar ihre Haare für ihn anders färben. Fühlen sich einige unter uns ertappt? Dye My Hair in wenigen Momenten hier bei Radio Regenbogen.
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0: kriegen wir ordentlich heute noch ab. Gegen Abend, da können wir merci beaucoup nach Frankreich sagen. Da schicken die uns ein paar Wolken wieder rüber. Am Abend wird es bewölkter. Bis zu 20 Grad sind heute drin, zum Beispiel in Breisach am Rhein. Schönen Donnerstagmittag, der 11. Juni.
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2: Und das sind die Themen um 12 Uhr. Bundeskanzler Merz wirbt für Reformbereitschaft. Und die gute Nachricht aus Stuttgart. Etwa 2500 Jugendliche sind beim Schülerwettbewerb des Landtags dabei. Ich bin Vio Kostanit. Schönen guten Tag. Kanzler Friedrich Merz hat im Bundestag für den Reformkurs der schwarz-roten Bundesregierung geworben. Jeder soll prüfen, was er selbst dazu beitragen könne oder die Veränderungen zumindest akzeptieren, so Merz in seiner Regierungserklärung. Von der Opposition gab es Kritik, mehr dazu von Tanja Wagner.
3: Entweder wir verschließen weiter die Augen oder wir nutzen die Stärken und Potenziale und reißen das Ruder herum, verteidigte Merz die angedachten Reformen. Seine Regierung habe sich für das Zweite entschieden. Ziel ist Merz zufolge, ein Fundament zu schaffen, welches die Lasten im Land fair verteilt und viele Jahre hält. Oppositionschefin Weidel bezeichnete Merz' Ansprache als Abgesang eines Gescheiterten. Die Grünen forderten von Schwarz-Rot, nicht länger untätig zu sein, sondern sich zusammenzureißen und zu liefern. Die Linke warf der Regierung vor, Axt an den Sozialstaat zu legen.
2: Das US-Militär hat nach eigenen Angaben einen Tanker im Golf von Oman angegriffen, der versucht haben soll, iranisches Öl zu transportieren. Der Maschinenraum des Schiffes sei beschossen worden, nachdem sich die Besatzung den Anweisungen widersetzt habe, heißt es vom zuständigen US-Regionalkommando auf X. Zunächst wurde von zwei vermissten Besatzungsmitgliedern und einem Opfer berichtet. Die USA haben eine Blockade iranischer Häfen verhängt, als Reaktion auf die faktische Blockade der Straße von Hormuz durch den Iran. Heute startet die XXL-Fußball-Weltmeisterschaft in Kanada, Mexiko und den USA. Die große Eröffnung ist in Mexiko-Stadt im Aztekenstadion. Im Auftaktspiel trifft Co-Gastgeber Mexiko auf Südafrika. Es ist das erste von 104 Spielen des Turniers. 48 statt wie zuletzt 32 Mannschaften sind diesmal dabei. Die deutsche Mannschaft trifft im ersten Gruppenspiel der WM am Sonntag auf Curaçao.
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4: Gefahrensstoffeinsatz am Mannheimer Rangierbahnhof. Aus einem Kesselwagen sind am Morgen Salzsäuredämpfe ausgetreten. Laut Feuerwehr wurde der Bereich vorsorglich gesperrt. Einsatzkräfte in Chemieschutzanzügen haben die undichte Stelle abgedichtet. Einige Arbeiter wurden durchgecheckt. Nach aktuellem Stand gab es keine Verletzte. Antisoramies, Mannheim.
2: Und die gute Nachricht aus Stuttgart. Heute gehört der Landtag den Jugendlichen. Rund 2500 Schülerinnen und Schüler haben beim Schülerwettbewerb mitgemacht und Beiträge zu politischen Themen abgegeben. Plakate, Texte, Debattenideen. Am Vormittag ehrt Landtagspräsident Strobel die besten Arbeiten.
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0: 12:03, schönen Mittag, auch auf die B10. Das ist die Nordtangente von Pforzheim Richtung Karlsruhe. Zwischen Grötzingen, die B3 und Karlsruhe-Durlach, da haben wir an der Unfallstelle noch nicht abgesichert. Auf der A5 Darmstadt Richtung Heidelberg, vor Ladenburg, da liegt ein Sack auf der Autobahn. Und jetzt zu den Staus habe ich eine Meldung für euch von der A8 von Karlsruhe Richtung Stuttgart. Zwischen Pforzheim West und Pforzheim Ost, 8 Kilometer Stop and Go. Geblitzt wird auf der B28 von Appenweier nach Kehl an der Abfahrt Kork. Und falls ihr noch was gesehen habt, ihr wisst Bescheid, einfach eine Sprachnachricht schicken. 08.034.35.36. Gute Fahrt euch!
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0: Ja, hallo. Und es ist egal, ob ihr am Tresen arbeitet oder an der Baustelle, im Krankenhaus, im Büro gerade seid. Gerade wünscht sich die ganze Region Mahlzeit.
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Alma. Zwei Silben, ganz einfach. Radio Regenbogen hier bei der Arbeit. Und ich weiß, bei ganz vielen geht's genauso zu Hause ab wie bei uns. Das Eiskühlfach muss immer voll sein mit... Ja, ich weiß, mit... Der Wunsch ist ganz, ganz groß und das kriegen wir auch. Jetzt aber kriegen wir halt anders. Aber wir werden es trotzdem schmecken und fühlen. Like ice in the sunshine, Beagle Music.

12 vor 22, schönen Mittag mit Radio Regenbogen bei der Arbeit. Wichtige Info für euch von den Straßen, und zwar äußerst vorsichtig sein. Auf der B27 Schaffhausen-Villingen-Schwenningen zwischen Schwenningen-Messegelände und Abzweig nach Rottweil in beiden Richtungen. Euch kommt hier ein Falschfahrer entgegen, bitte nicht überholen. In beiden Richtungen aber besonders aufpassen. Ich wiederhole nochmal, Falschfahrer auf der B27 Schaffhausen-Villingen-Schwenningen zwischen Schwenningen, Messegelände und dem Abzweig nach Rottweil. Da kommt euch ein Falschfahrer entgegen. Sobald die Gefahr vorüber ist, erfahrt ihr es hier bei uns, bei Radio Regenbogen. Bruno Mars möchte gerne...

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10: Es ist wirklich heute weiterhin so eine wilde Mischung, aber mit mehr Sonne mit dabei jetzt als im Vergleich gestern. Also Sonne, Wolken, paar Regentropfen mischen immer wieder mit bis zum Abend und dann aber zieht's weiter zu. Es wird ein bisschen dunkler, von Frankreich kommen mehr Wolken zu uns rüber. Aber es hält, also es wird jetzt nicht gewittern oder so. Mehr als 20 Grad wird's heute nicht. Zum Beispiel in Breisach am Rhein, der Donnerstag, der 11. Juni.
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11: Ich bin Vio Kostanic. Schönen guten Tag. Kanzler Friedrich Merz hat im Bundestag für den Reformkurs der schwarz-roten Bundesregierung geworben. Jeder soll prüfen, was er selbst dazu beitragen könne oder die Veränderungen zumindest akzeptieren, so Merz in seiner Regierungserklärung. Von der Opposition gab es Kritik. Deutsche Haushalte geben immer mehr für digitale Abos aus. Insgesamt gibt der durchschnittliche Haushalt im Moment 62 Euro pro Monat aus. Vor einem Jahr waren es noch 55, wie eine aktuelle Studie der Management- und Technologieberatung Bearing Point zeigt. Fast jeder fünfte deutsche Haushalt zahlt inzwischen sogar mehr als 100 Euro für digitale Abos. Zum ersten Mal seit mehr als 10 Jahren ist die Zahl der Flüchtlinge weltweit zurückgegangen. Nach Angaben des UN-Flüchtlingshilfswerks waren im vergangenen Jahr rund 41,6 Millionen Menschen auf der Flucht vor Krieg, Gewalt und Konflikten, etwa 3% weniger als im Jahr davor. Ein Zeichen, dass sich die Weltlage verbessert, sei das aber nicht, heißt es.

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1: Ich bin Tanja Burger. Guten Tag. Aktuell trainieren 3500 Angehörige der Schweizer Armee, Polizei und Feuerwehr in der Region Basel für den Ernstfall. Dabei wird ein Szenario im Fall einer hoch ansteckenden Tierseuche durchgespielt, so der Kanton Basel-Land. Unter anderem sind Übungen mit hybrider Bedrohung an den Rheinhäfen in Muttenz geplant. Heute am bundesweiten Hitzeaktionstag rufen Freiburger Forschende dazu auf, mit dem Grundwasser sorgsamer umzugehen. Denn durch weniger Regen und mehr Hitze verdunstet mehr Wasser, als nachkommt. Wer einen Garten hat, kann Regenwasser auffangen. Hydrologin Heike Pullmann von der Forstlichen Versuchsanstalt rät:
2: Wasser nicht in die Kanalisation fließen zu lassen, sondern zunächst einfach mal in kleine Mulden versickern zu lassen oder eben wirklich auch Zisternen zu verwenden, um unser kostbares Grundwasser zu sparen und dann mit Regenwasser oder anderem Brauchwasser auch im Haushalt zu wirtschaften oder auch im Garten zu gießen.
1: In Hattersheim im Markgräfler Land startet heute erstmals ein Open-Air Sommernachtskino. Bis Samstag werden im Römerpark Filmklassiker gezeigt. Zum Auftakt heute Abend gibt's Dirty Dancing. Die Besucher sollen laut Veranstalter eigene Decken oder Sitzgelegenheiten mitbringen. Für Cocktails und Häppchen ist gesorgt. Und mehr News gibt's auf regenbogen.de.
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3: 12:34 Uhr haben wir es. Wir schauen auf die B27 zwischen Schwenningen und Messegelände und dem Abzweig nach Rottweil. Da kommt euch immer noch ein Falschfahrer entgegen. Bitte seid äußerst vorsichtig, überholt nicht. Wir melden euch, sobald die Gefahr vorüber ist natürlich, und sagen euch Bescheid. Auf der B10, die Nordtangente von Pforzheim Richtung Karlsruhe zwischen Karlsruhe-Grötzingen, das ist die B3 und Karlsruhe-Durlach. Da ist immer noch eine Unfallstelle, wird gerade abgesichert. Und wir sind auf der A8 von Karlsruhe Richtung Stuttgart. Da haben wir zwischen Pforzheim West und Pforzheim Ost 8 Kilometer Stop and Go. Falls ihr noch was gesehen habt, gerne auch eine Sprachnachricht schicken. Unter anderem auch die Silvia hat den Blitzer gemeldet auf der B28 von Appenweier nach Kehl an der Abfahrt Kork. Und auch in Oberhausen-Rheinhausen in der Marienstraße wird auch geblitzt. Schickt gerne auch eine Sprachnachricht rein. Ich wünsche euch eine gute Fahrt und einen schönen Donnerstagmittag.
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Vertigo. 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

0: ordentlich Wumms, oder? Tiffany Aris, Vertigo, neuer Song hier bei Radio Regenbogen bei der Arbeit. 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
9: Ach was. 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
10: Zitronen schwimmen im Wasser, während Limetten darin untergehen.
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12: Sonne, Wolken, vielleicht noch ein Tröpfchen Regen hier und da und am Abend ein paar mehr Wolken am Himmel. So sieht der restliche Donnerstag für heute aus. Ist ein bisschen angenehmer, ein bisschen milder als gestern jetzt. Bis zu 20 Grad zum Beispiel in Breisach am Rhein gibt's heute.
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0: oder wir nutzen die Stärken und Potenziale und reißen das Ruder herum, verteidigte Merz die angedachten Reformen. Seine Regierung habe sich für das Zweite entschieden. Ziel ist Merz zufolge, ein Fundament zu schaffen, welches die Lasten im Land fair verteilt und viele Jahre hält. Oppositionschefin Weidel bezeichnete Merz' Ansprache als Abgesang eines Gescheiterten. Die Grünen forderten von Schwarz-Rot, nicht länger untätig zu sein, sondern sich zusammenzureißen und zu liefern. Die Linke warf der Regierung vor, Axt an den Sozialstaat zu legen.
1: Das Kieler Institut für Weltwirtschaft bleibt trotz der Auswirkungen des Krieges im Nahen Osten bei seiner Konjunkturprognose für die deutsche Wirtschaft. Die Experten rechnen im laufenden Jahr weiterhin mit einem Anstieg des Bruttoinlandsprodukts um 0,8%. Für 2027 haben die Experten ihre Prognose von zuvor 1,4 auf nun 1,0% verringert. Die Folgen des Irankriegs dämpfen die Wirtschaftsleistung, heißt es. Der Rohstoffpreisanstieg hält sich hartnäckig und dürfte die Konjunktur auch noch bis ins nächste Jahr ausbremsen. Die Länder Europas müssen ihre Bürger angesichts der fortschreitenden Klimakrise besser vor Hitze schützen, so die Einschätzung der Weltgesundheitsorganisation. Europa erwärmt sich schneller als jeder andere Kontinent und wir bezahlen dafür mit Menschenleben, heißt es. Allein in den letzten 4 Jahren sind europaweit mehr als 200.000 Menschen an den Folgen von Hitze gestorben. Man müsse die Instrumente, die man habe, nutzen, um das zu vermeiden.
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3: Heute beginnt die Fußball-Weltmeisterschaft auch für 8 Spieler der TSG Hoffenheim. Neben Torwart Oliver Baumann, der mit Deutschland in der Gruppe auf seinen Teamkollegen Basumana Touré von der Elfenbeinküste trifft, sind 3 Tschechen, Kabak für die Türkei und Kramaric für Kroatien im Einsatz. Rebecca Allgeier von der TSG Hoffenheim.
1: Und die gute Nachricht aus Mittelbaden. Der beste Croupier Europas ist Temin Jogoncic aus dem Casino Baden-Baden. Der 27-Jährige setzte sich bei den diesjährigen European Dealer Championship, die Europameisterschaften der Croupiers und Dealer, gegen 30 Konkurrentinnen und Konkurrenten aus 17 Ländern durch. Den 2. Platz belegt in diesem Jahr mit Robin Stepanek vom Casino Stuttgart.
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4: Gleich 3 Minuten nach 1. Wir schauen auf die B10, die Nordtangente von Pforzheim Richtung Karlsruhe, das Karlsruhe-Grötzingen, die B3 und Karlsruhe-Durlach. Da haben wir eine Unfallstelle, die abgesichert wird. Im Kreis Breisgau-Hochschwarzwald, da ist die Landstraße zwischen dem Abzweig nach Glashütte und der B500 Turner in beiden Richtungen gesperrt. Da ist eine Unfallaufnahme auf allen Fahrspuren. Ortskundige, die hier entlangfahren, werden gebeten, bitte weiträumig zu umfahren. Geblitzt wird in Östringen auf der B39 beidseitig. Danke, Gabi, für deine WhatsApp. Dann habe ich noch einen Blitzer für euch in Philippsburg-Rheinsheim in der Oskar-Frei-Straße. Und die Saskia hat noch einen gesehen in Weinheim in der Breslauer Straße. Habt ihr noch was gesehen? Gerne auch eine Sprachnachricht schicken. 08000 34 35 36. Gute Fahrt euch.
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4: Ja, gerade läuft irgendwo jemand seinen 5. Kilometer, ne, hin und her, trägt das 3. Tablett oder schreibt die 10. Mail. Es macht Spaß, wir sind im Flow.
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starke Nummer von Loi hier bei Radio Regenbogen bei der Arbeit. Nächsten Sonntag in einer Woche, also am 21. Juni. Sonntag in einer Woche. 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Freut euch auf Live-Musik und mein Favorit, wir spielen auch gemeinsam Bingo. Was dieses Wochenende alles los ist, in wenigen Minuten hören wir das um kurz nach 13:30 den Events-Überblick. Davor Reggae, Sommerbeats mit Kingston Sound System und Steve Winwood, eines der besten Sommerhits hier bei Radio Regenbogen. Higher Love.

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17: Minütchen noch, dann ist es genau 1:30. Wir schauen auf die B10. Das ist zwischen Karlsruhe-Krötzingen bei der B3 und Karlsruhe-Durlach. Hier haben wir gerade noch eine Unfallaufnahme. Und wenn ihr im Kreis Breisgau-Hochschwarzwald unterwegs seid, die Landstraße zwischen dem Abzweig nach Glashütte und der B500 Turner, in beiden Richtungen ist diese Strecke gesperrt. Da läuft auch eine Unfallaufnahme auf allen Fahrspuren. Ortskundige werden gebeten, bitte weiträumig noch zu umfahren. Zu den Staus, eine Meldung habe ich für euch auf der A8 von Karlsruhe Richtung Stuttgart zwischen Pforzheim West und Pforzheim Ost, 8 Kilometer Stop and Go. Geblitzt wird heute Mittag in Heidelberg in der Bergheimer Straße, auch in Offenburg in der Blöchle Straße und überall, wo ihr auch was gesehen habt, gerne die Community vorwarnen, einfach eine Sprachnachricht schicken. 08000 34 35 36. Ich wünsche euch eine gute Fahrt und einen wunderschönen Donnerstag. Christina Klich hier, hi.
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0: Ach, die gute alte Melanie C. Kennen wir noch, wo war sie? Bei den Spice Girls, gell, Bianca?
1: Ja.
0: Oh, ja, stark. Aber hier ganz alleine, First Day of My Life, richtig cooler Song bei Radio Regenbogen. Und wir schauen jetzt aufs Wochenende. Auch wenn es jetzt noch vielleicht bei einigen unter euch wie so ein leeres Blatt Papier aussieht, wir füllen es. Bianca Seib, du hast die Familientipps gesammelt, quer durchs Sendegebiet. Was steht denn ganz, ganz oben?
1: Also für Familien ist Landau super. Da ist am Samstag der Landauer Kindertag im Südpark. 11 bis 16 Uhr, Spiel, Bewegungs-, Kreativaktion, alles toll zum Mitmachen.
0: Perfekt. Und die Kids sind beschäftigt. Wenn man was raussucht, wo die Kids beschäftigt sind und die Eltern nebenbei auch was davon haben?
1: Dann passt Bernau im Schwarzwald. Da ist am Wochenende im Kurpark das Kulinarik Open Air. Also Foodtrucks, Musik, abends tolle Beleuchtung. Am Sonntag, super lustig, Wettmähen und Oldtimer-Mähen. Cool, finde ich. Oder eher stöbern statt sitzen. In Neckarsulm ist am Samstag der City-Flohmarkt auf dem Marktplatz und in Gernsbach, da wird es richtig bunt. Das Kinderfest auf der Murkinsel, das läuft am Samstag so mit Wasserspielen, Bastelaktionen, Kinderschminken, also richtig was los.
0: Was für schöne Ideen und das vor allem mit dem Mähen. Ihr habt es richtig gehört, Mähen. Was ist dein Tipp für den Abend, wenn man da jetzt noch Lust auf Musik, Stimmung hat, trotzdem familientauglich?
1: Da ist Weil am Rhein stark. Beim Drei-Länder-Stadt-Festival gibt es Live-Musik und Streetfood auf dem Rathausplatz oder wer Wein, Musik und Kinderprogramm zusammen will. In Durbach, da wird am Freitag und Samstag im Weingut Alexander Leible gefeiert mit Essen, mit Musik und mit Hüpfburg zum Beispiel.
0: Sehr, sehr gut. Damit ist das leere Wochenende jetzt Geschichte. Danke, Bianca. Viel Spaß euch beim Planen, Treffen und draußen sein.
2: Neu bei Radio Regenbogen. Felix Jähn und Cascada. Boy, you turn me.

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17: Mit ein bisschen Glück erwischt ihr ein paar Sonnenstrahlen heute Nachmittag. Ansonsten ist es bewölkt, kann auch mal regnen. Bis zu 20 Grad sind drin. Morgen geht's regnerisch los, wird dann immer sonniger bei 18 bis 23 Grad.
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18: Das sind die Themen um 14 Uhr. Kanzler Merz ruft in Regierungserklärung zu Reformen auf. Und die gute Nachricht aus Neckarsulm. Ein Verein spendet 60 Schulranzen an Bedürftige. Ich bin Vio Kostanitz. Schönen

0: Sprache als Abgesang eines Gescheiterten bezeichnet. Die Grünen haben von Schwarz-Rot gefordert, nicht länger untätig zu sein, sondern sich zusammenzureißen und zu liefern. Die Linke hat der Regierung vorgeworfen, Axt an den Sozialstaat zu legen. Sollten Kinder und Jugendliche erst ab einem bestimmten Alter auf Social Media dürfen? Der Deutsche Ethikrat sagt eher nicht. Statt eines pauschalen Mindestalters ist er für gezielte Regeln bei einzelnen digitalen Angeboten. Lea Matschulat berichtet.
1: Digitale Angebote, Social Media, Klassenchats, das alles gehört nach Ansicht des Ethikrates heute dazu zum Leben von Kindern und Jugendlichen. Die ganzen Angebote im Smartphone sind auch soziale Teilhabe. Könnte man auch sagen. Ganz klar müsse bei Apps und anderen digitalen Angeboten aber darauf geachtet werden, dass sie jeweils altersgerecht sind und dass sie nicht zum stundenlangen Scrollen oder Streamen anregen. Und dabei müssen nach Ansicht des Ethikrates die Anbieter viel stärker in die Pflicht genommen werden.
0: Der Iran-Krieg hat einen leichten Aufschwung am Bau ausgebremst. Nach einem Umsatzwachstum um 0,8% auf 432 Milliarden Euro im letzten Jahr erwarte die Bundesvereinigung Bauwirtschaft für dieses Jahr in etwa denselben Umsatz. Die Zahl der Beschäftigten ist im vergangenen Jahr vor allem wegen fehlenden Nachwuchses um 1,4% gesunken und dürfte dieses Jahr auch zurückgehen. Vom Ende der Talsohle könne keine Rede sein, heißt es vom Verband.
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3: Immer mehr junge Menschen im Alter von 14 bis 24 fühlen sich vom Rechtsextremismus angesprochen. Das Landesamt für Verfassungsschutz warnt vor einem stärkeren Zulauf zur rechtsextremistischen Szene. Besonders anziehend wirken offenbar Online-Propaganda und Kampfsporttraining sowie Aktionen gegen Migranten und queere Menschen. Barbara Schlegel, Stuttgart.
0: Und die gute Nachricht aus der Region Heilbronn-Franken. 60 ABC-Schützen in Neckarsulm und Bad Friedrichshall bekommen zur Einschulung einen neuen Schulranzen, komplett mit Turnbeutel, Mäppchen und Brotdose. Gespendet hat das der Förderverein des Kiwanis-Clubs Neckarsulm. Die Ausstattung geht an Kinder aus Familien, bei denen das Geld dafür knapp ist.
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4: Bisschen länger braucht ihr auf der A8 Karlsruhe-Stuttgart zwischen Pforzheim-West und Pforzheim-Ost. 8 Kilometer stockender Verkehr. Geblitzt werdet ihr in Offenburg in der Blöchle-Straße und in Pforzheim in der östlichen Karl-Friedrich-Straße. Wenn ihr noch was habt, schickt gerne eine Sprachnachricht an die 08000 34 35 36. Ich bin der Münch. Hello!
2: 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Schönen Nachmittag.
4: Baden-Württemberg ist bei der Arbeit. Für ein bisschen Durchschnaufen zwischendurch haben wir jetzt den perfekten Hit für euch. Hier ist Olivia Dean, mega chillig mit ihrer aktuellen So Easy to Fall in Love.
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0: Ey, ganz ehrlich, scheiß drauf. Hier ist Radio Regenbogen. In 10 Tagen ist Sommeranfang. Wir freuen uns mit euch drauf und packen eine Extraladung Sommerhits jede Stunde auf die Playlist. Kalorien zählen, Sport machen bis zum Umfallen, nur noch Salatblätter lutschen, den Body für den Sommer in Shape zu bringen, nehmen einige sehr ernst. Shirin David sieht's mit dem Augenzwinkern in ihrem Sommerhit und gibt euch am Ende die Message mit, ey, egal was andere sagen, wohlfühlen, Spaß haben und das Leben genießen. Darum geht's nämlich. Hier ist Bauch, Beine, Po bei Radio Regenbogen.
1: Ja.

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14: Klappt ein bisschen mehr Zeit ein auf der 8 Karlsruhe-Stuttgart zwischen Pforzheim-West und Pforzheim-Ost. 8 Kilometer stockender Verkehr. Geblitzt werdet ihr in Bayersbronn, in der Saarstraße und in Heilbronn in der Neckar-Sulmer-Straße. Wenn ihr noch was habt, einfach eine Sprachnachricht reinschicken an die 08000 34 35 36.
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bei Radio Regenbogen. Harry Styles, American Girls.

Ja, das ist geil. Abends mit den Besties um ein Lagerfeuer sitzen, Marshmallows grillen und den Tag entspannt ausklingen lassen. Unschlagbarer Sommermoment. Bis der Sommer offiziell losgeht, bringen wir euch jetzt schon mal mit einer Extraladung Sommerhits bei Radio Regenbogen jede Stunde in Stimmung. Und den hier, den könnt ihr euch schon mal vormerken, ist nämlich einer der beliebtesten Lagerfeuer-Hits ever. Liegt bestimmt auch daran, es geht darum, dass abends alles so chillig ist, dass sogar der Löwe pennt. The Lion Sleeps Tonight. Hier sind Tight Fit bei Radio Regenbogen.

0: Für euren Nachmittag spielen wir die beste Musik bei Radio Regenbogen. Gleich zum Beispiel die aktuelle von Nico Santos. Ein Brett. All-Time-High. Ich bin der Münch, das und noch viel mehr gleich für euch.
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1: Ist wechselhaft heute Nachmittag. Mit Sonne, Wolken, zwischendurch kann es auch mal regnen. Morgen geht der Tag mit Regen los. Dann könnt ihr euch aber auf viel Sonnenschein freuen und die Temperaturen steigen auf 18 bis 23 Grad an.
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2: Und das sind die Themen um 15 Uhr. Viel Kritik an Regierungserklärung von Kanzler Merz. Und die gute Nachricht aus dem Landkreis Reutlingen. Robotikfirma in Metzingen bekommt 1,4 Milliarden Dollar. Ich bin Vio Kostanitz. Schönen guten Tag. Kanzler Friedrich Merz hat mit seiner Regierungserklärung heute im Bundestag viel Kritik geerntet. Die schwarz-rote Koalition solle sich mal zusammenreißen und liefern, hat beispielsweise Grünen-Fraktionschefin Britta Hasselmann gesagt. Die AfD-Co-Vorsitzende Alice Weidel hat der Bundesregierung vorgeworfen, Milliardenbeträge zu verschwenden. Aus Berlin berichtet Tanja Wagner.
3: Das Wort Reformen sei längst zu einem Synonym für Kürzungen verkommen. Und zwar immer bei den gleichen, ätzte Grünen-Fraktionschefin Hasselmann. Linken-Fraktionschef Pellmann sprach von einem sozialen Kahlschlag im Land, während gleichzeitig Millionen

0: Leitzinsen im Euroraum an. Der für Banken und Sparer wichtige Einlagenzins steigt von 2,0% auf 2,25%, wie die Notenbank mitgeteilt hat. Zuletzt hatte die Bank den Zins, den Geschäftsbanken für bei der EZB geparkte Gelder bekommen, 7-mal in Folge bei 2,0% belassen. Höhere Zinsen verteuern Kredite für Verbraucher und Firmen, was die Nachfrage bremsen und so die Inflation dämpfen kann.
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2: In Wehr im Kreis Waldshut warnt das Forstamt vor den Raupen des Eichenprozessspinners. Weil die Population in einem Teil des Ruhrwalds gestiegen ist, wurde der betroffene Bereich bis auf Weiteres abgesperrt. Das Nesselgift der Raupen kann nämlich schwere allergische Reaktionen auslösen, im schlimmsten Fall sogar lebensbedrohliche. Tanja Burger, Wehr.
0: Und die gute Nachricht aus Metzingen bei Stuttgart. Hier erhält der Roboterhersteller Neura Robotics bis zu 1,4 Milliarden US-Dollar von Investoren aus der Tech-Branche. Zu den Geldgebern zählen US-amerikanische Kryptounternehmen und Chipkonzerne, aber auch der Industriezulieferer Schaeffler und Technologiekonzern Bosch. Mit dem frischen Kapital will Neura unter anderem die Serienproduktion auf mehrere Millionen Roboter ausweiten.
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3: Plant mehr Zeit ein auf der A8 Karlsruhe-Stuttgart. Zwischen Pforzheim-West und Pforzheim-Ost 8 Kilometer stockender Verkehr. Geblitzt werdet ihr in Gernsbach in der Badener Straße und in Oberhausen-Rheinhausen in der Marienstraße. Wenn ihr unterwegs noch was gesehen habt, einfach eine Sprachnachricht schicken an die 08000 34 35 36. Ich bin der Münch. Hello.
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3: Bis zum Feierabend heißt es nochmal Gas geben. Zieht euch am besten ein bisschen Power aus der aktuellen von Nico Santos raus. Da ist genug drin. Hier ist All Time High.
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Also darauf freut sich ganz Baden-Württemberg schon. Ich kann es auch kaum erwarten, bis die vielen großen Open-Air-Festivals losgehen. Im Juli das Fest in Karlsruhe und das Zeltmusikfestival in Freiburg mit Stars ohne Ende. Und das Highlight natürlich das größte Musikfestival in ganz Deutschland, das Glücksgefühle im August auf dem Hockenheimring. Da lässt sich unter anderem Felix Jähn blicken. Für eure Vorfreude auf den Sommer packen wir ja extra viele Sommerhits auf die Playlist. Und da haben wir jetzt einen Festival-Vibe-Bringer von Felix Jähn. Hier ist Hut to Touch.

Der Notfallkäse. Also, da habe ich auch noch nie davon gehört, dass jemand immer einen Babybell-Käse in der Tasche dabei hat. Hier ist Radio Regenbogen am Donnerstagnachmittag. Olivia Rodrigo ist so scharf auf Käse, dass sie immer so einen kleinen roten eingewachsenen Käse dabei hat. Im Sommer, wenn es heiß ist, natürlich eine gewagte Sache. Total crazy. Morgen kommt ihr neues Album raus. You seem pretty sad for a girl so in love. Und wir haben euch schon mal einen Appetizer organisiert. Richtig geile Nummer. Neu dabei, hier ist Olivia Rodrigo und Rob Dad. I know.

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9: Ist meist bewölkt. Heute Nachmittag kann zwischendurch auch ein bisschen regnen. Die Höchstwerte pendeln sich bei 20 Grad ein. Morgen geht der Tag mit Regen los. Im Laufe des Freitags seht ihr dann immer mehr was von der Sonne und das bei 18 bis 23 Grad.
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10: Ich bin Vio Kostanitz. Schönen guten Tag. Kanzler Friedrich Merz hat im Bundestag den Reformkurs von Schwarz-Rot verteidigt und gesagt, alle sollten ihren Teil beitragen oder die Veränderungen mittragen. Aus der Opposition kam scharfe Kritik. Die AfD hat von einem Abgesang eines Gescheiterten gesprochen. Die Grünen fordern, die Koalition müsse endlich liefern. Und die Linke wirft der Regierung vor, Axt an den Sozialstaat zu legen. US-Präsident Donald Trump hat mit der Übernahme der für Irans Ölindustrie wichtigen Insel Chark gedroht. Irgendwann in nicht allzu ferner Zukunft werde man die Insel und andere Ölinfrastrukturpunkte übernehmen und die vollständige Kontrolle über Irans Öl- und Gasmärkte erlangen, hat Trump auf Truth Social geschrieben und zugleich schwere Angriffe auf den Iran für die Nacht angekündigt. Heute startet die XXL-Fußball-Weltmeisterschaft in Kanada, Mexiko und den USA. Die große Eröffnung ist in Mexiko-Stadt im Aztekenstadion. Im Auftaktspiel trifft Co-Gastgeber Mexiko auf Südafrika. Es ist das erste von 104 Spielen des Turniers. Die deutsche Mannschaft trifft im ersten Gruppenspiel der WM am Sonntag auf Curaçao.
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11: Ich bin Marcel Hiller, guten Tag. In Wehr im Kreis Waldshut macht den Förstern aktuell der Eichenprozessionsspinner Sorgen. Denn im Ruhrwald sind zahlreiche Raupen des Nachtfalters aufgetaucht. Deshalb wurde ein Teil des Waldes abgesperrt. Baden-Württemberg-Reporterin Tanja Burger.
12: Die Raupen sind circa 3 cm lang, graubraun bis orangerot und können durch ihr Nesselgift schwere allergische Reaktionen auslösen. teilt das Forstamt mit. Das Gift wird über dünne Härchen abgegeben, die durch Wind bis zu 500 Meter weit getragen werden können. Nach Kontakt mit Raupen sollte die Kleidung sofort gewechselt und bei mindestens 60 Grad Celsius gewaschen werden. Außerdem sollte man sich duschen und die Augen bei Juckreiz mit klarem Wasser spülen.
11: Nach dem Brand in einem Mehrfamilienhaus in Gottenheim bei Freiburg schätzt die Polizei den Schaden auf rund 400.000 Euro. Das Feuer brach gestern Abend im ersten OG aus und setzte dann das Dach in Brand. Einer der Bewohner erlitt eine Rauchgasvergiftung. Zudem wurde ein Feuerwehrmann verletzt. Die Brandursache ist noch unklar. Beim heutigen Hitzeaktionstag will die Stadt Freiburg von ihren Bürgern wissen, wo und wann sie besonders von Hitze betroffen sind. Deshalb hat sie eine Online-Beteiligung gestartet. Die Umfrage soll dabei helfen, die Bürger künftig besser vor Hitze zu schützen, so die Stadt. Und mehr News gibt's auf regenbogen.de.
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9: Ein bisschen länger braucht ihr auf der A8 Stuttgart-Karlsruhe zwischen Pforzheim Süd und Pforzheim Ost. 3 Kilometer stockender Verkehr. In der Gegenrichtung zwischen Pforzheim West und Pforzheim Ost 7 Kilometer Stau. Und A61 Speyer-Koblenz zwischen dem Kreuz Mutterstadt und dem Rastplatz auf dem Hahnen. Auch hier braucht ihr ein bisschen länger. 7 Kilometer stockender Verkehr aktuell. Geblitzt werdet ihr in Karlsruhe im Lachenweg und in Waiblingen in der Westtangente. Wenn ihr noch was habt, einfach eine Sprachnachricht reinschicken an die 08000 34 35 36.
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0: Heute geht's los, die Fußball-Weltmeisterschaft in den USA, Mexiko und Kanada. Die größte aller Zeiten mit 48 Teams und 104 Spielen. 21 Uhr steigt das Eröffnungsspiel Mexiko gegen Südafrika und dann gibt's 5 Wochen lang Fußball pur. Und das Tag und Nacht. Die Spiele sind ja immer zwischen 18 Uhr und 6 Uhr morgens. Und damit ihr mitreden könnt, jetzt ein bisschen Fußball-WM-Wissen zum Weitererzählen bei Radio Regenbogen. Das Spielfeld wird schon vorm Anpfiff voll. Zum ersten Mal stehen nämlich alle 26 Spieler, also auch die Ersatzspieler beider Teams auf dem Rasen, wenn die Nationalhymnen gespielt werden. Sie versammeln sich um den Mittelkreis. Die FIFA will, dass alle den symbolträchtigen Moment auf dem Platz erleben können. Später im Turnier soll dazu auch offiziell Pyrotechnik gezündet werden. Unsere Nationalspieler tragen bis kurz vorm Anpfiff spezielle Westen. Die sollen gegen die Hitze helfen. In einigen Spielorten hat es ja über 30 Grad. In diesen Westen ist ein spezielles Gel, das wird vorher eingefroren und beim Tragen taut es dann langsam auf und kühlt so die Haut ab um bis zu 13 Grad. Ja, so eine Jacke können wir auch ganz gut bei der nächsten Hitzewelle hier brauchen.
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0: Bestes Motto für den Sommer. Happy together. Gemeinsam glücklich sein. Die Turtles. Wieder ein Radio Regenbogen Sommerhit. Bis der Sommer offiziell losgeht, machen wir das Warm-up und spielen jede Stunde eine Extraladung Sommerhits. 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
1: Einen schönen Donnerstagnachmittag euch mit Radio Regenbogen und mit der besten Musik gleich am Start. Was Aktuelles von Joe. Das Ding wird auf der ganzen Welt gefeiert. End of Beginning. Ich bin der Mönch, das und noch viel mehr gleich für euch bei Radio Regenbogen.
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1: Gebietsweise seht ihr ein bisschen was von der Sonne. Ansonsten ist es bewölkt, kann auch immer wieder regnen. Morgen startet der Tag mit Regen, wird dann aber sonniger bei 18 bis 23 Grad.
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18: Das sind die Themen um 16 Uhr. Viel Kritik an Regierungserklärung von Kanzler Merz. Und die gute Nachricht aus Mannheim. Beim ersten TÜV Award hat sich die Stadt den Hauptpreis gesichert. Ich bin Vio Kostanic. Schönen guten Tag. Kanzler Friedrich Merz hat mit seiner Regierungserklärung heute im Bundestag viel Kritik geerntet. Die schwarz-rote Koalition solle sich mal zusammenreißen und liefern, sagte beispielsweise Grünen-Fraktionschefin Britta Hasselmann. Die AfD-Co-Vorsitzende Alice Weidel hat der Bundesregierung vorgeworfen, Milliardenbeträge zu verschwenden. Aus Berlin berichtet Tanja Wagner.
19: Das Wort Reformen sei längst zu einem Synonym für Kürzungen verkommen. Und zwar immer bei den gleichen, ätzte Grün Fraktionschefin Hasselmann. Linken Fraktionschef Pellmann sprach von einem sozialen Kahlschlag im Land, während gleichzeitig Milliarden bei den Rüstungsfirmen versickerten. Für Oppositionsführerin Weidel hat Schwarz-Rot bei den aktuellen Krisen schlicht versagt. Merz' Rede sei der Abgesang eines Gescheiterten, so Weidel.

0: Die wichtigen Insel Chag gedroht. Irgendwann in nicht allzu ferner Zukunft werde man die Insel und andere Ölinfrastrukturpunkte übernehmen und die vollständige Kontrolle über Irans Öl- und Gasmärkte erlangen, hat Trump auf Truth Social geschrieben und gleichzeitig schwere Angriffe auf den Iran für die Nacht angekündigt. Damit erhöht die US-Regierung den Druck auf den Iran in den stockenden Gesprächen um ein mögliches Rahmenabkommen über ein Ende des Krieges. Die Bundesjugendspiele sollen auch an Grundschulen wieder mehr Leistung verlangen. Das haben die Bildungsministerinnen und Minister der Länder beschlossen. In den dritten und vierten Klassen soll es erlaubt sein, die Bundesjugendspiele in Leichtathletik und im Schwimmen wieder im klassischen Wettkampfmodus durchzuführen. Seit dem Schuljahr 2023/24 sind die Bundesjugendspiele weniger auf Wettkampf ausgelegt. Das soll sich ab dem nächsten Schuljahr wieder ändern, wenn die Schulen das wollen.
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2: In Lahr im Ortenaukreis hat die Polizei beim Schulalarm heute Morgen ein Messer sichergestellt. Das Messer war bei dem strafunmündigen Mädchen. Ob es damit zuvor jemand bedrohte, ist Gegenstand der Ermittlungen. Das Kind hatte am Morgen den Alarm ausgelöst. Polizei und Rettungsdienst waren mit einem Großaufgebot vor Ort. Sascha Baumann, Lahr.
0: Und die gute Nachricht aus der Rhein-Neckar-Region. Moderne Mobilität, sichere Straßen und Wege sowie mehr Lebensqualität für die Menschen vor Ort. Damit hat die Stadt Mannheim jetzt beim ersten TÜV Award New Mobility City den Hauptpreis in der Kategorie Metropolräume abgeräumt. Die Jury lobte am Abend Maßnahmen wie Schulstraßen, die Neuordnung des Parkraums, Entsiegelung und Begrünung öffentlicher Flächen und den Ausbau der Fahrradinfrastruktur.
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3: A6 Mannheim-Heilbronn zwischen dem Kreuz Mannheim und Schwetzingen-Hockenheim. Da braucht er länger, aktuell 10 Kilometer Stau. Und A5 Karlsruhe-Heidelberg zwischen Kronau und dem Kreuz Waldorf 2 Kilometer Stau. Dann haben wir die A8 Stuttgart-Karlsruhe zwischen Pforzheim-Süd und Pforzheim-Ost 3 Kilometer stockender Verkehr. Und in der Gegenrichtung zwischen Pforzheim-West und Pforzheim-Ost 7 Kilometer stockend. Wenn ihr noch was habt, schickt uns gerne eine Sprachnachricht an die 08000 34 35 36.
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3: Ich bin der Mönch, kurz nach vier. So langsam können wir mal runterfahren und uns in Feierabendstimmung bringen. Das ist der beste Hit dafür. Joe mit seiner aktuellen End of Beginning.
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0: schöne Möglichkeit, neue Leute kennenzulernen für euch. Hier ist Radio Regenbogen. Heute heißt es nämlich Meet and Eat in der Grillhütte Angelbachtal im Rhein-Neckar-Kreis. Benjamin, das macht ihr regelmäßig?
1: Ja, wir treffen uns jeden Donnerstag um 18 Uhr treffen wir uns dort. Und es geht bis zu 21, 22 Uhr, kommt immer drauf vor, wie die Leute sitzen. Schön gemütlich dann immer.
0: Also, der Sommer, beste Zeit, neue Leute draußen kennenzulernen. Eben in Angelbachtal, zum Beispiel beim gemeinsamen Grillen. Jeder kann vorbeikommen, immer am Donnerstag ab 18 Uhr. Ihr bringt dann einfach das zum Grillen mit, worauf ihr Bock habt. Coole Sache definitiv. Also es machen sich immer mehr Sommer-Vibes mit euren Ideen in Baden-Württemberg breit. Wir packen auch schon mal für die Vorfreude eine Extraladung Sommerhits auf die Playlist. Hier ist der nächste mit Roadtrip-Vibes. Kommt beim Autofahren besonders gut. Nicky Yore und Sunroof bei Radio Regenbogen.

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1: One Republic.
0: Need your love. 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
17: Wolken, bisschen Sonnenschein und auch mal Regen. So sieht's heute Nachmittag aus, also sehr wechselhaft. Morgen ist es auch erst nochmal regnerisch, wird dann sonniger. Und am Wochenende könnt ihr euch auf viel Sonne freuen bei locker 25 Grad in der Spitze.
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18: Ich bin Vio Kostanit. Schönen guten Tag. Kanzler Friedrich Merz hat im Bundestag den Reformkurs von Schwarz-Rot verteidigt und gesagt, alle sollten ihren Teil beitragen oder die Veränderungen mittragen. Aus der Opposition kam scharfe Kritik. Die AfD hat von einem Abgesang eines Gescheiterten gesprochen. Die Grünen fordern, die Koalition müsse endlich liefern. Und die Linke wirft der Regierung vor, Axt an den Sozialstaat zu legen. US-Präsident Donald Trump hat mit der Übernahme der für Irans Ölindustrie wichtigen Insel Chark gedroht. Irgendwann in nicht allzu ferner Zukunft werde man die Insel und andere Ölinfrastrukturpunkte übernehmen und die vollständige Kontrolle über Irans Öl- und Gasmärkte erlangen, hat Trump auf Truth Social geschrieben und zugleich schwere Angriffe auf den Iran für die Nacht angekündigt. Heute startet die XXL-Fußball-Weltmeisterschaft in Kanada, Mexiko und den USA. Die große Eröffnung ist in Mexiko-Stadt im Aztekenstadion. Im Auftaktspiel trifft Co-Gastgeber Mexiko auf Südafrika. Es ist das erste von 104 Spielen des Turniers. Die deutsche Mannschaft trifft im ersten Gruppenspiel der WM am Sonntag auf Curaçao.
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19: Ich bin Tanja Burger. Guten Tag.
12: Aktuell trainieren 3500 Angehörige der Schweizer Armee, Polizei und Feuerwehr in der Region Basel für den Ernstfall. Dabei wird ein Szenario im Fall einer hoch ansteckenden Tierseuche durchgespielt, so der Kanton Basel-Land. Unter anderem sind Übungen mit hybrider Bedrohung an den Rheinhäfen in Muttenz geplant. Heute am bundesweiten Hitzeaktionstag rufen Freiburger Forschende dazu auf, mit dem Grundwasser sorgsamer umzugehen. Denn durch weniger Regen und mehr Hitze verdunstet mehr Wasser, als nachkommt. Wer einen Garten hat, kann Regenwasser auffangen. Hydrologin Heike Pullmann von der Forstlichen Versuchsanstalt rät,
19: Wasser nicht in die Kanalisation fließen zu lassen, sondern zunächst einfach mal in kleine Mulden versickern zu lassen oder eben wirklich auch Zisternen zu verwenden, um unser kostbares Grundwasser zu sparen und dann mit Regenwasser oder anderem Brauchwasser auch im Haushalt zu wirtschaften oder auch im Garten zu gießen.
12: In Hattersheim im Markgräflerland startet heute erstmals ein Open-Air-Sommernachtskino. Bis Samstag werden im Römerpark Filmklassiker gezeigt. Zum Auftakt heute Abend gibt's Dirty Dancing. Die Besucher sollen laut Veranstalter eigene Decken oder Sitzgelegenheiten mitbringen. Für Cocktails und Häppchen ist gesorgt. Und mehr News gibt's auf regenbogen.de.
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17: Plant mehr Zeit ein auf der A5 Karlsruhe Heidelberg. Zwischen Kronau und dem Kreuz Waldorf hat es einen Unfall gegeben. 2 Kilometer Stau hier. A6 Mannheim Heilbronn. Zwischen dem Kreuz Mannheim und Schwetzingen Hockenheim 10 Kilometer Stau. Länger braucht ihr auch in der Gegenrichtung. Zwischen Schwetzingen Hockenheim und Mannheim Schwetzingen hier 5 Kilometer stockender Verkehr. A8 Stuttgart Karlsruhe. Zwischen Pforzheim Süd und Pforzheim Ost 3 Kilometer stockend. Geblitzt werdet ihr in Heidelberg in der Sickingenstraße und in Ludwigshafen in der Meckenheimer Straße. Wenn ihr noch was habt, einfach eine Sprachnachricht reinschicken an die 08000 34 35 36.
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Damit es euch nicht eiskalt bzw. heiß erwischt, bis zu 35 Grad und Sonnenschein in Baden-Württemberg. So sieht's laut Prognosen am 21. Juni aus, wenn Sommeranfang ist. Wird also ein heißer, ein Hot Summer. Hier sind Monroes, ein Radio-Regenbogen-Sommerhit. Wir spielen ja jede Stunde extra viele für eure Vorfreude.

0: Für euren Start in den Feierabend spielen wir die beste Musik bei Radio Regenbogen. Gleich mit dabei die aktuelle von Ketzerei. Eine der hottesten Hits zur Zeit, Gabriella. Ich bin der Mönch, das und noch viel mehr gleich für euch.
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0: Alles, was heute wichtig ist in Deutschland und der Welt, hört ihr gleich bei uns in den Nachrichten. Nach den aktuellen Aussichten für eure Region.
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2: Ist wechselhaft. Heute Morgen auch erst nochmal Regen, dann wird's sonniger und am Wochenende, da könnt ihr euch auf viel Sonnenschein freuen und die Temperaturen steigen locker auf 25 Grad an.
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0: Das sind die Themen um 17 Uhr. Trump droht mit vollständiger Kontrolle über Irans Öl. Und die gute Nachricht aus Freiburg: Die Stadt baut den Hitzeschutz für ihre Bürger aus. Ich bin Vio Kostanitz. Schönen guten Tag. US-Präsident Donald Trump hat mit der Übernahme der für Irans Ölindustrie wichtigen Insel Chark gedroht. Auf Truth Social hat er geschrieben, man werde vollständige Kontrolle über Irans Öl- und Gasmärkte erlangen und hat zugleich schwere Angriffe auf den Iran für die Nacht angekündigt. Aus Washington berichtet Tina Eck.
3: Das Gerede von Waffenruhe und baldiger Einigung erscheint im nächtlichen Bombenregen zunehmend absurd. Trump verschärft seine Drohungen einmal mehr. Man werde die gesamte Ölinfrastruktur übernehmen und vollständige Kontrolle

0: ist laut Merz ein Fundament zu schaffen, welches die Lasten im Land fair verteilt und viele Jahre hält. Von der Opposition gab es Kritik. Die AfD-Co-Vorsitzende Alice Weidel hat Merz' Ansprache als Abgesang eines Gescheiterten bezeichnet. Die Grünen fordern von Schwarz-Rot endlich zu liefern und die Linke hat der Regierung vorgeworfen, Axt an den Sozialstaat zu legen. Eine Mehrheit der Menschen in Deutschland fordert strengere Regeln für die Nutzung von E-Scootern. Laut einer YouGov-Umfrage wollen 57% zusätzliche Regulierung bei der Nutzung von E-Scootern. Sie denken dabei an feste Parkzonen, damit sie nicht kreuz und quer und manchmal auch gefährlich im Weg stehen. Und 18% würden sie komplett verbieten. Im Bundestag wird ein Gesetz beraten, mit dem Vermieter und Fahrer stärker in die Pflicht genommen werden sollen.
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2: Kurioser Polizeieinsatz auf der A81 bei Großrinderfeld im Main-Tauber-Kreis. Hier wurde gestern ein 26-Jähriger auf einem vermutlich geklauten E-Scooter erwischt. Nur kurz zuvor hatte ihn die Polizei angehalten wegen Drogen hinterm Steuer. Weil er deshalb nicht mehr weiterfahren durfte, stieg der Mann laut Polizei wohl später um. Jetzt wird gleich mehrfach gegen ihn ermittelt. Matthias Wagner, Großrinderfeld.
0: Und die gute Nachricht aus dem Breisgau: zum Hitzeaktionstag fragt Freiburg digital nach. Wo sind die Hitze-Hotspots in der Stadt und wen trifft's besonders? Die Stadt startet dafür eine Online-Umfrage. Die Antworten sollen in den neuen Hitzeschutzplan einfließen, der gerade überarbeitet wird.
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3: Tanken kann je nach Uhrzeit inzwischen deutlich teurer oder günstiger sein. Seit der neuen 12-Uhr-Regel sind die Preissprünge laut ADAC so groß wie nie. Beim Diesel liegen zwischen Tageshöchst- und Tiefstpreis im Schnitt mehr als 18 Cent pro Liter. Bei Super E10 sind es 15 Cent. Die Bundesregierung hatte nach österreichischem Vorbild die 12-Uhr-Regel eingeführt, nachdem die Benzinpreise im März wegen des Iran-Kriegs stark gestiegen waren. Unterm Strich wurde es an der Zapfsäule laut ADAC dennoch eher teurer als billiger. Und noch der Blick auf den DAX, der stand zuletzt bei 24.188 Punkten. Uli Reitinger für Radio Regenbogen.
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5: Länger braucht ihr auf der A5 Karlsruhe-Heidelberg zwischen Kronau und dem Kreuz Waldorf 2 Kilometer Stau. A6 Mannheim-Heilbronn zwischen dem Kreuz Mannheim und Schwetzingen-Hockenheim 10 Kilometer Stau. In der Gegenrichtung zwischen Schwetzingen-Hockenheim und Mannheim-Schwetzingen 5 Kilometer stockend. Und länger braucht ihr auch auf der A8 Stuttgart-Karlsruhe zwischen Pforzheim-Süd und Pforzheim-Ost 3 Kilometer stockender Verkehr. Geblitzt werdet ihr in Bruchsal, in der Adolf-Bieringer-Straße und in Stuttgart in der Wangener Straße. Wenn ihr noch was habt, einfach eine Sprachnachricht reinschicken an die 08000 34 35 36.
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5: Ich bin der Mönch. Feierabend-Vibes in Baden, in Württemberg und in der Pfalz. Und dazu hat unser deutscher Ed Sheeran jede Menge Good Vibes. Hier ist Michael Schulte mit seiner aktuellen 5 AM.
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0: Hat so eine angenehme sommerliche Leichtigkeit. Genau richtig für die heißen Tage. Jane mit Makiba. Wieder ein Radio-Regenbogen-Sommerhit. Wir freuen uns mit euch auf den Sommer. Packen jede Stunde extra viele Sommerhits auf die Playlist. Nonstop haben wir die im Übrigen in unserem Sommerhit-Radio auf regenbogen.de und in unserer kostenlosen App. Und ein Glückwunsch geht raus nach Ludwigshafen. Lorenzo Parotta hat nämlich am Abend in Neapel den Weltmeistertitel geholt. Er kommt eigentlich aus Ludwigshafen und zwar im Pizzabacken. Und das hier hat er auf seinem Instagram-Profil nach seinem Sieg gesagt.
1: Ich weiß nicht, was ich sagen soll. Einfach heute Pizza-Weltmeister geworden. Hier in Neapel beim Caputo Cup mit 600 Teilnehmern. Ja, wahrscheinlich dauert es ein paar Tage, bis ich das realisiere so wirklich. Ich bin einfach sprachlos.
0: Richtig geil. Wenn ihr eine echte Weltmeisterpizza mal probieren wollt, könnt ihr das bei seinem Foodtruck Lozzeria, so heißt er, mit dem ist er momentan unterwegs bei uns in der Region.
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6: Kann heute Abend noch ein bisschen regnen. Morgen ist es auch erst nochmal regnerisch, wird dann sonniger. Und am Wochenende strahlt euch dann ordentlich die Sonne an. Und zwar bei 25 Grad locker in der Spitze. Kann sogar mehr werden.
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7: Ich bin Christian Semmet. Kanzler Merz hat im Bundestag die geplanten Reformen der Bundesregierung verteidigt. Alle sollten ihren Teil beitragen und Veränderungen mittragen, so Merz. Aus der Opposition kam scharfe Kritik. Die AfD sprach von einem Abgesang eines Gescheiterten. Die Grünen forderten, die Koalition müsse endlich liefern. Die Linke warf der Regierung vor, Axt an den Sozialstaat zu legen. Die EZB will den Leitzins anheben, als Maßnahme gegen die hohe Inflation durch den Iran-Krieg. Der Einlagezins für Sparer soll um 0,25% auf 2,25% steigen. Allerdings werden dadurch auch Kredite teurer. Es ist die erste Zinserhöhung seit 3 Jahren. Eine Mehrheit der Deutschen fordert strengere Regeln für die Nutzung von E-Scootern. Das zeigt eine YouGov-Umfrage im Auftrag des Sozialverbands VdK. 57% der Befragten forderten zusätzliche Regulierungen wie feste Parkzonen. 18% würden E-Scooter komplett verbieten.
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8: Ich bin Marcel Hiller, guten Tag. In Wehr im Kreis Waldshut macht den Förstern aktuell der Eichenprozessionsspinner Sorgen. Denn im Ruhrwald sind zahlreiche Raupen des Nachtfalters aufgetaucht. Deshalb wurde ein Teil des Waldes abgesperrt. Baden-Württemberg-Reporterin Tanja Burger.
9: Die Raupen sind ca. 3 cm lang, graubraun bis orange-rot und können durch ihr Nesselgift schwere allergische Reaktionen auslösen, teilt das Forstamt mit. Das Gift wird über dünne Härchen abgegeben, die durch Wind bis zu 500 Meter weit getragen werden können. Nach Kontakt mit Raupen sollte die Kleidung sofort gewechselt und bei mindestens 60 Grad Celsius gewaschen werden. Außerdem sollte man sich duschen und die Augen bei Juckreiz mit klarem Wasser spülen.
8: Nach dem Brand in einem Mehrfamilienhaus in Gottenheim bei Freiburg schätzt die Polizei den Schaden auf rund 400.000 Euro. Das Feuer brach gestern Abend im ersten OG aus und setzte dann das Dach in Brand. Einer der Bewohner erlitt eine Rauchgasvergiftung. Zudem wurde ein Feuerwehrmann verletzt. Die Brandursache ist noch unklar. Beim heutigen Hitzeaktionstag will die Stadt Freiburg von ihren Bürgern wissen, wo und wann sie besonders von Hitze betroffen sind. Deshalb hat sie eine Online-Beteiligung gestartet. Die Umfrage soll dabei helfen, die Bürger künftig besser vor Hitze zu schützen, so die Stadt. Und mehr News gibt's auf regenbogen.de.
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6: A5 Karlsruhe Heidelberg zwischen Kronau und dem Kreuz Waldorf 2 Kilometer Stau. Plant auf jeden Fall mehr Zeit ein auf der A6 Mannheim Heilbronn zwischen dem Kreuz Mannheim und Schwetzingen Hockenheim 10 Kilometer Stau. In der Gegenrichtung zwischen Schwetzingen Hockenheim und Mannheim Schwetzingen 5 Kilometer stockender Verkehr. Und A8 Stuttgart Karlsruhe zwischen Pforzheim Süd und Pforzheim Ost 3 Kilometer stockender Verkehr. Geblitzt werdet ihr in Karlsruhe in der Stephanienstraße und in Horb in der Neckarstraße. Wenn ihr noch was habt, einfach kurz reinmelden mit einer Sprachnachricht an die 08000 34 35 36.
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0: Na, wie sagt der Feldhamster?
1: Der hätte wahrscheinlich auf Monomarisch gesagt, ja, endlich bin ich wieder daheim.
0: Hier ist Radio Regenbogen, ein neues Zuhause für 15 Feldhamster. Super wichtiges Projekt wird vorangetrieben hier bei uns in der Region. In Mannheim-Straßenheim wurden nämlich heute Feldhamster ausgewildert. Gezüchtet und aufgezogen wurden die Kleinen im Heidelberger Zoo und waren jetzt groß und fit genug für den Schritt in die freie Wildbahn. Großer Moment auch für Mannheims Bürgermeisterin Diana Pretzel.
2: Wir sind sehr stolz drauf, denn wir sind in Mannheim absoluter Hotspot der Feldhamster und haben auch eine ganz große Verantwortung, denn europaweit sind die Feldhamster nahezu ausgestorben. Und ich dürfte heute mein Karlchen auswildern. Ein kleiner männlicher Feldhamster, der nach Karl Dreis benannt worden ist.
0: Ja, und der soll jetzt dafür sorgen, dass die Population weiter wächst. Wir alle können im Übrigen auch den Feldhamstern helfen. Das hat uns Biologe Dr. Ulrich Weinhold erklärt.
1: Indem man eventuell eine Patenschaft beim Zoo, eine Feldhamsterpatenschaft eingeht und da einen kleinen Obolus bezahlt, das kommt dann unserer Erhaltungszucht zugute. Bei uns wäre das der Zoo Heidelberg. Das ist hier in Baden-Württemberg der einzige, der Feldhamster züchtet.
0: Insgesamt 180 Feldhamster sollen dieses Jahr ausgewildert werden. Die ersten 15 konnten heute schon in die Freiheit entlassen werden. Und wie das ausgesehen hat, schaut mal in unseren WhatsApp-Kanal.
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0: Es ist halt die beste Zeit des Jahres. Im Feierabend noch ins Freibad oder in den See springen. Und zum Abendessen gibt's einen fetten Eisbecher. Sommer ist einfach gute Laune und genau die steckt in diesem Radio Regenbogen Sommerhit. Für die Vorfreude spielen wir ja jede Stunde eine Extraladung Sommerhits für euch. Hier sind die Jackson 5 und I Want You Back.
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0: Einen schönen Feierabend euch mit Radio Regenbogen und mit der besten Musik. Gleich was zum Runterkommen von Ed Sheeran. We were just kids when we fell in love, not knowing what it was. Einer seiner geschmeidigsten Hits. Perfekt. Das und noch viel mehr gleich für euch bei Radio Regenbogen.
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0: Heute Abend und auch morgen früh kann es ein bisschen regnen, wird dann aber im Laufe des Freitags schöner. Die Sonne kommt raus bei 18 bis 23 Grad und das Wochenende wird auch schön sonnig bei 25 Grad und teilweise sogar noch mehr.
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13: Die Themen um 18 Uhr. Countdown zur Fußball-WM läuft und die gute Nachricht aus Baden-Baden. Dort gibt es den besten Croupier Europas. Ich bin Christian Semmet. Mit einer Show im Aztekenstadion beginnt nachher die Fußball-Weltmeisterschaft. Auf der Bühne werden internationale Künstler wie Shakira stehen. Im Anschluss beginnt um 21 Uhr deutscher Zeit das Eröffnungsspiel. Co-Gastgeber Mexiko trifft auf Südafrika. Aus Mexico City, Andreas Osa-Cabrios.
14: Rund um das Aztekenstadion sind vor dem Anstoß der Fußball-WM Hubschrauber, Sprengstoff, Spürhunde, Polizisten zu Pferd und Streifenwagen mit rot-blauen Blinklichtern im Einsatz. Noch vor Sonnenaufgang machten sich viele auf den Weg zum Fußballtempel, um möglichen Protesten von Demonstranten zuvorzukommen, vor allem organisatorisches Personal und Arbeiter. Dutzende Polizisten mit Schutzschilden waren auf der wichtigen Verkehrsader Pedifedico stationiert. Im legendären Stadion laufen die letzten Vorbereitungen für die Eröffnungsfeier auf Hochtouren.
13: US-Präsident Trump hat mit der Übernahme der für Irans Ölindustrie wichtigen Insel Kharg gedroht. Man werde vollständige Kontrolle über Irans Öl- und Gasmärkte erlangen, schrieb Trump auf der Plattform Truth Social und kündigte schwere Angriffe auf den Iran für die Nacht an. Bei Fox News ruderte Trump anschließend jedoch zurück. Er wisse nicht, ob Amerika den Mut dazu habe, tatsächlich die Kontrolle über die Insel zu übernehmen. Bundeskanzler Merz hat im Bundestag die geplanten Reformen der Bundesregierung verteidigt. Alle sollten ihren Teil beitragen und Veränderungen mittragen, so Merz. Aus der Opposition kam scharfe Kritik. Die AfD sprach von einem Abgesang eines Gescheiterten. Die Grünen forderten, die Koalition müsse endlich liefern. Die Linke warf der Regierung vor, Axt an den Sozialstaat zu legen.
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0: A6 Mannheim-Heilbronn zwischen dem Kreuz Mannheim und Schwetzingen-Hockenheim. 10 Kilometer Stau. In der Gegenrichtung zwischen Schwetzingen-Hockenheim und Mannheim-Schwetzingen 5 Kilometer stockender Verkehr. Und A8 Stuttgart-Karlsruhe zwischen Pforzheim-Süd und Pforzheim-Ost 3 Kilometer stockender Verkehr. Geblitzt werdet ihr in Mannheim in der Leopoldstraße und in Heilbronn in der Karlsruher Straße. Und wenn ihr noch was habt, gerne eine Sprachnachricht reinschicken an die 08000 34 35 36.
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0: Ich bin der Wünsch. Hello, eine Runde im Gym noch austoben oder noch schnell zum Einkaufen fahren oder einfach gleich die Füße hochlegen daheim. Baden-Württemberg macht Feierabend. Wir leisten euch bei allem, was ihr macht, mit der aktuellen von Holly Humberstone Gesellschaft, weil, tja, geil, hier ist To Love Somebody.
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Achtung, Strandurlaubsfeeling leicht gemacht. Einfach einen Sack Sand aus dem Baumarkt holen, daheim die Füße reinstecken, Sonnenbrille auf und diesen Hit hier laut aufdrehen. Und schon fühlt ihr euch wie auf Malle oder Ibiza. Wir zählen die Tage bis zum Sommeranfang mit einer Extraladung Sommerhits jede Stunde bei Radio Regenbogen. Hier sind Rigera und Vamos a la Playa.

Ja, der Run nimmt kein Ende. Der Teufel trägt Prada 2 ist der erfolgreichste Film zurzeit in unseren Kinos. Läuft ja auch immer noch. Vielleicht habt ihr heute Abend ja Bock. Wetter ist kinotauglich, regnet immer wieder. Und der Soundtrack zum Film, der ist auch genial. Serena Spyro hat zum Beispiel was beigesteuert. Ihre Hammerstimme, dazu smoother Sound. Und man ist sofort in Love. Hört's euch einfach mal an. Neu dabei, das ist Serena Spyro mit Material Lover bei Radio Regenbogen.

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8: Plant mehr Zeit ein auf der A5 Karlsruhe-Heidelberg zwischen Kronau und dem Kreuz Waldorf 4 Kilometer Stau. Und A6 Mannheim-Heilbronn zwischen dem Kreuz Mannheim und Schwetzingen-Hockenheim 10 Kilometer Stau. In der Gegenrichtung zwischen Schwetzingen-Hockenheim und Mannheim-Schwetzingen 2 Kilometer stockender Verkehr. Geblitzt werdet ihr in Mannheim in der Leopoldstraße und in Heilbronn in der Karlsruher Straße. Wenn ihr noch was habt, einfach eine Sprachnachricht reinschicken an die 08000 34 35 36.
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0: Das ist mal ein Stimmungsbringer. Roy Bianco und Bella Napoli, wieder ein Radio Regenbogen Sommerhit. Für die Vorfreude auf den Sommer packen wir ja eine extra Ladung Sommerhits auf unsere Playlist. Und diese gute Laune in diesem Sommerhit, die herrscht mit Sicherheit jetzt auch bei der Fußball-WM.
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0: Wir wollen es auf jeden Fall hoffen. Heute geht die Fußball-WM los. Für unsere Jungs dauert es noch ein bisschen. Am Sonntag kommen sie ins Spiel. Team Deutschland gegen Curaçao. Bester Zeitpunkt, 19 Uhr abends und dann noch schönes Wetter, zu Hause den Grill anzuschmeißen und die Freunde einzuladen. Und damit ihr euch einen ganz entspannten Abend mit euren Gästen zu Hause machen könnt und euch volle Kanne aufs Spiel konzentriert, nehmen wir euch alles ab. Essen und Getränke kaufen wir vorher ein. Wenn jemand Hunger hat, am Grill steht ein professioneller Koch und für die Getränke ist ein Barkeeper zuständig. Also nichts mit dauernd aufstehen, hin und her springen. Ihr macht euch einfach mit euren Gästen zusammen gemütlich daheim. Wenn ihr jetzt am Sonntag zum ersten Deutschlandspiel Bock auf Home Viewing Next Level habt, checkt jetzt ein auf regenbogen.de und dann morgen früh um 7:15 und 8:15 Radio an.
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0: 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Happy Feierabend euch. Mit Radio Regenbogen und mit der besten Musik gleich ein Coldplay-Klassiker, der immer noch Bock macht. Ganz großes Kino, Him for the Weekend. Das und noch viel mehr gleich für euch.
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14: Es bewölkt und kann auch mal regnen heute Abend. Morgen geht's regnerisch los, wird dann immer sonniger bei 18 bis 23 Grad. Und am Wochenende strahlt euch dann die meiste Zeit die Sonne an bei 25 Grad in der Spitze. Noch eine kurze Info in eigener Sache. Gleich ab 19.05 Uhr sind wir auf der Frequenz 101,1 leider nicht mehr zu hören. Der Sendeturm Badenweiler wird nämlich geprüft, können dann nichts machen, aber ab 22 Uhr sind wir spätestens wieder da auf der 101,1 und freuen uns, wenn ihr es natürlich auch seid.
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15: Die Themen um 18 Uhr. Countdown zur Fußball-WM läuft und die gute Nachricht aus Baden-Baden. Dort gibt es den besten Croupier Europas. Ich bin Christian Semmet. Mit einer Show im Aztekenstadion beginnt nachher die Fußball-Weltmeisterschaft. Auf der Bühne werden internationale Künstler wie Shakira stehen. Im Anschluss beginnt um 21 Uhr deutscher Zeit das Eröffnungsspiel. Co-Gastgeber Mexiko trifft auf Südafrika. Aus Mexico City, Andreas Osa-Cabrios.
16: Rund um das Aztekenstadion sind vor dem Anstoß der Fußball-WM Hubschrauber, Sprengstoff, Spürhunde, Polizisten zu Pferd und Streifenwagen mit rot-blauen Blinklichtern im Einsatz. Noch vor Sonnenaufgang machten sich viele auf den Weg zum Fußballtempel, um möglichen Protesten von Demonstranten zuvorzukommen. Vor allem organisatorisches Personal und Arbeiter. Dutzende Polizisten mit Schutzschilden waren auf der wichtigen Verkehrsader Periférico stationiert. Im legendären Stadion laufen die letzten Vorbereitungen für die Eröffnungsfeier auf Hochtouren.
15: US-Präsident Trump hat mit der Übernahme der für Irans Ölindustrie wichtigen Insel Kharg gedroht. Man werde vollständige Kontrolle über Irans Öl- und Gasmärkte erlangen, schrieb Trump auf der Plattform Truth Social und kündigte schwere Angriffe auf den Iran für die Nacht an. Bei Fox News ruderte Trump anschließend jedoch zurück. Er wisse nicht, ob Amerika den Mut dazu habe, tatsächlich die Kontrolle über die Insel zu übernehmen. Bundeskanzler Merz hat im Bundestag die geplanten Reformen der Bundesregierung verteidigt. Alle sollten ihren Teil beitragen und Veränderungen mittragen, so Merz. Aus der Opposition kam scharfe Kritik. Die AfD sprach von einem Abgesang eines Gescheiterten. Die Grünen forderten, die Koalition müsse endlich liefern. Die Linke warf der Regierung vor, Axt an den Sozialstaat zu legen.
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9: Ich bin Barbara Schlegel, guten Abend. Der Stromausfall in Reutlingen hat gezeigt, wie wichtig gut funktionierende Kriseneinsätze sind. Das Deutsche Rote Kreuz Baden-Württemberg setzt sich deshalb dafür ein, dass der

0: fordert die Landesregierung auf, 0,5% des jährlichen Haushalts für den Bevölkerungsschutz und die Hilfsorganisationen zu investieren.
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2: A5 Karlsruhe-Heidelberg. Zwischen Kronau und dem Kreuz Waldorf 4 Kilometer stockender Verkehr. Länger braucht ihr auf der A6 Mannheim-Heilbronn zwischen dem Kreuz Mannheim und Schwetzingen-Hockenheim 10 Kilometer Stau. In der Gegenrichtung zwischen Schwetzingen-Hockenheim und Mannheim-Schwetzingen 2 Kilometer stockend. Dann haben wir noch die A6 Heilbronn-Kaiserslautern zwischen dem Viernheimer Dreieck und Mannheim-Sandhofen 5 Kilometer stockender Verkehr. Und A8 Stuttgart-Karlsruhe zwischen Pforzheim-Süd und Pforzheim-Ost 3 Kilometer stockend. Geblitzt werdet ihr in Gernsbach, in der Badener Straße und in Oberhausen-Rheinhausen in der Marienstraße. Wenn ihr noch was habt, einfach eine Sprachnachricht reinschicken an die 08000 34 35 36.
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2: Ich bin der Münch, da ist noch einiges los im Feierabendverkehr, vor allem auf der A6 mit den 10 Kilometern. Für ein bisschen Entspannung, ja, gut für die Nerven, sorgen wir jetzt mit Joe. Ein super chilliger Track, seine aktuelle End of Beginning.
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Neu bei Radio Regenbogen. Michael Schulte. 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

0: Yes, heute geht's los. Die Fußball-Weltmeisterschaft in den USA, Mexiko und Kanada. Die größte aller Zeiten mit 48 Teams und 104 Spielen. 21 Uhr steigt das Eröffnungsspiel Mexiko gegen Südafrika und dann gibt's 5 Wochen lang Fußball pur. Und das Tag und Nacht. Die Spiele sind ja immer zwischen 18 Uhr und 6 Uhr morgens. Und damit ihr mitreden könnt, jetzt ein bisschen Fußball-WM-Wissen zum Weitererzählen bei Radio Regenbogen. Das Spielfeld wird schon vorm Anpfiff voll. Zum ersten Mal stehen nämlich alle 26 Spieler, also auch die Ersatzspieler beider Teams auf dem Rasen, wenn die Nationalhymnen gespielt werden. Sie versammeln sich um den Mittelkreis. Die FIFA will, dass alle den symbolträchtigen Moment auf dem Platz erleben können. Später im Turnier soll dazu auch offiziell Pyrotechnik gezündet werden. Unsere Nationalspieler tragen bis kurz vorm Anpfiff spezielle Westen. Die sollen gegen die Hitze helfen. In einigen Spielorten hat es ja über 30 Grad. In diesen Westen ist ein spezielles Gel, das wird vorher eingefroren und beim Tragen taut es dann langsam auf und kühlt so die Haut ab um bis zu 13 Grad. Ja, so eine Jacke können wir auch ganz gut bei der nächsten Hitzewelle hier brauchen.
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0: damit ihr euch schon mal darauf einstellen könnt. Bis zu 35 Grad und Sonnenschein in Baden-Württemberg. So sieht's laut aktuellen Prognosen am 21. Juni aus, wenn Sommeranfang ist. Gefühlt sorgen Ace of Base jetzt schon für 35 Grad. Einer der hottesten Sommerhits ever. Das ist Cruel Summer bei Radio Regenbogen. Jede Stunde spielen wir eine extra Ladung Sommerhits für eure Vorfreude auf die schönste Zeit des Jahres.
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2: Auf der A5 Basel in Richtung Karlsruhe zwischen dem Dreieck Weil am Rhein und dem Dreieck Neuenburg 2 Kilometer Stau. Dann die A5 Basel in Richtung Karlsruhe zwischen Freiburg-Mitte und Thielingen 2 Kilometer Stau. Und noch die A6 Kaiserslautern in Richtung Saarbrücken zwischen dem Kreuz Neunkirchen und der Talbrücke Fechingen 3 Kilometer Stau. Das war's. Allen unterwegs eine gute und sichere Fahrt.
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1: 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Harry Styles, American Girls. 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

0: sagt der Feldhamster?
1: Der hätte wahrscheinlich auf Monomarisch gesagt, ja, endlich bin ich wieder daheim.
0: Hier ist Radio Regenbogen, ein neues Zuhause für 15 Feldhamster. Super wichtiges Projekt wird vorangetrieben hier bei uns in der Region. In Mannheim-Straßenheim wurden nämlich heute Feldhamster ausgewildert. Gezüchtet und aufgezogen wurden die Kleinen im Heidelberger Zoo und waren jetzt groß und fit genug für den Schritt in die freie Wildbahn. Großer Moment auch für Mannheims Bürgermeisterin Diana Pretzel.
2: Wir sind sehr stolz drauf, denn wir sind in Mannheim absoluter Hotspot der Feldhamster und haben auch eine ganz große Verantwortung, denn europaweit sind die Feldhamster nahezu ausgestorben. Und ich dürfte heute mein Karlchen auswildern. Ein kleiner männlicher Feldhamster, der nach Karl Dreis benannt worden ist.
0: Ja, und der soll jetzt dafür sorgen, dass die Population weiter wächst. Wir alle können im Übrigen auch den Feldhamstern helfen. Das hat uns Biologe Dr. Ulrich Weinhold erklärt.
1: Indem man eventuell eine Patenschaft beim Zoo, eine Feldhamsterpatenschaft eingeht und da einen kleinen Obolus bezahlt, das kommt dann unserer Erhaltungszucht zugute. Bei uns wäre das der Zoo Heidelberg. Das ist hier in Baden-Württemberg der einzige, der Feldhamster züchtet.
0: Insgesamt 180 Feldhamster sollen dieses Jahr ausgewildert werden. Die ersten 15 konnten heute schon in die Freiheit entlassen werden. Und wie das ausgesehen hat, schaut mal in unseren WhatsApp-Kanal.
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0: Da fangen sogar die an, sich zu bewegen, die sonst immer nur mit einem Drink in der Hand in der Ecke stehen. Läuft auf jeder guten Sommerparty Enrique Iglesias und Sean Paul mit Bailando. Wieder ein Radio Regenbogen Sommerhit. Für euren Start in Richtung Sommer spielen wir jede Stunde eine extra Portion Sommerhits. Nonstop könnt ihr die in unserem Sommerhits Radio auf regenbogen.de und in unserer kostenlosen App feiern. Bestes Warm-up für die schönste Zeit des Jahres.
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4: Heute Abend und morgen früh regnet es immer wieder, wird dann im Laufe des Freitags schöner. Sonne kommt raus bei Spitzenwerten um die 23 Grad. Richtig nice wird's Wochenende. Samstag, Sonntag viel Sonnenschein für euch bei 25 Grad in der Spitze.
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5: Die Themen um 18 Uhr. Countdown zur Fußball-WM läuft und die gute Nachricht aus Baden-Baden. Dort gibt es den besten Croupier Europas. Ich bin Christian Semmet. In Mexiko läuft die Eröffnungsfeier der Fußball-Weltmeisterschaft. Im Aztekenstadion in Mexico City steht unter anderem Shakira auf dem Line-up. Das Eröffnungsspiel beginnt in rund einer Stunde. Dann tritt Mexiko gegen Südafrika an. Für Deutschland steigt am Sonntag das erste Spiel aus Winston-Salem. Thomas Bremser.
6: Die XXL-WM geht los und das entfacht auch hier im deutschen Lager nochmal eine ganz andere Stimmung. Monatelang habe man an die WM gedacht. Jetzt spricht man endlich über die Spiele, sagt Abwehrmann David Raum. Der Fokus gilt jetzt einzig und allein dem ersten WM-Gegner Curaçao. Die Spieler aus der Karibik verbreiten mit ihren Tanzeinlagen beim Training schon gute Laune. Das tropische Wetter in Houston dürfte zumindest ein Vorteil sein für den WM-Neuling. Hier im Quartier der deutschen Mannschaft sind es aber auch mittlerweile knackige und schwülheiße 34 Grad.
5: Kanzler Merz hat im Bundestag die geplanten Reformen der Bundesregierung verteidigt. Alle sollten ihren Teil beitragen und Veränderungen mittragen, so Merz. Aus der Opposition kam scharfe Kritik. Die AfD sprach von einem Abgesang eines Gescheiterten. Die Grünen forderten, die Koalition müsse endlich liefern. Die Linke warf der Regierung vor, Axt an den Sozialstaat zu legen. Die EZB will den Leitzins anheben als Maßnahme gegen die hohe Inflation durch den Iran-Krieg. Der Einlagezins für Sparer soll um 0,25% auf 2,25% steigen. Allerdings werden dadurch auch Kredite teurer. Es ist die erste Zinserhöhung seit 3 Jahren. Die Bundesjugendspiele sollen nach dem Willen der Bildungsministerkonferenz auch an den Grundschulen wieder leistungsorientierter werden, wenn die Schulen das wollen. Künftig soll es in 3. und 4. Klassen wieder erlaubt sein, klassische Wettbewerbe durchzuführen, also mitmessen und Zeit nehmen in Leichtathletik und Schwimmen.
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7: Ich bin Barbara Schlegel, guten Abend. Hochwasserkatastrophen, Kriege oder Sabotage am Stromnetz in Reutlingen. Das Land muss sich für den Ernstfall rüsten. Aus Sicht des Deutschen Roten Kreuzes Baden-Württemberg geschieht hier noch nicht genug, so die Präsidentin Barbara Bosch.
8: Die Bundeswehr wird mit Milliarden aus bekannten und auch nachvollziehbaren Gründen aufgerüstet. Sie hat einen Operationsplan Deutschland. Es gibt noch kein Konzept für den Bevölkerungsschutz bundesweit, auch nicht bei uns. Und da müssen wir gar nicht über militärische Konfliktlagen reden. Es reicht ganz einfach der Stromausfall, der auf Sabotage beruht.
7: Sie fordert von der Landesregierung 0,5% des jährlichen Haushalts für den Bevölkerungsschutz und die Hilfsorganisationen zu investieren. Aber das DRK nimmt auch die Bevölkerung in die Pflicht. Eigenvorsorge werde immer wichtiger. Bosch schlägt Erste-Hilfe-Kurse mit Selbstschutzinhalten vor, um zu wissen, was ich etwa im Fall eines Stromausfalls tun muss, was ich an Vorräten brauche.
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5: Auf der A5 Basel in Richtung Karlsruhe zwischen dem Dreieck Weil am Rhein und dem Dreieck Neuenburg 2 Kilometer Stau. Dann die A5 Basel in Richtung Karlsruhe zwischen Freiburg Mitte und Thieningen 2 Kilometer Stau. Und noch die A6 Kaiserslautern in Richtung Saarbrücken zwischen dem Kreuz Neunkirchen und der Talbrücke Fechingen 3 Kilometer Stau. Das war's.

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3: Ich bin Christian Semmet. Die Fußball-WM ist offiziell eröffnet. Mit einer großen Show und Superstar Shakira begann das Turnier offiziell. Zum Auftakt spielt Co-Gastgeber Mexiko zur Stunde gegen Südafrika. Das erste Spiel der Deutschen steht dann am Sonntag an, dann spielt die DFB-Elf gegen Curaçao. Die USA wollen nun doch keine schweren Angriffe auf den Iran fliegen. Das schrieb US-Präsident Trump bei seiner Plattform Truth Social. Als Grund nannte er Gespräche mit der höchsten Ebene der iranischen Führung. Aus Washington, Tina Eck.
4: Jetzt sind die Verhandlungen mit dem Iran auf höchster Ebene offenbar doch so weit gediehen, dass weitere Bomben als Druckmittel erst einmal ausbleiben. Die Seeblockade der USA bleibt bestehen. Aber so geht es seit Wochen und so bleibt abzuwarten, ob eine Einigung oder ein Deal tatsächlich Form annehmen. Trump deutet an, dass Ort und Zeitpunkt einer Unterzeichnung in Kürze bekannt gegeben würden. Allerdings reagieren die Finanzmärkte auch immer sehr positiv auf solche Verkündigungen Trumps. So hat er auch diese erneute Kehrtwende wieder gut getimt.
3: Kanzler Merz hat im Bundestag die geplanten Reformen der Bundesregierung verteidigt. Alle sollten ihren Teil beitragen und Veränderungen mittragen, so Merz. Aus der Opposition kam scharfe Kritik. Die AfD sprach von einem Abgesang eines Gescheiterten. Die Grünen forderten, die Koalition müsse endlich liefern. Die Linke warf der Regierung vor, Axt an den Sozialstaat zu legen. Internationale Ermittler haben einen der am meisten genutzten Dienste für die Geldwäsche von Kryptowährungen zerschlagen. Zwischen 2022 und 2025 sollen darüber mehr als 330 Millionen Euro gewaschen worden sein. Das teilte Europol in Den Haag mit. Bei der koordinierten Aktion seien gestern in Georgien zwei mutmaßliche Plattformadministratoren aus Russland und der Ukraine festgenommen worden.
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3: Vorsicht auf der A1 Köln-Koblenz in Richtung Trier zwischen Salmtal und Föhren liegen Spanngurte. Vorsicht auf der A3 Frankfurt Richtung Köln zwischen dem Wiesbadener Kreuz und Wiesbaden-Niedernhausen ein defektes Fahrzeug. Vorsicht auf der A3 Frankfurt in Richtung Limburg zwischen Bad Camberg und Limburg Süd ein defektes Fahrzeug. Staus und stockender Verkehr. A5 Basel in Richtung Karlsruhe zwischen Freiburg-Mitte und Tieningen 5 Kilometer Stau. Dann die A6 Heilbronn in Richtung Nürnberg zwischen Schwäbisch Hall und Ilshofen-Wolpertshausen 4 Kilometer Stau. Und noch die A61 in Richtung Koblenz zwischen dem Dreieck Bad 9, A-Ahrweiler und Niederzissen 7 Kilometer Stau. Das war's allen unterwegs, wo es geht. Eine gute Fahrt.
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1: In der kommenden Nacht verdichten sich die Wolken über Freiburg und ganz Südbaden mehr und mehr. Besonders in der zweiten Nachthälfte wird es stark bewölkt und zunehmend regnerisch. Die Temperaturen sind dabei nicht gerade warm. In Schallstadt erwarten euch 17 Grad, während in Steinen und Ettenheim etwa 16 Grad gemessen werden. Es bleibt eher kühl. Nutzt die ruhigeren Momente der Nacht, falls ihr vielleicht noch unterwegs seid oder einfach das Wetter beobachtet.
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2: Ich bin Christian Semmet. Die Fußball-WM ist offiziell eröffnet. Mit einer großen Show und Superstar Shakira begann das Turnier offiziell. Zum Auftakt spielt Co-Gastgeber Mexiko zur Stunde gegen Südafrika. Das erste Spiel der Deutschen steht dann am Sonntag an, dann spielt die DFB-Elf gegen Curaçao. Die USA wollen nun doch keine schweren Angriffe auf den Iran fliegen. Das schrieb US-Präsident Trump bei seiner Plattform Truth Social. Als Grund nannte er Gespräche mit der höchsten Ebene der iranischen Führung. Aus Washington, Tina Eck.
3: Jetzt sind die Verhandlungen mit dem Iran auf höchster Ebene offenbar doch so weit gediehen, dass weitere Bomben als Druckmittel erst einmal ausbleiben. Die Seeblockade der USA bleibt bestehen. Aber so geht es seit Wochen und so bleibt abzuwarten, ob eine Einigung oder ein Deal tatsächlich Form annehmen. Trump deutet an, dass Ort und Zeitpunkt einer Unterzeichnung in Kürze bekannt gegeben würden. Allerdings reagieren die Finanzmärkte auch immer sehr positiv auf solche Verkündigungen Trumps. So hat er auch diese erneute Kehrtwende wieder gut getimt.
2: Kanzler Merz hat im Bundestag die geplanten Reformen der Bundesregierung verteidigt. Alle sollten ihren Teil beitragen und Veränderungen mittragen, so Merz. Aus der Opposition kam scharfe Kritik. Die AfD sprach von einem Abgesang eines Gescheiterten. Die Grünen forderten, die Koalition müsse endlich liefern. Die Linke warf der Regierung vor, Axt an den Sozialstaat zu legen. Internationale Ermittler haben einen der am meisten genutzten Dienste für die Geldwäsche von Kryptowährungen zerschlagen. Zwischen 2022 und 2025 sollen darüber mehr als 330 Millionen Euro gewaschen worden sein. Das teilte Europol in Den Haag mit. Bei der koordinierten Aktion seien gestern in Georgien zwei mutmaßliche Plattformadministratoren aus Russland und der Ukraine festgenommen worden.
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2: Vorsicht auf der A1 Köln-Koblenz in Richtung Trier zwischen Salmtal und Föhren liegen Spanngurte. Vorsicht auf der A3 Frankfurt Richtung Köln zwischen dem Wiesbadener Kreuz und Wiesbaden-Niedernhausen ein defektes Fahrzeug. Vorsicht auf der A3 Frankfurt in Richtung Limburg zwischen Bad Camberg und Limburg Süd ein defektes Fahrzeug. Staus und stockender Verkehr. A5 Basel in Richtung Karlsruhe zwischen Freiburg-Mitte und Tieningen 5 Kilometer Stau. Dann die A6 Heilbronn in Richtung Nürnberg zwischen Schwäbisch Hall und Ilshofen-Wolpertshausen 4 Kilometer Stau. Und noch die A61 in Richtung Koblenz zwischen dem Dreieck Bad 9, A-Ahrweiler und Niederzissen 7 Kilometer Stau. Das war's allen unterwegs, wo es geht. Eine gute Fahrt.
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1: In der Nacht ziehen in Freiburg und Südbaden dichte Wolken auf. Besonders in der zweiten Nachthälfte kommt Regen. Die Luft bleibt kühl. Eine feuchte Nacht rund um den Schwarzwald erwartet euch. In Löffingen am Hexenbrunnen sind es 11 Grad, in Schopfheim an der Stadthalle 14 Grad und in Teningen an der Kartbahn ebenfalls 14 Grad. Morgen früh zunächst regnerisch, später von Frankreich her trockener.
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2: Ich bin Christian Semmet. Die USA wollen nun doch keine schweren Angriffe auf den Iran fliegen. Das schrieb US-Präsident Trump bei seiner Plattform Truth Social. Als Grund nannte er Gespräche mit der höchsten Ebene der iranischen Führung. Aus Washington, Tina Eck.
3: Jetzt sind die Verhandlungen mit dem Iran auf höchster Ebene offenbar doch so weit gediehen, dass weitere Bomben als Druckmittel erst einmal ausbleiben. Die Seeblockade der USA bleibt bestehen. Aber so geht es seit Wochen und so bleibt abzuwarten, ob eine Einigung oder ein Deal tatsächlich Form annehmen. Trump deutet an, dass Ort und Zeitpunkt einer Unterzeichnung in Kürze bekannt gegeben würden. Allerdings reagieren die Finanzmärkte auch immer sehr positiv auf solche Verkündigungen Trumps. So hat er auch diese erneute Kehrtwende wieder gut getimt.
2: Kanzler Merz hat im Bundestag die geplanten Reformen der Bundesregierung verteidigt. Alle sollten ihren Teil beitragen und Veränderungen mittragen, so Merz. Aus der Opposition kam scharfe Kritik. Die AfD sprach von einem Abgesang eines Gescheiterten. Die Grünen forderten, die Koalition müsse endlich liefern. Die Linke warf der Regierung vor, Axt an den Sozialstaat zu legen. Internationale Ermittler haben einen der am meisten genutzten Dienste für die Geldwäsche von Kryptowährungen zerschlagen. Zwischen 2022 und 2025 sollen darüber mehr als 330 Millionen Euro gewaschen worden sein. Das teilte Europol in Den Haag mit. Bei der koordinierten Aktion seien gestern in Georgien zwei mutmaßliche Plattformadministratoren aus Russland und der Ukraine festgenommen worden.
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1: Achtet auf der A8 von Karlsruhe Richtung Stuttgart auf einen defekten Lastwagen auf dem Beschleunigungsstreifen in Höhe Karlsbad. Auf der B28 zwischen Wildstedt und Sand sind Tiere unterwegs. A6 Richtung Heilbronn. 10 Kilometer Stau zwischen dem Kreuz Mannheim und Schwetzingen-Hockenheim. Gute Fahrt.

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4: Guten Abend, Deutschland. Mein Name ist Daniel Kaiser. Willkommen zur Night Lounge heute am Freitag, den 12. Juni 2026. Kurz nach 12 haben wir es und wir werden heute wieder 2 Stunden talken. Ich freue mich auf das Thema, welcher Ort hat dich verändert? Manchmal verändert ja irgendwie kein großer Knall, keine bestimmte Situation, sondern ein ganz bestimmter Ort uns. Das kann eine Bank im Park sein, das kann ein Strand sein im Urlaub, das kann eine neue Stadt sein oder vielleicht einfach nur ein Platz, an dem ihr plötzlich ganz anders über euer eigenes Leben nachdenkt. Und genau darüber möchte ich heute sprechen. Welcher Ort hat euch verändert? Seid ihr dadurch vielleicht mutiger, freier oder mehr zu euch selbst geworden? Ruft mich an, kostenlos vom Handy und vom Festnetz und lasst uns heute über diese Orte sprechen. Und vielleicht finden wir auch raus, ist es der Ort, der euch tatsächlich verändert hat, oder war es eine ganz bestimmte Situation an diesem Ort, eine Beobachtung, die ihr eventuell an diesem Ort gemacht habt, die euch ja, dann irgendwie fast schon magisch erschien. Ruf mich an, kostenlos vom Handy, vom Festnetz und auch gerne online mitmachen auf Instagram und auf Facebook.
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4: So, Thema ist gepostet. Ich habe mich vergewissert, es müsste eigentlich überall stehen. Und ja, ansonsten könnt ihr euch auch gerne mal reinklicken in unseren WhatsApp-Kanal. Den Link dazu findet ihr ebenfalls auf Insta und auf Facebook. Wir sprechen heute also über diese besagten Orte. Ich habe dazu online, wie gesagt, ein paar Fragen gestellt. Ich würde zum Beispiel ganz gerne wissen, wann wurde euch eigentlich klar, dass dieser Ort etwas mit euch gemacht hat? Ich finde nämlich, dass uns das nicht immer in diesem Moment bewusst ist. Manchmal erst vielleicht ein paar Tage später, Wochen später. Vielleicht manchmal aber auch direkt erst, nachdem wir diesen Ort verlassen. Und manchmal ist es auch so, dass wir uns immer wieder besinnen und sagen, boah, ich kann nicht vergessen, wie sehr mich dieser Ort eigentlich verändert hat. Und was mich auch interessieren würde, ist, lebt ihr heute an diesem Ort? Also gut, vielleicht sagt ihr, naja, bei mir war es ein ganz bestimmter kleiner See eventuell, den ich heute irgendwie nennen möchte. Und gut, ich lebe jetzt nicht an diesem See, aber ich wohne vielleicht nicht weit weg davon, weil ich diesen Ort immer wieder gerne aufsuche, um vielleicht irgendwie so in mich zu kehren und über vieles nachzudenken. Lasst uns darüber reden. Bin gespannt auf eure Geschichten. Wir gehen in die erste Leitung und da haben wir wen mit der Endziffer 7. Hallo, wer da, woher?
5: Hallo, ich bin der Bernd aus Gernsbach.
4: Hallo Bernd. Bernd Bach, nee, wo, was, woher?
5: Also ich wohne in Bad Herrenalb und ich arbeite in Gernsbach und da ist der Ort, wo mich verändert hat.
4: Das kenne ich wiederum.
5: Jetzt noch.
4: Ich freue mich, schön, dass du da bist. Also Bernd, welcher Ort ist das genau?
5: Also der Ort ist in Gernsbach, da arbeite ich.
4: Mhm.
5: Und da gab es vor 1,5 Wochen einen Zwischenfall. Ich arbeite in einem Lebensmittelgeschäft und ein Kunde ist umgekippt und nicht mehr geatmet, kein Puls. Ich habe sofort begonnen zu reanimieren. Mhm. Es kam ein zweiter Kunde dazu. Wir haben das im Wechsel gemacht, bis dann der Rettungsdienst kam. Da wurde circa 10 Minuten, hat man mir dann gesagt, ich hatte keine Zeitvorstellung da mehr. Es war ein Rettungshubschrauber im Einsatz, aber der Mann ist halt leider verstorben.
4: Weiß man denn, also wie es überhaupt dazu gekommen ist, was da genau passiert ist, Kreislauf, was war das, was der Mann hatte?
5: Also ich hatte, es ist samstags abends gewesen, muss so zwischen 6:45 abends gewesen sein. Und ich habe dann die Woche drauf Urlaub gehabt, war noch in seelischer Betreuung, kam auch das Krisenteam und bei 2 Arbeitskolleginnen habe ich das halt auch noch gesehen. Und wo ich am Dienstag diese Woche wieder zur Arbeit ging, habe ich dann erfahren, der Mann war 61, also im gleichen Alter, ich bin aber 61. Er hatte keine Vorerkrankung, aber seine Frau ist schon Karfreitag verstorben. vielleicht war das auch dann ein Grund, dass er sich aufgegeben hat. Ich weiß es nicht.
4: Naja, was heißt sich aufgegeben? Also nur weil ich jetzt traurig bin, also was ist genau, was vermutest du, was steckt dahinter? Glaubst du, sein Körper ist nicht darauf klargekommen, dass es irgendwie was damit zu tun hat?
5: Möglich. Es ist, aber man weiß es nicht. Also es war dann auch die Tochter und der Sohn da in der Zeit, wo ich Urlaub hatte, weil er hatte noch das Auto stehen, die haben das geholt. Und nur das habe die halt dann der Marktleiterin gesagt und so hat sie es mir halt gesagt. Weil ich habe mir halt auch Gedanken gemacht, wen hast du da reanimiert? Wer war das? Wer ist das? Welche Nationalität? Ich meine, das spielt ja keine Rolle, um Gottes Willen. Aber man stellt sich ja auch die Frage, was ist passiert? Mhm. Was hatte der Mann? Oder gut, er hatte keine Vorerkrankung.

0: werde da betreut.
1: Okay.
0: Ich bin jetzt die Woche krankgeschrieben, wo ich am Dienstag an meinen Arbeitsplatz gekommen bin. Das ist in der Abteilung passiert, wo ich arbeite. Mhm. Also ich muss da immerhin. Ich habe nur unter Angst gearbeitet. Ich habe jedes, wenn ich jeden Mal ein Geräusch gehört habe, was nicht normal ist, habe ich immer Angst gehabt, oje, hoffentlich nicht, hoffentlich nicht.
1: Hoffentlich was nicht?
0: In die Situation,
1: ach so.
0: Dass ich nochmal in diese. Natürlich würde ich sofort eingreifen, ganz klar. Egal, was mit mir dann hinterher ist, ich würde jedem helfen.
1: Mhm.
0: Auch weiterhin, manche drehen sich rum und oh Gott, da liegt einer, okay, ich drehe mich rum und gehe. Das würde ich auf gar keinen Fall tun. Auf gar keinen Fall. Ich würde jedem helfen. Aber man hat halt dann doch ein sehr ungutes Gefühl und halt auch ein bisschen Angst und man möchte halt nicht mehr in die Situation kommen, aber das kann man ja nicht.
1: Na gut, aber was wäre denn die Alternative? Also die Alternative wäre ja nicht zu helfen und das wäre ja noch viel schlimmer.
0: Ja, natürlich. Natürlich für denjenigen schon. Ganz klar.
1: Für einen selbst auch. Also ich glaube, das quält einen dann auch, wenn man sagt, ich habe nichts getan, ich hätte doch etwas tun können.
0: Ja, natürlich. Deswegen habe ich auch sofort eingegriffen. Auch selbst wenn, es hat jetzt zwar nicht geklappt, ich habe mir dann auch Vorwürfe gemacht. Oh Mann, warum hat das nicht geklappt? Aber jeder hat mir gesagt, du hast dein Bestmögliches gegeben. Du hast alles getan.
1: Mhm.
0: Es ist nun halt mal so.
1: Weißt du, woran ich sofort denken musste bei deiner Geschichte? Ich habe mal gehört, ich weiß aber nicht, inwieweit das medizinisch belegt ist, dass es sowas was wie, dass man an gebrochenem Herzen sterben kann.
0: Ja, das wurde mir dann auch gesagt von einer Maikleiderin. Die hat auch gesagt, jetzt glaubt sie daran, dass jemand sterben kann an gebrochenem Herzen.
1: Ja, weil die Geschichten, die Erfahrungen zeigen, es gibt da viele Geschichten. Also ich habe das schon so oft gehört, zum Beispiel ein Ehepartner stirbt und dann wenige Stunden zum Beispiel danach stirbt der andere. Ja.
0: Mhm.
1: Und dann denkt man, das kann doch kein Zufall sein. Das ist doch irgendwie wie so eine Verbindung zwischen beiden.
0: Es ist bei meinen Eltern passiert. Meine Mutter ist damals zuerst gestorben und die waren ein Leben lang zusammen. Die haben 3 Kinder im Krieg aufgezogen und die waren ihr Leben lang zusammen. Und mein Vater ist 7 Monate später gestorben. Ich glaube auch, er war dann auch, ja, er wollte nicht mehr. Man hat es gemerkt.
1: Unser Thema lautet ja heute, dieser Ort hat mich verändert. Ich würde gerne wissen, inwieweit dich diese Erfahrung jetzt verändert hat.
0: Also ich bin jetzt noch die Woche krankgeschrieben. Ich war 2 Tage auf der Arbeit, konnte dann aber nicht mehr. Und ich gehe am Montag auf jeden Fall wieder arbeiten. Ich muss für mich selber an den Ort hin, hier ist. Ich muss hier hin, ist mein Arbeitsplatz.
1: Mhm.
0: Das Leben geht auch weiter, aber verändert. Man wird es nie vergessen. Die Situation wird man nie vergessen. Das wird zwar schwächer mit der Zeit, das sagt die Seelsorge auch. Es dauert, der eine verarbeitet es eher, der andere. Einmal dauert es länger. Aber verändert hat mich das auf jeden Fall.
1: Jetzt, solche Situationen, wie du sie gerade beschreibst, die führen ja manchmal auch dazu, dass man dass man so grundlegend auch über das eigene Leben nachdenkt, weil man plötzlich man ist ja so im täglichen Alltag, ne, und gefühlt ist jeder Tag gleich und plötzlich passiert da etwas, das halt nicht alltäglich ist und das einen auch dazu dann bringt, über grundsätzliche Dinge nachzudenken. Macht mir diese Arbeit eigentlich Spaß? Ist zu Hause alles in Ordnung? Das, was ich tue und so weiter, erfüllt mich

0: das. Führt das zu solchen Gedanken auch bei dir?
1: Nee, eigentlich gar nicht. Bei mir zu Hause ist alles okay. Ich bin alleinstehend. Ich habe eine schöne Wohnung. Bei mir ist alles okay. Ich habe einen tollen Sohn. Mein Arbeitsplatz macht mir sehr viel Spaß. Auch die Firma hat auch gesagt, wenn du Hilfe brauchst, hol sie dir. Mach, tu. Die geben mir richtig Stärkung. Die haben mich auch gestärkt. Ich soll das machen. Und also ich finde das ein ganz toller Arbeitsplatz, muss ich ehrlich sagen.
0: Das ist schön. Gibt es was, also ich wollte das jetzt gar nicht so sehr auf deinen Beruf, auf deinen Job irgendwie beziehen, sondern so über so grundlegend, dass man einfach vielleicht sagt, du, das werde ich jetzt, glaube ich, ändern. Weil diese Erfahrung hat mir gezeigt, es kann einfach jederzeit vorbei sein und deswegen will ich einfach mehr leben.
1: Also ich mache eigentlich das, was mir Spaß macht, wenn ich Lust habe, was essen zu gehen, gehe ich auch mal in ein Restaurant essen. Ich gehe spazieren, ich gehe wandern. Wenn ich in eine Therme will, gehe ich in eine Therme. Ich mache das, was mir Spaß macht. Rumseien kann das immer. Dann, wenn ich jetzt auf nachher sehe, da steckt man nicht drin. Aber grundlegend ist mein Leben in Ordnung.
0: Würdest du sagen, dass du es jetzt aber bewusster wahrnimmst oder sagst du, nö, ich habe schon immer sehr bewusst mein Leben wahrgenommen, den Moment genossen, den Augenblick, die Gegenwart?
1: Na gut, ich genieße schon mehr, muss ich ehrlich sagen. Wenn jetzt zum Beispiel, wenn mein Sohn kommt, wir treffen uns, er schafft im Außendienst, er wohnt auch in Bad Herrenalb, aber halt ein bisschen weiter weg. Wir treffen uns sonntags, wir gehen frühstücken, trinken mal einen Kaffee. Er kommt zu mir zum Mittagessen. Es ist bewusster, ihn zu sehen. Weil ich weiß ja nicht, wie lange sehe ich ihn noch.
0: Wie oft?
1: Es kann mir was passieren, es kann ihm was passieren. Mhm. Was steckt nicht drin?
0: Also ist man dankbar für diese Momente?
1: Natürlich, auf jeden Fall.
0: Bernd, das war zum Schluss hin eine schöne Geschichte, aber auch deine Anfangsgeschichte war sehr nachdenklich. Ich danke dir vielmals, dass du sie mit uns geteilt hast. Ich wünsche dir einen schönen Abend.
1: Das wünsche ich dir auch und eine gute Nacht.
0: Danke dir. Bis bald, Bernd. Mach's gut.
1: Danke.
0: Ciao. Bis nach Gensbach.
1: Tschüss.
0: So, ihr dürft auch anrufen vom Handy, vom Festnetz, die Nummer zu mir ins Studio.
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0: Und ich möchte ganz gerne wissen, welcher Ort hat euch verändert? Und zwar im Positiven wohlgemerkt. Ruft mich an und erzählt mir davon. Wir gehen in die nächste Leitung. Da haben wir, muss man gerade gucken, Christiane aus Offenburg mal wieder. Hallo Christiane, lange nicht gehört.
4: Lange nicht gehört. Hi du. Ich weiß nicht, ob ich ganz richtig im Thema liege. Ich weiß nicht, ob der Ort mich verändert hat oder ob er mich geprägt hat. Ich wohne in Offenburg und geboren bin ich aber in Singen. Und immer wenn ich nach Singen komme, meine Schwester wohnt noch dort, da ist so ein unheimlich heimliches Gefühl in mir. Und ich merke einfach immer, dass ich dahin gehöre, weil ich sehe mich da als Kind laufen, ich sehe mich da noch mit meinen Eltern verbunden. Das sind so viele Erinnerungen und wenn ich zurück nach Offenburg gehe, wo ich die meiste Zeit in meinem Leben eigentlich hier gewohnt habe, merke ich, das ist nicht mein richtiges Zuhause. Es waren einfach, und geprägt hat mich insofern, immer wenn ich in Singen war und komme wieder zurück hierher, dann kommen immer irgendwelche Erinnerungen hoch, die mich fast im Nachhinein prägen. Eine schöne Erinnerung will ich einfach mal kurz erzählen, weil ich sie immer noch ganz toll finde. Ich bin ja auf einer Insel geboren. Also da ist ein Stück Land eingegrenzt worden. Links war ein Kanal und rechts die Ach. Und ein ganzes Stück weiter vorne haben beide sich getroffen, die Ach und der Kanal. Wir Kinder, wir Kleinen durften, haben in der Ach gebadet. Die Älteren sind im Kanal geschwommen. Und ganz am Ende, wo beide Füße sich getroffen haben, stand ein Kastanienbaum. Und der war so toll, wir Kinder konnten immer darauf klettern und haben uns da hingesetzt und sind auch von dort dann ins Wasser gehopst. Und der Kastanienbaum hat unsere ganzen Geschichten gehört. Wir sind auf ihm gesessen und wenn wir traurig waren, haben ihm alles erzählt. Wenn wir glücklich waren, haben wir ihm alles erzählt. Wir haben Briefe geschrieben, als wir dann schon in der Schule waren und haben die dann im Kastanienbaum versteckt. Und das sind dann immer so die Erinnerungen, die ich vielleicht längst vergessen hatte, aber die immer wieder hochkommen, wenn ich in Singen bin. Und ich merke einfach, das ist die Stadt, wo ich mich richtig zu Hause fühle. Ich habe natürlich hier meinen Freundeskreis. Ich habe auch eine ganze Weile schon überlegt gehabt, ob ich nach Singen zurückziehe, aber meine Schwester hat jetzt schon ein gewisses Alter und da weiß ich nicht, wie lange ich sie noch habe. Und dann die anderen kenne ich ja fast nicht mehr. Aber das ist, eine Erinnerung, die mich geprägt hat. Und jedes Mal, wenn ich dort bin, auch eine gewisse Veränderung in mir vorgeht. Weil der Wunsch, da wieder hinzuziehen, ist ganz groß.
0: Welche Veränderung ist das, von der du gerade berichtest, die du spürst?
4: Ich spüre einfach meine Kindheit dort wieder. Ich spüre und sehe mich laufen mit meiner Mutter oder mit meinem Vater, der jeden Sonntag mit mir auf den Hohenwiel marschiert ist. Und ich nur mitgegangen bin, weil ich dort einen Apfeltast bekam. Und meine ganze Kindheit mit meinen vielen Geschwistern, von denen fast keiner mehr da ist. Vielleicht ist deshalb die Sehnsucht nach Singen noch so groß.
0: Also, nun gut, das sind viele Kindheitserinnerungen. Und das ist ja die Zeit, die uns am stärksten prägt, nicht wahr? Steht dieser Kastanienbaum heute noch?
4: Das wollte ich vielleicht noch sagen. Ich habe auf der Insel waren 5 Häuser. 3 aus Stein gebaut und 2 aus Holz. Und rechts und links von den Häusern waren Maggi-Felder. Also die Häuser gehörten Maggi. Mein Vater hat bei Maggi gearbeitet. Und da waren Maggi-Felder. Und wenn die abgeerntet waren, habe ich immer gefragt, vor allem wenn sie Lauch gepflanzt hatten, ob ich hinterher noch auf dem Feld rumlaufen darf und gucken, ob Lauch auf den Feldern liegt, dass ich die mitten nach Hause nehmen kann, weil ich die so gern gegessen habe. Und meine Mutter hat mich dazu gezwungen, dass ich frage. Ich durfte nicht einfach nur aufs Feld gehen. Und die das geerntet haben, haben dann immer gesagt, komm, wir geben dir vom Wagen ein paar. Aber das wollte ich nicht. Ich wollte die auf dem Feld zusammensuchen. Und meine Mutter hat wochenlang nur noch Lauch machen müssen. Und jetzt später bin ich mal wieder dort gewesen und bin hintergelaufen an diesen, wir nannten das Spitz, wo unser Kastanienbaum stand. Und da war die Krone, alles abgebrochen, da stand nur noch so ein Trümmerteil von seinem Stamm. Und ich wollte zum Hinlaufen ihn wenigstens anfassen, aber eine Schwanenfamilie hat dort gebrütet gehabt und hat die Junge. Und also vom Schwan rennt sie davon, wenn er dir entgegenkommt. Und so konnte ich diesen Baum nicht mehr anfassen. Ich hätte wenigstens diesen Stamm noch gerne berührt, weil da war meine ganze Kindheit. Dieser Baum wusste von uns Kindern alles.
0: Wenn er doch bloß reden könnte. All die Geschichten, erlebt hat, ne?
4: Ja, genau. Ja, das war jetzt ein ganzes Thema, das du hören wolltest.
0: Was? Es ist irgendwie traurig zu hören, dass nur noch der Baumstumpf da ist, aus dem vermutlich keine Blüten mehr wachsen werden, oder? Das ist
4: nichts mehr. Also und unsere ganzen Briefe sind fort. Und all seine Erinnerungen, die er mitgenommen hat, was sie mir auf dem Baum gesessen und haben geweint oder gelacht oder uns gestritten, der Baum wusste von uns alles.
0: Stand dieser Baum für dich wie für so eine Art Konstante, für etwas, das drumherum ändert sich alles, aber das ist und das bleibt?
4: Ja.
0: Ich kenne das.
4: Das ist es.
0: Ich kenne das auch.
4: Und ich weiß nicht, ob ich es mal erzählt habe, ich war mal beim Obi einkaufen, bin die Rolltreppen hoch und da war ein ganz großes, auf Leinwand gemalter Baum. Und ich gucke den an und sage, das ist unser Baum, das ist mein Baum. Und es war aber ziemlich teuer, aber in der Leinwand war ein Riss. habe ich die Verkäuferin geholt und sage, ich hätte gern das Bild. Aber das kriegen sie nie mehr verkauft. Da ist ein Riss drin in der Leinwand. Sie will mit ihrem Chef reden, ob man billiger kriegt. Und die sind dann ganz schön vom Preis runter. Und ich habe den mitgenommen, habe in mein Wohnzimmer aufgehängt. Und als mein jüngster Bruder kam, sagte er, das ist doch unser Kastanienbaum. Er hat den Baum auch als solches gleich gesehen. Und der hängt natürlich immer noch bei mir, weil das auch immer so die Erinnerung hochholt.
0: Blickst du gerade auf ihn?
4: Nee, ich blicke nicht auf ihn. Ich hatte ihn im Wohnzimmer früher, aber der passt farblich nicht mehr. Aber ich habe ihn im Hausgang, also was heißt im Hausgang, im Treppenhaus hängt er.
0: Bei dir?
4: Bei mir im Treppenhaus, ja.
0: Schön.
4: Ja. Und den haben schon viele. Ich habe meine ganzen gemalten Bilder da draußen und da kann ja jeder mitnehmen. Aber es gab schon der eine oder andere, der wollte diesen Baum. Und sagt, nee, denn erstens mal habe ich den nicht gemalt und zweitens mal ist es mein Baum.
0: Der muss bleiben, verstehe.
4: Ja. Ja, das war so meine Geschichte.
0: Also, du hast ja gerade gesagt, irgendeine Stimme in mir sagt, ich würde gerne an diesen Ort zurückkehren, aber ich habe eine Schwester und daher ist das ein bisschen schwierig.
4: Nee, gerade wegen meiner Schwester. Ich wollte es ja schon viel früher machen. Ja. Meine Schwester, die ist 89, hat also ein schönes Alter. Ich fahre auch öfters hin und will jetzt auch noch öfters fahren, weil man weiß nicht, wie lange man sich noch hat.
0: Ist sie auch so fit wie du?
4: Die hat jetzt auch schon, du weißt doch gar nicht, ob ich fit bin.
0: Oh,
4: also ich bin geistig vollkommen fit, das muss man sagen. Also man kann mit ihr noch normal reden, die ist also nicht dement und nichts, aber das liegt doch nicht in unserer Familie irgendwo. Aber das Laufen macht ihr zu schaffen, klar. Sie läuft jetzt auch mit Rollator. Sie ist also auch so eine Art Ersatzmutter für mich gewesen, als meine Mutter starb da. Sie war Stewardess in Frankfurt im TE, also im Zug, nicht im Flieger. Und sie hat sofort alles aufgegeben. Sie war 23 Jahre alt. Oh. Und hat alles aufgegeben, um zu uns zu kommen und meinen kleinen Bruder und mich. Wir waren ja noch sehr jung. Mhm. Um für uns da zu sein. Mein Vater war wesentlich älter als meine Mutter. Mhm. Und deswegen hat sie für mich, hat sie einen ganz, ganz, ganz großen Platz in meinem Herzen. Also ich, wenn ihr mal was passiert, das wird nicht unbedingt leicht für mich. Aber wir müssen alle mal gehen. Und sie durfte 89 Jahre alt werden. Mhm. Meine Mutter nur 47.
0: Warum?
4: Die hatte eigentlich, also ich glaube, wir waren 15, 16 Kinder. Damals gab es wahrscheinlich noch nicht die Verhütung, die es inzwischen gibt. Und aber meine Mutter wollte ja nicht mehr so viel und sie hat ein bisschen sehr stark dann immer, also nicht unbedingt abgetrieben, wie wir das heute machen können beim Arzt, sondern sie hat die springen heiß baden durch alles, was sie versucht natürlich, diese Kinder wegzukriegen. Und die letzten drei, und dazu gehöre ich, die waren sehr tough, die hat sie nicht um die Ecke gekriegt. Aber sie hat uns alle geliebt, ja. Aber wir waren ja am Schluss 7 Kinder. So viel wollte sie halt jetzt nicht unbedingt haben. Was habe ich jetzt in dem Zusammenhang überhaupt, warum erwähne ich das? Ach so, an was sie gestorben ist. Man vermutet am Anfang Myom. Sagt ihr das was? Also im Unterleib Myom. Mhm. Und als sie dann aber im Krankenhaus war, hat man festgestellt, es ist Krebs. Und sie hatte panische Angst vor der OP, wahnsinnige Angst. Und sie hat noch organisiert, dass ich mit ihrer Schwester, die wohnte auch in Singen, mit in Urlaub fahren darf, weil wir wollten zum ersten Mal in Urlaub fahren und meine Mutter musste halt ins Krankenhaus. Und ich war zu dem Zeitpunkt, als sie starb, in Österreich, am Muttersberg in den Alpen, mittendrin in der Almhütte. Und sie hat die Operation nicht überstanden.
0: Also das muss ein Schock gewesen sein für euch Kinder, oder?
4: Wie bitte?
0: Das muss ja ein Schock gewesen sein für euch Kinder.
4: Furchtbar. Vor allem, sie war so der Mittelpunkt für uns. Sie war so, mein Bruder hat es gut erklärt, mein Vater war die Wurzel. Also sind die Blüten entstanden. Die Blätter, wir Kinder, und die schönste Blume obendrauf, meine Mutter. Und als solches haben wir sie auch gesehen. Mein Vater ist eigentlich durch sie ziemlich in den Hintergrund geraten. Weil unsere Mutter war unser Mittelpunkt. Mhm. Sie war eine wundervolle Mutter, obwohl sie natürlich auch ihre Fehler gemacht hat, die jeder macht. Der größte Fehler war wohl mir gegenüber. Ich war nicht unbedingt ein einfaches Kind. Sie hat kurz, ich weiß es nicht, wie viel später sie starb, sie hat auf jeden Fall die Bemerkung losgelassen, wenn ich einmal sterbe, ist dieses Kind schuld, und hat mit dem Finger auf mich gedeutet.
0: Ein Satz, der dich ein Leben lang begleitet hat?
4: Ein Satz, der mir so eine Wunde geschlagen hat, weil ich mir so sicher war, ich bin schuld. Mein Bruder hat uns mich gesucht, die wussten gar nicht richtig, wo ich bin, als sie gestorben ist, er wollte ja mich holen. Und als ich sah, wie er aussah und meine Tante anfing zu schreien, also die Schwester von meiner Mutter, hat er sofort nach mir gegriffen, weil er genau wusste, was ich mache. Ich wäre weggerannt. Ich glaube, ich werde heute noch rennen. Ich hatte den Drang, einfach wegzulaufen, mitten in den Bergen, einfach irgendwo hin. Und ich habe nur gezittert, ich bin schuld, also du bist nicht schuld, doch, ich bin schuld. War schon schlimm. Heute weiß ich, dass sie war eine wundervolle Mutter. Ich mache sie so negativ damit und das war sie nicht. Ich hatte die beste Mutter, die es gibt. Sie war unheimlich lieb. Und aber ich konnte halt auch reizen bis zum geht nicht mehr. Und da sind ja halt die Nerven durch. Das, ich hätte es aber gar nicht so ins Bewusstsein bekommen, wenn mein Vater nicht aufgesprungen wäre. In dem Moment unter Stuhl ist umgekippt. Und dann sagte er zu meiner Mutter, Edith, was sagst du dem Kind? Und dann fing ich an zu weinen. Da ist es erst so in mein Bewusstsein rein.
0: Ja, deswegen sage ich immer, passt auf, was ihr sagt. Diese Worte, die einmal ausgesprochen sind, die lassen dann sich nur schwer zurücknehmen. Ja.
4: Ja, wenn sie irgendwann mir mal gesagt hätte, ich habe das nicht so gemeint, ich glaube, das ist nicht so schlimm gewesen, aber ich glaube, sie hatte es dann einfach vergessen. Irgendwas noch zu sagen und ich weiß auch nicht, ist ein Jahr später gestorben, 2 Jahre, mir kam es vor, sie hat den Satz gesagt und war ein paar Tage später tot.
0: Ja, das verstehe ich. Christiane, vielen Dank.
4: Ich wünsche dir was.
0: Fürs Teilen, ja, ich wünsche dir auch alles Gute, bis bald. Schönen Abend dir, bis bald, mach's gut.
4: Okay, tschüss. Tschüss.
0: So, anrufen dürft ihr auch vom Handy und vom Festnetz. Wir sprechen heute über Orte, und zwar Orte, die uns in gewisser Art und Weise verändert haben.
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0: Ja, dieser Ort, der euch verändert hat, habt ihr diesen Ort lediglich einmal besucht? Oder habt ihr dort eine Zeit lang gelebt? Seid ihr vielleicht dorthin ausgewandert, weil ihr sagt, dieser Ort hat mich so sehr verändert, dass ich gesagt habe, dort muss ich leben. Ruft mich an, lasst uns darüber sprechen. Wir gehen in die nächste Leitung und da wartet auf mich Jens aus dem Rhein-Sieg-Kreis. Jens, grüß dich.
5: Mir mal, also das war gerade sehr ergreifend. Ich habe wirklich sehr ergriffen zugehört. Es fällt mir schwer, so eine kleine Geschichte aus meinem Leben, dem doch sehr, sehr schönen geschilderten, autobiografischen von meiner Vorrednerin jetzt hier irgendwie die Kurve zu kriegen. Ich fand das total schön, ergreifend und sehr persönlich, emotional. Das hat mich sehr beeindruckt. Das wollte ich eben nochmal zurückgeben. Grüß dich, Daniel.
0: Hallo Jens, danke dir. Aber mir ist immer wichtig, versteht das nie so als, ich muss das jetzt irgendwie toppen. Es geht hier nicht darum, ne, sich zu messen mit anderen Geschichten oder so, sondern seine eigene zu erzählen. Erzähl.
5: Absolut, absolut. Nur ich muss sagen, ich bin ja auch seit 10 Jahren nicht mehr zu Hause. Mhm. Zu Hause ist Hamburg. Und als ich letztes Jahr, war das letztes Jahr, je älter ich werde, umso mehr komme ich mit den Zeiten durcheinander. Aber ich glaube, es war letztes Jahr, da bin ich nach Hamburg gefahren. Und wenn du dann aus dem Zug aussteigst und einmal einatmest, dann merkst du direkt eine innere Veränderung. Also mir geht's wirklich so. Und es ist ein ganz anderer Schlag Mensch, ein ganz anderes Dasein, ein ganz anderes Aufblühen. Aber diese Geschichte wollte ich gar nicht erzählen, weil es geht ja heute um Orte, die mich verändert haben. Und da wollte ich einen Shoutout, sagt man glaube ich auf Neudeutsch, ne, an Nelly richten. Nelly war 15, bei den Jusos aktiv. Und ich bin ihr genau einmal begegnet, also persönlich begegnet. Da war ich ein paar Jahre älter, da waren wir in der Factory. im Rahmen eines Treffens von einem, ja, damals, was soll ich sagen, also heute würde man vielleicht ein Chatter-Treffen dazu sagen. Also verschiedene Leute, die sich nicht kannten, die sich halt über so eine Systemplattform kennengelernt haben, haben sich da getroffen, wollten mal das Gesicht des anderen sehen. Und in dem Zusammenhang erzählte sie halt so eben zum einen, dass sie die nächsten Tage nach Chile auswandern wird mit ihrer Familie, dass sie bei den Jusos aktiv ist und dass es halt an uns liegt, aktiv zu sein und was dagegen zu tun, gegen das, was uns nicht passt auf dieser Welt und überhaupt und sowieso. Und das war ein Satz und ich kriege ihn auch nicht mehr so richtig zusammen, aber was ich zusammenkriege, ist dieses Gefühl, dieses innere Aufbruchsgefühl, das in mir quasi im Grunde politisches Bewusstsein geweckt hat und mich ein Stück weit politisch, ich würde jetzt nicht sagen in die linksradikale, aber durchaus in die linkssoziale Ecke getrieben hat. Ich glaube, mich ein Stück weit, also in die Jugend hinein, aber ich denke auch sonst durchs Leben geprägt hat, was natürlich nicht heißt, dass man auch anderen Einflüssen ausgesetzt ist. Aber wie gesagt, ich bin ja dieses eine Mal begegnet und das war diese eine. Ich kann noch nicht mal den Satz genau zurück wiederholen. Ich glaube, es war irgendwas im Sinne von, wir müssen etwas gegen das tun, was uns stört und uns engagieren. Irgendwas in der Richtung. Und das war die erste, die das so gesagt hat. Und deswegen ist dieser Ort, ich war noch nie wieder in der Factory. Ich fand auch die Kellner alle ganz, ganz schlimm und viel zu laut und so. Aber das ist hängen geblieben. Das ist bis heute hängen geblieben, nach 30 Jahren immer noch hängen geblieben.
0: Wo ist dieser Ort?
5: Das ist mitten in Hamburg, in Winterhude, das ist ein Stadtteil, wo man dann erstmal mit dem Bus hinfahren muss. Ja, also von meinem Zuhause aus, von meinem damaligen.
0: Also kann man sagen, in Hamburg, in dieser Factory, an diesem Ort, bist du einem Menschen begegnet, der dann schlussendlich aber für die Veränderung gesorgt hat. Es war nicht der Ort an sich, oder?
5: Es ist bei mir, glaube ich, nie der Ort an sich. Es ist bei mir eigentlich immer mit dem Menschen oder mit den Botschaften der Menschen verbunden. Also ich bin ja sehr menschenfokussiert und von daher verbinde ich dann eigentlich viel mit Menschen und die Menschen dann wieder mit Orten. Also der Ort an sich war nie das Entscheidende, also was sozusagen mein Bewusstsein geprägt hat, ne? Darum ging es mir ja. Sondern es sind eben der Austausch mit den Menschen, das ist das, was mich ja weiterbringt in dem Moment.
0: Wie alt warst du damals?
5: 17, 16, ich kann es dir nicht auf den Tag genau sagen.
0: Das ist ja nicht schlimm, das will ich nie so
5: aber
0: genau
5: ich wissen. Jetzt,
0: aber so ungefähr in dem Alter. Wenn du heute zurückblickst, würdest du sagen, das, was ich da damals verspürt habe, wie du selber sagst, diese Aufbruchsstimmung, dieses, ich sag jetzt einfach mal, Tschakka, los geht's, ne? Wir können was verändern. Bist du dem gerecht geworden, dein eigenes Urteil über dich selbst? Oder sagst du, Mann, ich hätte da echt ein bisschen mehr rausholen können?
5: Also sagen wir so, ich habe dann angefangen, an Demonstrationen teilzunehmen, mich weiterzubilden. Ich war relativ zeitnah danach in Israel, habe damit geliebäugelt, mich so ein bisschen in dieser Austauschbewegung Israel-Palästina und so einzubringen, habe ich dann letztendlich doch nicht gemacht, aber sagen wir so, hätte ich oder wäre ich durch diese Begegnung nicht erweckt worden, hätte ich vielleicht wesentlich weniger gemacht. Jeder kann im Prinzip mehr machen auf der anderen Seite. Ja, weiß nicht, also ich hoffe, dass die Leute, denen ich heute die Anträge ordnungsgemäß ausfülle, sich durchaus von mir gut behandelt fühlen. Aber es ist, also ich bin halt nicht im großen Ganzen tätig und rette die Welt, aber versuche halt Menschen ein Lächeln ins Gesicht zu bringen, indem ich offen auf sie zugehe. Und ich glaube, das hängt damit auch zusammen.
0: Kurz fürs Verständnis, von welchen Anträgen sprichst du?
5: Ja, vier Behörde so, ne? Behörden, Anträge bearbeiten, genehmigen, ablehnen, erklären.
0: So, okay.
5: Ne? Also ganz normaler Schreibtischdienst.
0: Irgendwie denke ich mir so, das ist doch nicht Jens. Jens ist so der unterwegs ist. Jens ist der jeden Tag was anderes erlebt. Dabei wirkt das irgendwie so büromäßig, so irgendwie trocken und ja. Aber es ist es wahrscheinlich für dich gar nicht.
5: Weißt du, das eine ist das, was heißt trocken? Also wenn du Publikumsverkehr in solchen Berufen hast, dann kannst du es dir unglaublich spannend gestalten, weil du dann nämlich den verschiedensten Menschen begegnest. Und wenn du dir die Zeit nimmst, den Leuten zu begegnen und zuzuhören, dann hast du die Chance, auch auf diese Weise, ohne dass du dich anstrengen musst, in verschiedene Welten hineinzuhorchen. Und das geht eben dann auch auf diese Art und Weise. Okay, sogar multikulturell. Also das funktioniert, ohne dass ich jetzt großartig durch die Weltgeschichte reisen und meine Haut verbrennen lassen muss.
0: Muss man sich auch nicht eincremen. Aber ich weiß, worauf du hinaus willst. Man lernt Menschen kennen und wenn man sich die Zeit nimmt, dann lernt man noch viel mehr von ihnen.
5: So ist es. So ist es. Und vor allen Dingen kann ich bestimmen, wie viele auf einmal ich kennenlernen will.
0: Wie meinst du das wiederum?
5: Na, wir hatten noch gestern das Thema, bist du Intro, Extro, wie auch immer, versiert.
0: Ach so. Ich dachte schon, das hat mit der Geschwindigkeit deiner Bearbeitung zu tun.
5: Ja, das sowieso.
0: Dann lasse ich mir mal Zeit. Kommen Sie in 2 Wochen wieder.
5: Naja. Nee, um Gottes Willen. Also das sollte man in der heutigen Zeit vielleicht auch in 1,5 Wochen schaffen. Also alles gut.
0: Sehr gut. Jens, vielen Dank für deine Geschichte.
5: Ja.
0: Und dir einen schönen Abend. Alles Gute dir.
5: Ja, dir auch. Und danke. Und mehr Anrufer wünsche ich dir, weil ich hoffe, es haben noch mehr Leute so schöne Geschichten zu erzählen.
0: Ich hoffe auch.
5: Also,
0: bis bald.
5: Wie die von meiner Vorrednerin.
0: Oder deine. Bis bald. Mach's gut.
5: Danke. Ciao. Danke. Ciao.
0: So, anrufen dürft ihr auch vom Handy, vom Festnetz. Dieser Ort hat mich verändert. Ruft mich an.
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0: Und erzählt es mir. Wir gehen in die nächste Leitung und da haben wir wen mit der Endziffer 32. Wer hat die Endziffer 32? Guten Abend, hallo. Oh, die 32 ist wieder weg. Dann gehen wir zum Sebastian nach Bonn. Sebastian, grüß dich. Danke fürs Warten. Hallo.
6: Hi. Ich habe gerne gewartet und ich habe gerne den anderen Rednern und Vorrednern sehr gerne zugehört. Es waren richtig spannende Geschichten. Wir hatten ja schon öfter mal das Thema, was ich alles so erlebt habe und wo es mir nicht gut ging. Nach dem Bundeswehreinsatz habe ich irgendwann gedacht, so irgendwann hatte ich mich wieder gefangen. Und dann habe ich eine neue Arbeit angefangen und bin aufgrund dessen umgezogen. Und zwar in dem Bereich Rheinbach-Meckenheim, die hinten die Ecke. Und dann kam das Auhochwasser und ich war vor Ort, weil ich da gewohnt habe. Und wir haben die Leute geborgen, die es nicht geschafft haben, vor den Wassermassen zu fliehen oder sich in Sicherheit zu bringen. Und ich habe immer gedacht, was für ein komischer Menschenschlacht da rumläuft. Und dann habe ich mich abends bei den Schützen hingesetzt und habe ein Bier aufgemacht. Und die haben mich angeschaut und haben gesagt, mein Gott, ist das ein komischer Kerl.
0: Zu dir?
6: Dann haben die zu mir. Na, mein Gott, bist du ein komischer Kerl. Du bist so voll still, du sagst kaum ein Wort. Was ist los mit dir? Und dann wollte ich am Anfang nicht so wirklich erzählen und kam dann aber nachher doch dazu. Und die waren im Prinzip mucksmäuschenstill, haben jedes Wort, die haben mich nicht unterbrochen, gar nichts, die haben einfach nur zugehört. Und da habe ich gemerkt, das tut richtig gut. Die haben nicht geurteilt, die haben nicht bewertet, die haben einfach nur zugehört. Und so konnte ich mein komplettes Herz ausschütten.
0: Und was hast du denen erzählt?
6: Das, was ich im Auslandseinsatz mit der Bundeswehr gesehen habe, das, was ich im Ahrtal erlebt habe, also im Prinzip.
0: Aber Moment mal, sie waren mit dir im Ahrtal, oder nicht?
6: Nein, wir saßen nach dem Ahrtal, nach diesen 2 Wochen, wo ich 24/7 unten war, saß ich beim Schützen.
0: Ach so, ich dachte, diese Freunde da vom Schützverein, dass sie da mitgeholfen haben, dass sie da quasi...
6: Ja, die waren in Rheinbach oder in Meckenheim und so. Und ich war aber rechtlich unten in Bernau, ich war in Ahrweiler und habe da die sterblichen Überreste von den Leuten geborgen, die es nicht geschafft haben. Hm. Und wie gesagt, wir saßen dann irgendwann so nach 2 Wochen, ja, 1,5, 2 Wochen saßen wir da zusammen. Und gemütlich abends beim Bierchen haben wir ein bisschen was gequatscht. Und alle sagten so, hey, wir kennen dich so gar nicht, was ist los? Und dann habe ich denen erzählt. Und die haben einfach nur zugehört und das war wunderbar. Ich bin normalerweise auch so eine introvertierte Person. Und ich wollte manchmal auch gar nicht erzählen, aber die haben diese liebevolle Art halt, dass man dann nachher nicht Nein sagen kann. Mhm. Und das hat was mit mir gemacht und das hat mich verändert. Wenn man einmal so durch die Scheiße, Entschuldigung, meine Wortwahl, wenn man einmal so durch die Scheiße gegangen ist, merkt man, ey, die kleinen Probleme sind alle nicht so schlimm, wie sie scheinen. Weil man hat schon Schlimmeres erlebt und man wird auch das überleben, auch die kleineren Probleme wird man überleben. Man hat schon Schlimmeres erlebt und ja.
0: War es das erste Mal, dass dir jemand, dass dir jemand dazugehört hat? Oder
6: Ja. Halbes Jahr Bundeswehr-Auslandseinsatz und dann dazwischen ein halbes Jahr so. Die Psychologen von der Bundeswehr, naja, damals war halt der Menschenschlag bei der Bundeswehr auch ein anderer. Die haben gesagt, stell dich nicht so an, zieh einfach durch und hör auf, dich so anzustellen und ja, ne, so wie das früher halt so war. Mhm. Und mittlerweile, muss ich sagen, sind die ja komplett anders gepolt. Und mein Arzt, der ist kein Freund von Medikamenten. Der hat gesagt, ich gebe dir Notfallpräparat, wenn die Wände über dir zusammenklappen, dass du dir dich dementsprechend rechtzeitig safen kannst. Aber ich werde dich nicht mit Medikamenten zuscheißen, sondern das muss doch irgendwie anders lösbar sein. Und als ich das war der erste Mensch, weil immer, wenn ich erzählen wollte, dieses, nee, wollen wir nicht wissen. Wollen wir nicht wissen, wollen wir nicht hören. Das ist uns zu lieb, das ist uns zu much, das, nee. Ist nicht so. Und die Schützen waren die Ersten, die gesagt haben, dann erzähl. Und wir saßen da bis 2 Uhr morgens.
0: Wow.
6: So, und ich hatte einfach mal Zeit, in Ruhe zu erzählen. Und wir haben nachher die Kneipe, unsere Schützenkneipe abgeschlossen, saßen drin und haben gesagt, so, und jetzt sitzen am Tisch. Was ist los mit dir? Mhm. Dann habe ich gesagt, dass es mir nicht gut geht und dass ich es nicht loswerden kann. Und ich hatte die erzählt mit den Kindern in Afghanistan, die von uns die Trikots und die Fußbälle und die Schuhe gekriegt haben.
0: Kannst du dich noch dran erinnern? Ja, an die Geschichte erinnere ich mich. Und was für eine Auswirkung leider am Ende dann hatte.
6: Genau.
0: Das war keine positive. Ja.
6: Genau. Und dementsprechend, das waren so die Ersten, die zugehört haben. Und deshalb hat dieser Ort für mich eine ganz besondere Bedeutung, um jetzt wieder aufs Ursprungsthema zurückzukommen, weil da ich das erste Mal war, das war das erste Mal, dass mir Menschen zugehört haben, dass Menschen nicht geurteilt haben. Und die sind bis heute richtig enge Freunde gewesen. Und ich bin da hingezogen wegen der neuen Arbeitsstelle mit nichts. Ich kannte niemanden. Ich hatte nichts in der Wohnung, eine Zwei-Zimmer-Wohnung und das war's. Man hatte nur Arbeit, Wohnung, Arbeit, Wohnung, Arbeit, Wohnung. Und das waren dann die ersten Sozialkontakte, die ich hatte. Man sagt ja immer, um einen Mensch zu erziehen, braucht es ein ganzes Dorf. Und die haben mich damit am Anfang so ein bisschen skurril von der Seite betrachtet. So, nochmal zurück. Der ist zwar nett, aber komisch.
0: Mhm. Na gut, sie kannten aber deine Erlebnisse nicht. Das haben sie dann dadurch ja eigentlich erst rausgefunden.
6: Genau, und viele anderen aus dem Dorf auch. Immer wenn dann irgendjemand ankam, ja, der ist doch voll komisch. Und dann kam einer von der Schütze und hat gesagt, halt die Backen, du hast keine Ahnung, wovon du redest. Mhm. Da waren dann so 2, 3 Ältere aus dem Dorf, ne? Mhm. Die meinten dann, ja, den haben wir da... Der ist doch voll komisch, der Typ, ne? Und dann sagt, kam der Jürgen aus der Schatzbruderschaft und hat gesagt, nee, Freunde. Der ist ganz normal. In seiner Verfassung, wie er sein könnte, ist er jetzt die normalste Version von sich, die er sein kann. Weil er kann nicht noch normaler sein. Das Erlebte bremst das aus. Und diese liebevolle Art, jemanden dann auch in Schutz zu nehmen, sich vor jemanden zu stellen, zu sagen, lass den Jungen doch in Ruhe. Das hat man heutzutage, finde ich, in der heutigen Gesellschaft leider sehr wenig.
0: So, und diese Freundschaft besteht bis heute. Du bist dankbar dafür. Es gibt dir Kraft.
6: Ja, ich bin ja auch immer noch im Schützenverein und ich bin ja immer noch Fanrichter und war mit denen auch nach Hamburg, nach Hannover zum größten Schützenfest Deutschlands. Da laufen wir dann mit der Fahne, mit 150 Mann. Und ich dann vorne weg mit der Fahne.
0: Okay.
6: Für unseren Schützenverein.
0: So, und der ist bei euch in Bonn gerade aktuell, oder wo ist der?
6: Bei uns, der ist in Rheinbach, der Schützenverein.
0: Ah, okay. Nicht weit von dir.
6: Mhm.
0: Okay.
6: Ich bin in 10 Minuten mit dem Auto da. Und das ist dann schon echt, echt gut. Und so Orte, die mache ich dann an Menschen fest, weil der Ort an und für sich ist schon wunderschön. Aber die Menschen, die da wohnen, die machen den Ort erst zu etwas ganz Besonderem.
0: Ja, stimme ich dir zu. Und dennoch hat manchmal auch ein Ort diese Kraft, diese Magie, dieses gewisse Etwas.
6: Es ist jetzt in meinem Fall, ich kann ja nicht über andere reden, ich kann ja nur...
0: Ja,
6: natürlich. Wir haben ja auch die alte Burgruine Tombruch da oberhalb. Und wenn man dann morgens aufsteht und der erste Blick wandert zu dieser nebelverhangenen Burg, da wusste ich, das ist Magie. Das ist magisch.
0: Sebastian, vielen Dank dann für deine Geschichte.
6: Bitte, gerne.
0: Ich wünsche dir einen schönen Abend und alles Gute dir.
6: Danke, wünsche ich dir auch.
0: Bis bald, mach's gut.
6: Bis bald. Tschüss.
0: Tschüss. Anrufen dürft ihr auch vom Handy, vom Festnetz, die Nummer zu mir ins Studio.
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0: Thema, welcher Ort hat dich verändert? Jetzt haben wir in der nächsten Leitung jemand mit der Endziffer 6. Guten Abend, wer da woher? Hallo, hallo? Wer ist dran? Oh, jetzt sind mir gerade 4 Leute aus der Leitung geflogen und ich weiß nicht, woran es liegt. Ich habe nichts gemacht. Vielleicht ist gerade die Telefonleitung kurz mal abgeschmiert. Gut, dann habe ich quasi neue Leitungen frei und ihr könnt anrufen.
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0: 16, hallo. Ui, auch direkt wieder aufgelegt. War das nicht die 16 von eben gerade? Das ist ja seltsam. Warum hat die wieder aufgelegt? Okay, dann gehen wir zu der Endziffer 5-3. Guten Abend, wen haben wir mit der 5-3 dran? Die 5-3 schweigt, die 1-6 ruft nochmal an. Wir probieren es noch einmal. Hallo? Wer dran mit der 1-6? Hat auch wieder aufgelegt. Na gut, dann gehen wir da am besten auch nicht mehr dran an die 1-6. Und wir gehen zu Regina nach Bielefeld. Hallo Regina.
7: Ich habe nichts gemacht. Den Satz kenne ich. Am Computer.
0: Ich habe nichts gemacht, stimmt.
7: Ja. Also, das Thema, das ist ja wieder interessant heute Abend. Ich habe ein Erlebnis gehabt vor ungefähr 20 Jahren. Da habe ich in einer Zeitung, die ich sonst nie lese, eine winzig kleine Anzeige gesehen. Vielleicht so 5 cm mal 5 cm, da hat ein Bestattungsinstitut eine Fahrt angeboten in einen Friedwald. Friedwald Kalletal-Erda. Und als ich den Namen gelesen habe, Kalletal-Erda, da bin ich ja groß geworden, da habe ich eine schöne, freie Kindheit erlebt an der Weser, da habe ich ja schwimmen gelernt, habe ich mich sofort angemeldet und bin mitgefahren. Daniel, ein wunderschöner Friedwald, wunderschön. Es war September, die Sonne schien, wir waren ungefähr so 12 Peoples. Der Förster hat uns ein bisschen erklärt, wie das so vonstatten geht, so eine Beerdigung, eine Bestattung.
0: Mhm.
7: Und in dem Moment kamen dann die Sonnenstrahlen durch die Blätter. Oh Gott! Weißt du, diese typischen christlichen Bilder, ne? Wenn die Strahlen dann vom Himmel kommen. Da habe ich nur laut spontan gesagt, ich freue mich schon. Alle guckten mich erschrocken an, aber ich habe mich wirklich in dem Moment echt gefreut, hier mal bestattet zu werden. Und das war vor 20 Jahren. Und seitdem begleitet mich das Thema Tod, aber jetzt nicht mehr dramatisch, sondern das war eine schleichende Entwicklung bei mir. Und mir ist immer der Satz von Dumbledore im Ohr, der zu Harry Potter sagte, der Tod ist nur das nächste große Abenteuer. Das hat mich sehr verändert, dieser Besuch, dieser Ort da im Kalletal Erda im Friedwald. Und jetzt habe ich mich, seit Mai belege ich einen Lehrgang für ehrenamtliche Mitarbeit im Kinderhospiz. Ich habe festgestellt in diesen 20 Jahren, dass der Tod mir immer näher und freundlicher entgegenkam. Seitdem wir da im Friedwald waren.
0: Du bist ja da groß geworden. Das ist irgendwie Kreis Lippe, glaube ich, ne? Da oben.
7: Ja. Erde.
0: Du bist da. Wie kann ich mir das vorstellen? Also bis zu welchem Alter hast du da gelebt in der Gegend? Oder sogar direkt dort in Erda?
7: Vom 6. bis zum 26. Lebensjahr.
0: Ja, das ist eine lange Zeit. Was hat dich dazu gebracht, dann den Ort zu verlassen?
7: Scheidung und dann bin ich nach Bielefeld gezogen. Und seltsamerweise, letztes Jahr war ich in einer Reha in der Nähe von Kalletal Erda. Ich bin also praktisch wieder zurückgegangen, so einen Schritt in meine Heimat und habe mich da sau wohl gefühlt. Auch wenn ich die Stadt Floto, da bin ich ab und zu mal reingefahren in die Stadt Floto, wo ich auch meine Jugend verbracht habe, wo wir oben auf der Burg immer jeden Samstagabend zur Disco gefahren sind. Es war eine aufwühlende 4 Wochen. Ich habe noch um eine Woche Verlängerung gebeten, um da nicht wegzukommen. Und da habe ich dann auch den Reiterstall entdeckt in der Nähe der Reha-Klinik mit den wunderbaren Pferden. Da ist wieder die alte Liebe aufgebrochen, die ich auch in meiner Kindheit hatte zu meinen Pferden. Und da fahre ich jetzt regelmäßig alle 14 Tage oder einmal in der Woche hin zu den Pferden und dann werden die gestriegelt und gefüttert und gestreichelt. Also das ist so ein Rückgang geworden bei mir, so ein langsame Schritte zurück, seit diesem Tag da im Friedwald.
0: Was heißt langsame Schritte zurück? Du planst dort auch irgendwann wieder zu wohnen? Oder ist das,
7: Nein,
0: nur der Friedwald, nein. Das ist mein letzter Wohnort, oder?
7: Ja,
0: oder?
7: Und jetzt die Pferde da halt, ne, in Flot, in der Nähe meiner Heimat, die besuche ich jetzt auch regelmäßig. Ansonsten habe ich hier so ein festes soziales Umfeld und meine Freunde um mich rum, das wäre also nicht gut für mich, da jetzt irgendwo was Neues aufzubauen. Aber das war für mich eine gravierende Begegnung.
0: Du hast mir gerade von dieser Burg erzählt und mich erinnert das gerade an die Christiane mit ihrem Kastanienbaum. Wie wichtig sind dir konstante Dinge, die unverändert sind seit damals? Also beispielsweise ein Baum oder eine Burg und so weiter. Spielt das für dich eine große Rolle oder sagst du, nein, nicht so wirklich?
7: Wenn ich Erdbeeren esse, denke ich sofort wieder an meine Kindheit. Ja, Wälder sowieso. Wir haben ja praktisch im Wald, sind wir groß geworden. Wenn wir Hunger hatten, hatten wir uns von Walderdbeeren oder Äpfel oder Pflaumen oder was weiß ich ernährt. Wir sind ja nie nach Hause gegangen. Wir hatten ja viel mehr Freiheiten. Ja, das hat für mich Stabilität. Und die Weser, der Fluss, fließende Flüsse, hat für mich auch Stabilität. Unbedingt.
0: Ich spüre das nämlich selbst, wenn ich an einem Ort lange nicht mehr war, den ich aber eigentlich sehr gerne habe, dann schaue ich immer, und das macht, glaube ich, jeder von uns, also, was hat sich denn hier verändert? Ne? Und dann schaut man immer und dann fängt man so an, so ähnlich wie die eigenen Eltern oder Großeltern, oh, guck mal hier, die Brücke, die gab es früher schon und so weiter. Und das hier die Bäckerei und so weiter, ach, die gibt es ja immer noch und so. Ne? Und dann guckt man immer, was ist noch da, was ist noch nicht da. Und manchmal ist man auch so ein bisschen traurig, würde ich fast schon sagen, wenn etwas nicht mehr da ist, was mal früher da war. Zum Beispiel, wenn ein Gebäude nicht mehr da ist und stattdessen dann irgendwas Hässliches, Modernes gebaut wurde. Ich sage das jetzt absichtlich so überspitzt, weil, naja, ich mag alte Architektur, ich mache da kein Geheimnis draus. Und dann ist man so ein bisschen manchmal wehmütig, würde ich fast schon sagen.
7: Ja, aber das hält nicht lange an. Das ist aber eine ganz normale Wehmut, finde ich. Das hat so ein bisschen mit Vergangenheit, mit schöner Vergangenheit zu tun. Das hält bei mir zumindest nicht lange an.
0: Das heißt, inzwischen kennst du dein neues Kalletal Eder quasi. Das ist jetzt für dich die neue Version.
7: Ja, ich erinnere mich gerne dran, aber nicht allzu wehmütig.
0: Okay.
7: Also ich möchte da eigentlich nicht wieder zurückziehen, sowieso nicht. Das Dorf hat sich überhaupt nicht verändert, hat weiterhin 600 okay. Einwohner, also das geht gar nicht. Ja, und dann kamen auch noch so ganz viele Bücher dazu, über den Tod oder vom Tod geschrieben. Ich weiß nicht, ob du das Buch kennst, Die Bücherdiebin.
0: Habe ich schon mal gehört.
7: Von Markus Zusack. Der Autor ist der Tod. Ein wunderbares, sensibles, liebevolles Buch. Mhm. Das hat mich dann auch wieder gefestigt, in meiner Einstellung vor dem Tod nicht allzu viel Angst zu haben. Also das hat alles mit diesem Besuch damals im September im Friedwald zu tun, dass da ein Umdenken bei mir stattfand.
0: Also ich glaube, ich kenne es, ich habe es nicht gelesen, das weiß ich, aber ich habe, ich lese auch öfters mal Bücher, die so in diese Richtung gehen. Zum Beispiel habe ich vor kurzem erst eins in der Hand gehabt, Dinge, die Menschen bereuen, ne, im Sterbebett bereuen. Und ja, wenn man so das liest, dann fängt man auch irgendwie an, sich mit dem Thema mehr auseinanderzusetzen, aber eigentlich gar nicht so sehr mit dem Tod, sondern mit dem Leben mehr. Und
7: ja, das ist das Fatale bei uns Menschen.
0: Wie meinst du fatal? Ich finde das gut.
7: Der Tod gehört auch dazu.
0: Ja, er gehört dazu, aber gerade die Endlichkeit macht für mich das Leben so wertvoll.
7: Mhm.
0: Und ich finde, im Alltag ist es so, dass das manchmal untergeht, dass wir manchmal vergessen, dass das unser Leben endlich ist. Was ja auch gut ist, ich möchte ja nicht jeden Tag an den Tod denken.
7: Ja, richtig.
0: Aber manchmal verschenken wir sehr viel Zeit für Dinge, ne? Und im Nachhinein, das kriegen wir nicht zurück.
7: Das ist richtig. Das war's für heute. Also ich übrigens fand ich den jungen Mann, der seine Anträge da bearbeitet, sehr sympathisch, der auch sagt, mit einem Lächeln kann man so viel zurückbekommen. Das geht mir ja auch täglich so. Ich lächle ja grundsätzlich die Menschen erstmal an, auf Verdacht, und da kommt sofort ein Lächeln zurück. Ich saß auch heute wieder in der Bahn. Ich war heute bei den Pferden, und in der Bahn saß mir ein ziemlich krauser Typ gegenüber mit Kopfhörer, und den habe ich erstmal gefragt, ob er mir eventuell helfen könnte, meine neuen Kopfhörer ohne Kabel einzurichten bei Bluetooth, ne? Und da haben wir getestet, also zwei wildfremde Menschen, aber ich habe lächelnd gefragt, und das war ganz klasse, aber er konnte mir auch nicht helfen.
0: Aber schön, dass es wenigstens funktioniert hat und er sofort bereit war, dir das
7: ja, na klar,
0: zu versuchen. Schön.
7: Wenn du lächelnd den Menschen anguckst, der gegenüber, und schaust ihm in die Augen, dann habe ich zumindest keine Probleme. Aber das wollte ich doch erwähnen. Das war mir sehr sympathisch, was der junge Mann da gesagt hat. Und dass er auch diese vielfältigen Nationalitäten kennenlernt und sich Zeit nimmt für sie. Und genau, wenn man zuhört, dann erfährst du ganz viel von Menschen. So, Punkt. Das war meine Geschichte. Und jetzt noch eine schöne Nacht.
0: Dir auch. Regina, mach's gut.
7: Bis bald. Ist Max da?
0: Max, ich bin Daniel. Ach, du meinst meinen Hund?
7: Ja.
0: Dem geht's gut. Dem geht's wunderbar. Danke der Nachfrage. So, wir machen eine ganz kurze Pause. Gleich hören wir uns wieder.
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0: Dieser Ort hat mich verändert. Und das ist durchaus positiv gemeint. Ich möchte ganz gerne eure Geschichten hören und erfahren, an welchem Ort habt ihr welche Erfahrung gemacht? Es kann sein, dass ihr irgendwo auf einer Parkbank gehockt habt und plötzlich ist euch ein Licht aufgegangen über etwas vielleicht ganz Grundlegendes aus eurem Leben. Vielleicht seid ihr aber auch im Urlaub gewesen und habt festgestellt, ich war noch nie hier, aber ich habe das Gefühl, dass ich hier schon mal war und dass ich mich irgendwie so verbunden mit diesem Ort fühle. Wer kennt das? Also wer hat das schon mal erlebt? Es kann nicht sein, dass das so wenige sind, die das vielleicht schon mal erlebt haben. Also dass sie wirklich noch nie an diesem Ort waren. Und dass sie auch ausschließen können, da vielleicht eine Doku im Fernsehen gesehen zu haben oder irgendwie Bilder davon gesehen zu haben. Und trotzdem sind sie da und merken, irgendwie war ich schon mal hier, glaube ich. Und ich fühle diese Verbindung und ich merke, dass es mir wahnsinnig gut tut, hier zu sein. Ruf mich an, vom Handy, vom Festnetz, sind nur Gedanken von mir, die Nummer zu mir ins Studio.
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0: Der Rudi ist bei mir aus dem Schwarzwald. Rudi, grüß dich.
8: Nee, hallo. Also Schwarzwald ist komplett daneben. Südlage, Schwäbische Alb.
0: Tut mir leid, das habe ich jetzt akustisch nicht verstanden. Was hast, fängst du gerade mit dem Ort schon an, oder wie?
8: Nee, ich sag, ich komme nicht aus dem Schwarzwald.
0: Sondern?
8: Sondern Südlage, Schwäbische Alb.
0: Schwäbische Alb bei dir.
8: Ja, da wo die Zehntausender von der Schwäbische Alb sind.
0: Ja, du, es wird manchmal ein bisschen kompliziert, wenn die Leute keinen Ort nennen und dann nehme ich manchmal irgendwie was.
8: Irgendwas. Also ich kann da auch dort sagen, das ist Denkingen mit Sonnenstube Deutschlands, Klippeneck, da ist eine Wetterstation mit der meisten Sonneneinstrahlung in Baden-Württemberg.
0: Ui, sehr gut.
8: Ja.
0: Also, Schwäbische Alb, ich habe es korrigiert. Rudi, freue mich, okay, dass du da bist. Welcher Ort hat dich sehr verändert, im positiven Sinn hoffentlich?
8: Eigentlich bin ich nicht weitergekommen. Ich wollte eigentlich früher mal expandieren in eine andere Ortschaft oder eine andere Stadt, habe aber doch schlussendlich im Ort gebaut, meine Firma gegründet oder mehrere jetzt zwischenzeitlich. Und ich fühle mich da eigentlich ganz wohl. Noch zum Thema Tod, was vorher im Gespräch war, ist der Punkt, dass ich eigentlich sagen muss, okay, ich habe meine gute Freundin in der Tschechei auf dem Motorradtreffer kennengelernt, bei Full of Energy, Motorradclub. Sie ist eine Ukrainerin gewesen. Wir waren auch in der Kiste, hat auch geklappt. Also es gibt zwei Söhne, aber sie wurde einberufen. Und was man immer falsch erzählt, der Krieg geht keine 4 oder 5 Jahre, der geht schon 14 oder 15 Jahre. Damals, wo die Krim war, wurde sie einberufen und sie war beim Sandtrupp, beim Militär. Und ist dort tödlich umgekommen und hat 2 Kinder von mir.
0: Und wo sind die beiden Kinder? Und nie gesehen?
8: Ich habe sie noch, nein, noch nie gesehen. Weil zu damaliger Zeit war Folgendes: Ich brauche ein Visum in die Ukraine. Ich habe sie in der Tschechei kennengelernt. Umgekehrt, sie braucht ein Visum, dass sie nach Deutschland kommt. Also haben wir uns in der Tschechei getroffen. Sie hat 2 Kinder von mir. Und sie ist gefallen in an der Krim.
0: Und wie habt ihr euch kennengelernt, wenn sie dort, du hier, auf welche Art
8: Nein,
0: und Weise?
8: Ich bin schon seit über 20 Jahren, ich bin auf für Tschechisch gesagt, Nemitzki, Deutscher. Ich kann bei einem reinen tschechischen Motorradclub nicht Mitglied werden. Habe mich auch noch nie.
0: Also der Motorradclub war euer Kennenlernort,
8: ja,
0: ne?
8: Ah,
0: okay.
8: Genau.
0: Okay, verstehe. Das habe ich schon wieder überhört gehabt. Okay.
8: Ich habe eine Ehrenauszeichnung bekommen und das bekommt man nur, wenn alle Mitglieder dazu stimmen.
0: Wie alt sind die heute, also vermutlich die Kinder? Was meinst du denn? Wie alt müssten die heute sein?
8: Ich weiß es genau. Also einer ist 19 und der andere ist 21.
0: Okay. Also das war schon etwas Längeres zwischen euch beiden. Das ging jetzt nicht nur über ein paar Wochen, sondern...
8: Nee, also, aber sie ist damals schon vom Krieg her, sie ist in der an der Krim, was früher auch Ukraine war, gefallen. Mhm. Sie war beim Sanitätstrupp. Mhm. Also, sie ist dort gefallen. Ich habe den einzigen Kontakt, wo ich noch gehabt habe, drum und dran, war zu ihrer Mutter. Ich habe dann sie finanziell unterstützt, um die Kinder großzuziehen. Habe sie bis heute in meinem Lebtag noch nie.
0: Jetzt. Hast du noch Kontakt mit der Mutter oder gar nicht mehr?
8: Doch, habe ich noch, aber jetzt gerade sentimental für mich. Also, ich habe die Kinder finanziell unterstützt. Oder die Mutter, dass sie die Kinder großziehen kann. Mhm. Ich habe sie in meinem Lebtag noch nie gesehen. Nur auf Fotos.
0: Und da hat die Oma auch nie gesagt, du, pass mal auf, ich glaube, es wird Zeit, dass du deine Kinder mal kennenlernst?
8: Das war ja vor 10 Jahren noch gar nicht möglich in die Ukraine. Mhm. Oder vor 14 Jahren, muss man richtig sagen.
0: Ja, aber es gab schon vor 10 Jahren technische Möglichkeiten, miteinander über Kamera zu reden, zum Beispiel zu telefonieren.
8: Ja, aber richtig anzufassen.
0: Das ist das Größte natürlich, das ist der größte Wunsch. Aber selbst telefoniert hast du nicht mit ihnen.
8: Sie wusste meinen Namen, sie wusste drum und dran, aber sie hat Fotos von mir gehabt, aber ich habe sie noch nie, sorry, jetzt bin ich noch Trainer, ich habe sie noch nie in der Hände gehabt. Also das zum Thema, sie wusste meinen Namen, sie wusste drum und dran, aber sie hat Fotos von mir gehabt, aber ich habe sie noch nie, sorry, jetzt bin ich noch Trainer, ich habe sie

0: Ich habe eine Auszeichnung,
1: bis
0: wo
1: heute.
0: ich auf einer Motorrad. Ja, ich habe eine Auszeichnung, wo ich auf der Motorradkutte tragen kann. Da steht drauf: Inventory, also Inventar, Full of Energy MC.
1: Full of Energy, okay.
0: Ja, Full of Energy kommt daher, weil der Motorradclub ist direkt neben dem Atomkraftwerk.
1: Oh, okay.
0: Also, und ich habe früher, gibt es auch nicht mehr, ist abgebrochen, in Philippsburg 2 gearbeitet. Mhm. Kernkraftwerk.
1: Ja.
0: War damals von der EVS und vom Badenwerk zu damaliger Zeit, was heute EnBW heißt. Das hat man auch blöderweise eingestampft.
1: Rudi, jetzt habe ich einfach so vorweggenommen, dass dein besonderer Ort dieser Motorradclub ist. Aber war das auch der Ort, den du nennen wolltest, als Ort, der dich verändert hat? Oder wolltest du ursprünglich was ganz anderes erzählen?
0: Ich wollte eigentlich, sag ich mal so, ich habe da meine Liebe kennengelernt. Auf dem Motorradtreffer. Mit dem sind zwei Kinder da.
1: Also bleiben wir bei dem Ort. Können wir den so lassen?
0: Das war in Lushani, also sprich, das ist nordöstlich von Prag. Mhm. Da haben wir uns kennengelernt.
1: Schön.
0: Und ja, und dann ein Motorradtreffen nach dem nächsten bin ich, sag ich mal, alle zwei Wochen bin ich in der Tschechei drüber.
1: Immer noch?
0: Ja, klar, ja.
1: Ja, klar ist nichts, aber okay, finde ich schön.
0: Das heißt, aber ich wohne in Süddeutschland und ich bin der einzige Deutsche,
1: ja,
0: wo bei einem tschechischen Motorradclub eine Sonderzertifizierung bekommen hat.
1: Das heißt, du besuchst den Verein auch immer noch, den Club?
0: Ja, Logo, ja.
1: Fährst du auch noch aktiv?
0: Ich habe vorher gesagt, das heißt Inventory, heißt ich bin Inventar.
1: Ja, gut. Aber kann ja sein, dass du sagst, ich bin zwar Inventar, aber das Inventar hat keine Lust mehr, groß zu reisen, deswegen bleibe ich zu Hause. Aber du bist noch öfters da. Fährst du auch noch aktiv Motorrad?
0: Ich habe 5 Motorräder.
1: Das sagt mir jetzt aber nicht, ob du fährst. Es kann auch sein, dass du einfach nur sagst, die finde ich schön zum Angucken, zum Streicheln und zum Putzen. Aber
0: die 5 sind fahrbereit und mit denen fahre ich auch. Mal andersrum die Frage. Daniel, ziehst du jeden Tag dasselbe Hemd an?
1: Nein. Aber also, jedes Hemd sieht gleich aus bei mir.
0: Okay, also.
1: Ich mache es mir sehr einfach.
0: Ich habe verschiedene Hemder und da steht auch eine Titulierung drauf. Ich darf mich auch als Microsoft-zertifizierter Systemingenieur benennen und drum und dran. Hat mir der Bill Gates geschickt. Scheiße auch drauf. Ich schaffe es mit Linux hauptsächlich, aber ich mache große Netzwerkbetreuung und andere Sachen. Also es scheitert nicht an der Kohle oder andere Sache. Aber wenn dir deine Liebe weggenommen wird, das trifft dich richtig.
1: Das glaube ich dir. Also, Rudi, wie alt bist du heute, wenn ich fragen darf?
0: Ich bin jetzt 59B.
1: 59B? Was ist das denn? Was ist denn das? Wofür steht das B?
0: Ich zähle einfach, also ich war keine 60. Ich zähle jetzt einfach 59 und dann kommt Alphabet. A, B, C bis.
1: Ach so. Aber das ist gut, das merke ich mir. Das ist auch eine interessante Möglichkeit. Okay. 59B würde quasi dann bedeuten, dass du
0: dieses Jahr 61.
1: 61 wirst, okay. Ja, da bist du noch jung. Das heißt, die Möglichkeit besteht noch immer, dass du irgendwann deinen Söhnen begegnest.
0: Ja, also. Und sollte dieses Zahlensystem nicht mehr ausrechnen, ausreichen, dann rechne ich es einfach um in Hexadezimal. Das versteht sowieso keine so.
1: Okay. Ich muss mir das mal merken irgendwie. Ich bin 39a.
0: Rechne die mal statt D auf Hex und dann kommt irgendein Code raus.
1: Dann kommt irgendwo ein Code raus, ja.
0: Genau. Also dann wird in dieser Zählart weitergemacht. Also aber 60 wäre ich keine mehr.
1: Sehr gut. Rudi, vielen Dank für deinen Anruf und dir einen schönen Abend. Pass auf dich auf. Alles Gute dir.
0: Also Tschüss. Auch noch einen relaxten Abend. Ja, bis dann. Ciao.
1: So, anrufen dürft ihr auch vom Handy vom Festnetz. Welcher Ort hat euch verändert? In welcher Form auch immer. Ruft mich an.
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2: Gibt es Menschen, die mir davon berichten können, dass sie ja nicht nur eine Veränderung gespürt haben, sondern auch eine Verbundenheit mit einem Ort, an dem sie eventuell sogar noch nie waren. Und trotzdem sagen sie, ich habe das Gefühl, ich kenne das hier, ich war schon mal hier. Aber ich war eigentlich noch nie hier. Würde mich mal interessieren. Klingt vielleicht ein bisschen zu spirituell, kann auch verstehen, wenn sich da keiner meldet. Aber trotzdem, man kann ja mal den Versuch starten. Jetzt gehen wir in die nächste Leitung. Wen haben wir dran mit der Endziffer 7? Guten Abend.
3: Meinst du mich?
2: Hallo, wer da woher?
3: Brigitte Bruchsal.
2: Brigitte Bruchsal. Ich freue mich, dass du da bist, Brigitte.
3: Ja, so einen Ort habe ich gehabt. In meinen Träumen kam früher eine Stelle immer vor und die habe ich dann auch zweimal kennengelernt, nämlich in St. Peter. Weiß ich nicht, ob das noch zu Ording gehört hat oder nicht. Einmal war ich als 11-Jährige, 12-Jährige dort, zu 3 Wochen in so einem Feriendingsbums. Und später war ich mit meinem Mann öfters dort gewesen, meistens im Winterhalbjahr. Und es hat so Spaß gemacht, mit dem Auto dann über den Strand zu flitzen. Bei Ebbe. Darf man, glaube ich, heute gar nicht mehr.
2: Welcher Ort war das? Wie hieß der?
3: St. Peter.
2: St. Peter.
3: Okay. Ich weiß nicht, ob das St. Peter Dorf oder St. Peter Ording oder wo. Das war ein Kindergarten in dieser Ecklage.
2: Und nur für mein Verständnis, war das jetzt, das ist jetzt der Ort, an der dich verändert hat, oder der Ort, an dem du noch vorher nie warst und trotzdem das Gefühl der Verbundenheit verspürt hast?
3: Vorher nie war, der mir aber in den Träumen öfters vorgekommen ist. Und dann war ich total verblüfft, dass ich diesen Ort auf einmal gefunden habe.
2: Warst du dann noch öfters dort oder war das eine einmalige Geschichte?
3: Insgesamt, glaube ich, 3 oder 4 Mal waren wir. Also mit meinem Mann war ich, glaube ich, 3 Mal dort. Und eben einmal als 12-Jährige.
2: Ich bin ja in solchen Fällen immer neugierig. Und dann denke ich mir immer, das muss doch irgendeinen Grund haben. Vielleicht habe ich hier Verwandtschaft. Vielleicht kommt hier aus der Gegend irgendwer von uns oder so. Hast du das mal irgendwie recherchiert und bist da mal auf Spurensuche gegangen?
3: Nee, habe ich noch nicht. Aber ich habe sowieso das Problem, ich bin nicht sicher, ob ich das Kind meiner Eltern überhaupt bin. Und deswegen ist da vieles auch ein bisschen im Dunkeln. Also da, ich denke halt auch so die ganze Verwandtschaft, wenn ich mir die angucke, ich konnte nie was damit anfangen, schon als Kind nicht. Also weder auf Mutterseite noch auf Vaterseite.
2: Womit konntest du nichts anfangen?
3: Mit der Verwandtschaft.
2: Ach so,
3: das kam mir immer so vor, als wäre ich mit ihnen gar nicht verwandt.
2: Okay. Ja, Verwandtschaft ist manchmal nicht einfach.
3: Ja, jetzt habe ich ja gar keinen Kontakt mehr. Also zu Mutterseite, dieser Cousin, weiß ich nicht, ob der noch lebt. Der hat in jungen Jahren mal einen Herzinfarkt gehabt. Aber der hat sich, nachdem meine Mutter bei seiner Hochzeit da war, auch gar nicht mehr gemeldet. Hat sie ihn noch nicht mal für das ziemlich opulente Geschenk bedankt. Und von Vaters Verwandtschaft, da war ich als 16-Jähriges letzte Mal dort gewesen. Und also die junge Generation kenne ich überhaupt nicht.
2: Wann warst du zuletzt in St. Peter?
3: In St. Peter waren wir... da war ich noch in der Musikschule. Es müsste 2004 oder 2005 gewesen sein. Oder 6 November.
2: Das ist eine Ewigkeit gefühlt her.
3: Das ist eine Ewigkeit, ja. Wir haben es dann nicht mehr geschafft dahin. Obwohl wir eigentlich immer den Drang zur Nordsee hatten.
2: Und woran liegt es heute?
3: Im Moment liegt es daran, dass ich nicht weiß, ob ich die lange Strecke bewältigen kann, da ich ja immer noch ganz schön mit Schmerzen und auch mit Müdigkeit, mit Long-Covid zu tun habe. Mhm. Deswegen, ich werde mich mit jemandem zusammentun und wir hatten es schon diesen Sommer überlegt, weil sie eigentlich auch nochmal an die Nordsee wollte. Aber jetzt fährt sie nur ein paar Tage an die Ostsee und die Ecke kenne ich ja schon hinreichend. Außerdem macht sie das von der Fortbildung aus, von Berlin aus. Aber mal gucken, ob wir nicht vielleicht im nächsten Jahr zusammen dann an die Nordsee fahren. dann weiß ich auch genau, wenn ich wirklich müde bin, dann kann jemand anders fahren und ich muss das dann nicht machen.
2: Jetzt, ich habe immer wieder mal von Orten gehört, die allein die Tatsache, dass man sie bereist hat, dass man dort war, das hatte irgendwie eine fast schon heilsame Wirkung. Hältst du das für möglich, dass St. Peter auf dich auch so etwas hat?
3: Ja? Die Nordsee auf jeden Fall, die Ostsee weniger. Fand ich nur sehr interessant, hat mir so von der ganzen Anlage auf dem Darß und auf Rügen und überall gut gefallen. Aber die Nordsee ist einfach, deswegen sind wir auch gerne im Winter gefahren. Wir waren im November dort, wir waren im Januar dort. Das ist einfach total erfrischend.
2: Gut, aber St. Peter-Ording ist ja Nordsee.
3: Ording, das ist Nordsee, genau. Und das Schlimme ist ja, wenn du da ins Thermalbad gehst, du musst dich irgendwann aus dem Wasser wieder raustrauen und dann frierst du erstmal ganz schön. Aber hinterher, wenn du dann wieder warm eingepackt bist, es fühlt sich einfach phänomenal an.
2: Na, ich war noch nicht da, aber ich kann es mir richtig gut vorstellen, dass das schön ist.
3: Mhm. Also St. Peter zieht es auch schon ganz gut durch, ansonsten würde ich dir so die Inseln empfehlen.
2: Drumherum, meinst du die Kleinen? Ja, wobei, so klein sind die gar nicht. Das sind ja schon relativ groß.
3: Borkum, ich war auf Helgoland, ich war auf Neuwerk. Mit Föhr und Amrum und so, das habe ich noch nicht mitgekriegt. Mal gucken.
2: Irgendwann will ich das machen. Ich bekomme immer eine Einladung nach Sylt und sage jedes Mal, ja, aber ich habe es noch nicht gemacht bis jetzt. Ich habe es mir noch nicht angeschaut.
3: Warum nicht?
2: Ich weiß es nicht. Es war irgendwie
3: im Hochsommer sein, wenn die Schickimicki-Leute dort sind. Du kannst ja da vielleicht früher oder Herbst. Wenn es dann nicht mehr so schön ist, dann ziehen die sich auch zurück und dann hast du die Inselbevölkerung.
2: Ich neige dazu, wenn etwas irgendwie mir so nicht spannend irgendwie vorkommt, dass ich dann gleich sage, nee, und dann fahre ich hin und merke dann, ist doch schön. Also ich weiß nicht, woran das liegt. Also das, keine Ahnung. Ich merke das immer wieder, dass ich eigentlich nicht auf meine Stimme hören darf, die mir sagt, das wird bestimmt ganz langweilig, weil es dann eigentlich genau das Gegenteil ist.
3: Mhm. Also auch Sylt ist schön.
2: Muss man sich mal angeschaut haben.
3: Wir waren da mehr im Süden, also ja.
2: Ja, wer weiß. Ich hab meinen Sommer noch nicht geplant. Also vielleicht erkunde ich so ein bisschen Europa. Ich habe mit dem Gedanken gespielt, mal in den Norden zu fahren. Also noch weiter in den Norden. Mal schauen, lassen wir uns mal überraschen.
3: Auch Dänemark hat auch Inseln und so weiter.
2: Brigitte, jetzt reden wir heute über Orte, die uns verändert haben. Du hast mir gerade von deinem Ort berichtet. Inwieweit hat das eine Auswirkung auf dich heute, diese Veränderung?
3: Dass ich mit meiner Liebe dort war und dass er genau dieselben Empfindungen hatte, was die Nordsee betraf. Mhm. Und dass wir auch schon überlegt hatten, ob wir nicht vielleicht doch dorthin ziehen. Aber das hat es dann leider nicht mehr geklappt. Wir hätten ja 2011 durchaus die Möglichkeit gehabt, als unsere Möbel eingelagert waren und wir ein Vierteljahr im Hotel gelebt haben, in so einer alten Villa. Mhm. Da hätten wir uns in alle möglichen Richtungen bewegen können. Hatten auch schon mit einigen geliebäugelt, aber sind dann nur in die Pfalz gezogen.
2: Bereust du das? Oder sagst du, nein, das ist schon gut so, wie es lief?
3: Mit der Pfalz war es schon gut, wie es gelaufen ist. Bloß, dass es dann abrupt zu Ende ging, weil die Regierung mal beschlossen hatte, dass Gasheizungen nicht mehr in Betrieb genommen werden können und es auf einmal keine Ersatzteile mehr gab und wir fluchtartig das Haus im Herbst verlassen mussten und bis heute keine Heizung in das Haus reingekommen ist. Also da hadere ich schon mit meinem Schicksal. Und deswegen weiß ich, dass ich bis mein Lebensende hier nicht sein möchte, sondern ich werde mich nochmal in irgendeiner Richtung bewegen.
2: Und du weißt nicht welche? Doch, Nordsee.
3: Ja, wenn dann Nordsee, ja.
2: Wenn dann Nordsee. Mal gucken. Und ich hoffe, du vergisst uns nicht und rufst dann trotzdem noch an.
3: Ja, doch.
2: Brigitte, dir vielen Dank für deinen Anruf. Schönen Abend dir noch.
3: Dann darf ich noch einen kleinen Gruß loslassen an die Christiane Offenburg.
2: Dann ist der angekommen. Bis dann, mach's gut.
3: Bis dann. Tschüss.
2: So, anrufen dürft ihr auch vom Handy, vom Festnetz, die Nummer zu mir.
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2: Das Thema heute Abend. Und wir ziehen mal weiter in die nächste Leitung. Nach dem Gespräch schaue ich mir mal das Online-Update an. Das hätte ich schon wieder fast vergessen. Wen haben wir in der nächsten Leitung? Muss man gerade gucken. Da ruft wer an. Ui, einmal habe ich hier die 1-4.
4: Jawohl, hallo, hier ist die Melli.
2: Hallo Melli, woher?
4: Bad Endbach bei Marburg.
2: Bei Endbach bei Marburg. Schön, dass du da bist. Ich bin Daniel. Haben wir schon mal gesprochen?
4: Nee, haben wir noch nicht, aber ich habe dich schon öfters gehört. Genau.
2: Freut mich. Dann verrate mir, welcher Ort ist es bei dir? Und dann reden wir über die Bedeutung dieses Ortes.
4: Also der Ort war das allererste Mal in Frankreich Urlaub, La Madraque.
2: Wo ist das? Wo liegt das?
4: Auch im Süden, ganz unten gegenüber von Nizza sozusagen, auf der Höhe Nizza, aber halt in die andere Richtung. La Madraque ist bei...
2: Ich gucke gerade, ich will das immer sehen. So. Ich gucke mir das immer gerade auf Google Maps an, damit ich das einordnen kann. Okay.
4: Nizza ist quasi der Sandstrand und La Madraque ist eher der Steinstrand. Aber was da das Erlebnis war, war, dass wir junge Familie waren und ich habe so Wirbelwindkinder und der Junge, der hat mich vorher schon als zum Träumen gebracht, dass ich immer so einen Traum gehabt habe, wir gehen wandern und ich muss ihn unbedingt festhalten. Er darf nicht diese eine Spur gehen, warum auch immer. Ich bin nachts schweißgebadet aufgestanden und ich wusste nicht, was hier abgeht, ob ich überhaupt in diesen Urlaub gehen soll. Ich war noch nie vorher an diesem Ort, muss ich dazu sagen. Also es war wirklich alles neu. Wir entschließen uns dazu, Klippenwanderung zu machen oder beziehungsweise den Familienwanderweg zu gehen. Ja, wie es so kommt. Ich komme genau an die Stelle, die ich nachts geträumt habe. Und es ging nur noch steil bergab. Der Junge wollte unbedingt andauernd bis an den Rand. Und ich habe mich dann auch mit meinem Mann rumgestritten. Wir hatten auch noch Hund dabei und so weiter. Und habe gesagt, nein, der soll an der Hand bleiben. Und es kommt mir hier so wahnsinnig bekannt vor. Und ich weiß überhaupt nicht, warum und wieso. Und bis ich diese Situation wirklich hatte, wo ich von der Klippe aufs Meer gucken konnte, und da bin ich fast gestorben. Also so gefühlsmäßig bin ich da richtig gestorben, weil das war der Moment immer, wo ich wach geworden bin. Und wo ich gesagt habe, was für eine Scheiße hier auf gut Deutsch. Das ist der Moment wahrscheinlich, wo er könnte jeden Moment abstürzen. Ach, Verlustangst nennt man sowas. Ja, sowas nennt man Verlustangst. Und diese Situationen hatte ich dann wirklich, also ich habe diesen Ort dann nie wieder so weit besucht, weil das mir tierisch Angst gemacht hat. Und ich auch gesagt habe, auf gar keinen Fall gehe ich nochmal diesen Wanderweg mit ihm und mit unserer Familie. Also das hat er auch dann nachher verstanden, warum, was da los war. Und solche Ambitionen habe ich öfters mal.
2: Also gut, aber es ist nichts passiert. Es ist nichts passiert.
4: Nein,
2: das muss man aber festhalten.
4: Weil ich mich durchgesetzt habe mit dem Festhalten, genau. Und dass er hier zu laufen hat und nicht irgendwo anders. Aber das ist schon erstaunlich, was ich da für... ja, Vorboten habe, im Prinzip, die ich erstmal nicht einstufen kann.
2: Du sagst, das habe ich öfters?
4: Ja, das habe ich öfters.
2: Wie oft kommt das denn vor?
4: Also, ja, das kann man schon sagen, sobald einmal im Monat kommt irgendeine Situation, die da ist, die ich träume, die ich verarbeite und ich weiß nicht, ich war vorher in dieser Situation mit denjenigen nicht. Also, zweite Variante ist, es ging um, also, wir wurden, ich kann es jetzt nicht sagen, war es zum 20-jährigen Hochzeitstag oder war es zum 50. von meinem Mann, das weiß ich nicht mehr. Aber er wollte unbedingt auf die AIDA und die Wirbelwindkinder waren einfach noch nicht so, dass ich gesagt habe, mit dem einen würde ich auf das Schiff gehen, aber mit dem anderen auf keinen Fall. Der geht mir nachher über die Klippen. Und zwar diesmal nicht über die Klippen der Berge, sondern über die See, ja, also über die Reling. Und da das habe ich immer wieder geträumt. Immer, immer wieder geträumt. Ich habe diese Reise nicht angetreten. Ich hatte Angst, dass er nicht mehr da ist, wenn ich diese Reise antrete.
2: Deine Kinder logischerweise dann auch nicht. Die sind dann auch nicht diese Reise.
4: Nee, wir sind nicht gefahren. Mein Mann musste mich da durchsetzen. Es war mein Mann nett rechtens, aber da habe ich gesagt, ich rede diese Reise nicht an. Die kannst du stornieren, das ist mir scheißegal. Du fährst mit meinem Freund, ist mir auch egal, aber die Kinder gehen da nicht mit. Und da es aber ein Familienausflug werden sollte, habe ich die Reise nicht angedreht. Ich habe gesagt, nee, wir fahren Auto, egal wohin, aber wir machen das nicht.
2: Du hast das einmal im Monat, sagst du, ungefähr.
4: Ja, ich bin Fahrlehrer, ich habe das einmal im Monat. Und ich gehe ganz oft an irgendwelche Orte oder die sich verändern spontan, diese Orte, und dann träume ich irgendwas mit wilden Fahrschülern, die halt so ad hoc auf einmal arbeiten, und das macht irgendwas mit mir, wo ich intern nicht sagen kann, war ich mit dem schon mal da? Nee, ich war mit dem doch noch gar nicht da. Und auf einmal kommt genau so eine Situation, wo ich denke, boah, shit, das habe ich schon mal irgendwo gehabt. Aber ich kann es nicht erst zuordnen, bis ich dann wieder darüber nachdenke und denke, boah, das war in meinem Traum. Also mein Mann sagt mir ganz oft, dass ich nachts spreche, verarbeite, und dann sagt er, kannst du dich noch an was erinnern? Und dann sage ich, ja, ich hatte das und das wieder geträumt, aber ich war mit dem noch gar nicht da. Und dann sagt er, na, warte mal ab, das wird noch kommen.
2: Und es hat nicht jedes Mal was mit deinen Kindern zu tun? Es ist nicht so, dass du jedes Mal nur Träume hast, in denen deinen Kindern was zustoßen könnte?
4: Es ist ganz wahllos. Es kann Situationen, Autobahn sein, in Urlaub fahren, das kann mit Kindern sein, das kann mit Freunden sein. Also ich habe da eine totale, ja, ich würde schon sagen, das sind so Vorboten, aber ich weiß nicht warum, wieso.
2: Was mich jetzt überrascht, weil du ja sagst, ich habe das öfters mal, und das ist jetzt nicht irgendwie an einen Ort gebunden, diese Vision, das habe ich immer wieder mal, nicht Vision, diese Träume. Warum ist jetzt La Madrague so, warum hat da das so einen großen Einfluss, dass du sagst, genau dieser Ort hat mich aber verändert?
4: Dieser Ort hat mich dahingehend so verändert, weil ich gelernt habe, auf meine Träume eigentlich zu hören. Dass mein inneres Bauchgefühl oder was meine Träume mit mir gemacht haben, eigentlich, dass es stimmt, was mein Bauchgefühl mir sagt. Und ich dazu 100% drauf vertrauen kann.
2: Ah, okay, jetzt verstehe ich. Also es war quasi der Ort, an dem du wie so eine Art Erleuchtung hattest, so okay, das, was ich immer träume, das gibt's wirklich. Und das ist jetzt dieser Ort, den ich gerade hier live sehe und auch diese Angst spüre, dass hier was passieren könnte.
4: Genau, also es wurde ja dann wirklich 1:1, wir waren da wirklich ganz klar an der Grenze von dieser Klippe, und er wollte da gerade ausbrechen und ich habe ihn noch gehalten. Also der wäre da 100 Meter runtergestürzt.
2: Empfindest du das als Gabe oder als Fluch?
4: Nee, ich empfinde es eigentlich als Gabe.
2: Über die du auch dankbar bist.
4: Ich glaube, dass Gott, also ich bin christlich, und ich glaube, dass Gott uns irgendwo schon hingesteckt hat in irgendeiner Schublade, die wir für ihn, wie gesagt, ich habe Adoptivkinder, vielleicht muss ich ihn besonders beschützen, ich weiß es nicht. Warum hat er mir genau diese Kinder gegeben und nicht andere, weil wir waren für andere geplant. Ich denke schon, dass alles einen Sinn hat, aber wir vieles oft nicht gleich verstehen.
2: Darf ich fragen, was du meinst mit, wir haben andere Kinder geplant, also...
4: Ja, ich hatte eine Totgeburt schon, und wir haben halt auch künstliche Befruchtung und alles mögliche durchgemacht. Also ich meine, das machen viele Familien und viele Paare durch, aber kaum einer spricht ja davon offiziell. Und wir hatten halt uns dann für die Adoption entschieden und waren beim Jugendamt, und dann geht das ja seinen Weg, ob du intern innerhalb des Landkreises adoptieren kannst oder ob du schon zu alt bist und du kriegst dann im Prinzip Auslandsadoptionen vorgelegt, wo Organisationen auf dem Zettel stehen, wo du dann im Prinzip sagen kannst, okay, da kannst du dich mal bewerben, kannst mal reinschnuppern und ob das was für dich wäre. Mhm. So, und diese Reise hatten wir begonnen, weil mein Mann ist 7 Jahre älter wie ich und ich war mit 32 noch okay, aber mein Mann war mit sozusagen 37 mit der Anmeldung und Vater geworden ist er mit 39 dann. Alt.
2: Okay.
4: Und somit sind wir in die Kategorie Auslandsadoption gekommen. Und das haben wir dann auch durchlaufen und alles okay. Aber auch von dort sind wir hingekommen und hatten Kinder eigentlich für uns rausgesucht bekommen. Also nicht wir, dass wir, wie, das darf man jetzt nicht falsch verstehen, dass man da guckt wie so ein Katalog, sondern wir wurden vorgeschlagen für Kinder. Uns wurden die Kinder vorgeschlagen. Wir sind dafür hingefahren. Es waren Zwillinge, Jungs. Und bekommen haben wir eigentlich ganz andere Kinder, weil ich diese Totgeburt schon hatte und gesagt habe, bestimmt irgendwas nicht mit dem Gesundheitszeugnis, was sie uns gesagt haben. Aber man getraut sich das ja auch nicht richtig auszusprechen, weil man Angst hat, dass man jetzt gar nicht mehr adoptieren darf oder so. Und ich gesagt habe, ich habe Angst, dass ich das Kind verlieren könnte. Ich habe immer gesagt, wenn es dein eigenes ist, was du nicht halten kannst, dann kannst du es nicht ändern. Das ist so gewollt. Und umgekehrt ist es aber auch so, wenn ein Kind vor ein Auto läuft, ein Verkehrsunfall oder einen Sturz hat oder so, und es wird anders dadurch, dass es dadurch behindert wird oder wie auch immer, muss ich das annehmen, dann ist es so. Oder wenn ich es verliere durch einen Unfall, muss ich es auch annehmen. Aber ich muss nicht ein schwerkrankes Kind vielleicht annehmen, was sie gerne loswerden wollen, wo ich nicht hundertprozentig davon überzeugt bin, dass ich dafür gut geeignet bin.
2: Ich verstehe. Okay.
4: Ja. Und Zwillinge oder so werden halt nicht getrennt in diesem Land. Und da war das für mich eine ganz schwierige Option, jetzt zu sagen, was stimmt denn hier nicht? Stimmt nicht das, was ich hier gerade sehe? Oder stimmt nicht das, was die mir geschrieben haben, wie die Kinder beschrieben haben? Was stimmt denn hier nicht? So, und dann sagte mein Bauchgefühl, halte ich mal ein bisschen zurück. Ne? So, und dann hat die Frau das gut erkannt und dann hat die gesagt, ja, sie spricht mit der Organisation und sie spricht auch mit der Heimleitung und die Heimleitung war auch die Ärztin und dann haben wir ganz andere Kinder bekommen. Ein- und zweijähriges Kind haben wir dann bekommen, keine leiblichen Geschwister mit schweren Schicksalsschlägen in der Familie, also der eine wurde als Siebtgeborener weggenommen und vom Jugendamt und der andere hat seine Eltern gar nicht kennenlernen dürfen. Die haben den gleich im Krankenhaus dagelassen. Und eigentlich hat jedes sein Päckchen zu tragen, weil die Eltern hatten jeweils Alkohol im Spiel und der eine sogar noch die Drogen mit dabei. Und die Aufgabe sollte es dann werden. Also wir wurden dann Eltern von zwei unterschiedlichen Jungs, die keine Geschwister leiblich waren, aber sie wurden dann leibliche Geschwister, wie sie dann hier adoptiert wurden, einmal im Ausland und einmal im Inland und somit war das unsere Reise. Und meine Aufgabe war es, die Jungs irgendwie halt gut durch die Welt zu führen. Jetzt sind sie 20 und 21 und alles ist gut.
2: Wow, so groß sind die schon, verrückt, die Zeit.
4: Ja, die sind schon groß, genau. Nelly. Aber das ist halt so meine Geschichte, wo ich einfach sagen kann, es kommen mir immer wieder Träume in die Wege. Und La Matraque war unser zweiter Familienurlaub, wie gesagt. Und da war dieses Schicksal mit Traum und vorher und dann die Wahrhaftigkeit, dort das zu sehen und wahrzunehmen und zu registrieren, wow, hier was. Aber ich liebe diesen Ort. Wir fahren da immer wieder hin. Aber ich habe das nie wieder besucht. Diese Klippe habe ich nie wieder besucht.
2: Melly, vielen Dank für deinen Anruf. Dir einen schönen Abend. Und
4: danke.
2: Ein Gedanke, der mir gerade aufkam, das ist aber nur ein Gedanke, ne? Also, das fühle ich jetzt nicht dazu. Aber ich habe mir gedacht, wenn du da was schreiben würdest, wäre das, glaube ich, ganz spannend.
4: Mhm.
2: Irgendwie habe ich mir gerade gedacht, so, das als weiß ich nicht, als Buch, als Geschichte, als Roman, Krimi, irgendwas in der Richtung. Fand ich irgendwie interessant. Dir einen schönen Abend, Melly. Bis bald. Mach's
4: Vielen
2: gut.
4: Dank. Bis Tschüss. Dann, Daniel. Ciao.
2: So, anrufen dürft ihr auch vom Handy und vom Festnetz die Nummer zu mir ins Studio.
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2: Mal an, die Ergebnisse online anzuschauen. Und zwar Frage Nummer 1. Was wollte ich eigentlich von euch wissen? Achso, Frage Nummer 1 war: Welcher Ort hat dich verändert? Hier habt ihr Folgendes geschrieben. Ein Ort, an der mich verändert hat. Eine Stadt. Und zwar eine Stadt, in der ich gemobbt wurde. Die Zeit war extrem schlimm für mich, doch ohne die Zeit in dem Ort wäre ich nicht da, wo ich heute bin. Dann schreibt jemand, ein Ort, der mich verändert hat. Das erste Mal, als ich an Schloss Neuschwanstein stand. Das ist beeindruckendes Gebäude, kann man sagen. Und verstehe, steht man plötzlich davor und ja, ist beeindruckt von dieser Schönheit. Dann schreibt jemand, es ist bei uns unser Lieblingsort, unser Lieblingsurlaubsort, Ruhpolding, und zwar so schön und ruhig, entspannend. Man kommt an, spürt die Ruhe und Gelassenheit und der Alltag ist vergessen. Und dieses Gefühl, man kommt an, fühlt sich einfach sofort zu Hause an. Es ist einfach unbeschreiblich. In Ruhpolding. Okay. Dann schreibt jemand, das erste Mal, als ich in China war. Das hat mein Leben verändert. Dann schreibt jemand, in Köln, bei meinen Eltern. Da darfst du auch ganz gerne mal die Namen erwähnen. Okay. Dann schreibt jemand, meine letzte Arbeit, das ist der Ort, der mich krank gemacht hat und dadurch aber auch zu einem anderen Menschen. Dann schreibt jemand, Ludwigsburg, eine Stadt, die mein Leben verändert hat. Und dann schreibt jemand, mein neues Haus vor 8 Jahren. Jetzt wissen wir nicht, wo dieses neue Haus steht, spielt auch keine Rolle, aber es scheint ein Ort zu sein, der vor 8 Jahren ein neues Kapitel eröffnet hat. Jetzt gab es die Folgefrage und die lautet, was hat denn dieser Ort in dir verändert? Und da gab es folgende Antwort von euch. Ich bin an diesem Ort irgendwie mutiger geworden oder dadurch, dass ich da war. 11,8% sagen das. Ich bin irgendwie ruhiger geworden dadurch. Das sagen 35,3%. Ich habe mich, nachdem ich diesen Ort besucht habe, neu orientiert. Das sagen 41,2%, ist die Top-Antwort heute. Die meisten haben das gesagt. Und letzte Antwortmöglichkeit war, ich habe mich selbst besser verstanden. Das sagen 11,8% von euch. Die zweite Frage, die ich euch gestellt habe. Wann wurde dir klar, dass dieser Ort etwas mit dir gemacht hat? Sofort, noch sofort in diesem Moment, das sagen 41,2% von euch. Das kam erst Wochen später, das sagen 17,6% von euch. Erst nachdem ich diesen Ort verlassen habe, das sagen 11,8% von euch. Und eigentlich wird mir das bis heute immer wieder klar, das sagen 29,4%. Das finde ich voll interessant irgendwie und finde es auch sofern interessant, dass man manchmal vielleicht auch unterschätzt, was für einen Einfluss ein Ort auf einen haben kann, auf das Leben, auf die Gedanken, auf die Gefühle, auf das Wohlbefinden, auf die Gesundheit. Und die letzte Frage, lebst du heute noch an diesem Ort, wollte ich von euch wissen. Und da habt ihr wie folgt entschieden, ja, sagen 33,3% und nein, sagen 66,7% von euch. Vielen Dank an dieser Stelle. Ja, an all die da mitgemacht haben bei dieser Umfrage. Jetzt schauen wir uns nochmal ganz kurz an, was für Nachrichten ich zu dem Thema von euch bekommen habe. Denn auch da ist ein bisschen was reingekommen. Und zwar haben wir hier eine Nachricht bekommen von Claire. Claire schreibt, guten Abend Daniel. Bei mir war es ein kleiner Strand in Südfrankreich, an dem ich vor 2 Jahren mit meiner Schwester saß. Es war frühmorgens, fast leer. Und ich hatte zum ersten Mal seit Monaten wirklich Ruhe. Ich war damals total verunsichert, weil ich immer dachte, ich müsste im Leben schon viel weiter sein. An diesem Morgen habe ich gemerkt, dass ich mein Leben die ganze Zeit mit anderen vergleiche und mich dadurch selbst klein mache. Das Meer, diese Weite und das Gespräch mit meiner Schwester haben mich nicht schlagartig zu einem neuen Menschen gemacht, aber ich habe dort angefangen, freundlicher mit mir selbst umzugehen. Und seitdem entscheide ich weniger aus Druck und mehr aus Überzeugung. Für mich war das ein leiser, aber ein echter Wendepunkt. Ganz liebe Grüße, Claire. Danke dir. Ich glaube, das erste Mal, dass du geschrieben hast. Vielen Dank für die Nachricht. Dann haben wir eine Nachricht bekommen. Na, wen haben wir hier? Nehmen wir doch mal was. Hier, da hat uns geschrieben, der Jonas aus Mainz, der hat geschrieben, bei mir war es der Hauptbahnhof in Mainz, klingt vielleicht gerade komisch, aber genau dort hat sich bei mir etwas verändert. Ich bin jeden Morgen auf dem Weg zur Arbeit durch den Bahnhof gelaufen und war einfach nur im Autopilot. Eines Tages habe ich dort einen alten Schulfreund getroffen, den ich jahrelang nicht gesehen habe. Wir haben nur etwa 10 Minuten geredet, aber dieses Gespräch hat mir die Augen geöffnet. Er wirkte sehr zufrieden, obwohl sein Lebensweg komplett anders war als meiner. Danach habe ich mich zum ersten Mal ernsthaft gefragt, warum ich mein Leben eigentlich so immer so durchplane, obwohl ich mich innerlich gar nicht wohlgefühlt habe. Der Bahnhof war für mich plötzlich nicht mehr nur ein Durchgangsort, sondern der Platz, an dem ich angefangen habe, mich zu hinterfragen. Und heute habe ich ein ganz anderes Leben und fühle mich viel, viel wohler, nicht mehr getrieben zu sein. Okay, klingt auch spannend. Hätte man jetzt auch nicht gedacht, ne? Am Bahnhof. Aber nicht nur der Ort. In dem Fall war es ja auch eine Person, eine Begegnung. Dann haben wir eine Nachricht bekommen von Eileen. Die hat, glaube ich, schon öfters geschrieben. Und die sagt, Herr Daniel, musste sofort an einen Ort in der Türkei denken. Und zwar das Dorf meiner Großeltern. Hat sie dazu geschrieben, welcher Ort das ist? Nein, hat sie nicht. Schade. Ich war als Kind öfters dort, aber erst als Erwachsener habe ich verstanden, warum mich dieser Ort eigentlich so berührt. Das Leben dort ist einfacher, langsamer, direkter. Als ich das letzte Mal da war, saß ich abends mit meiner Familie im Hof, ohne Handy, ohne Termine, ohne ständigen Druck. Und ich habe gemerkt, wie sehr ich mich in Deutschland an die Hektik gewöhnt hatte. Dieser Ort hat mich daran erinnert, dass ein gutes Leben nicht laut sein und voll sein muss. Und seitdem baue ich mir ganz bewusst mehr Ruhe in meinen Alltag ein. Für mich war das kein dramatischer Umbruch, aber eine sehr wichtige Veränderung. Und wir fahren jedes Jahr dorthin. Liebe Grüße, Eileen. Danke dir für deine Nachricht. Finde ich schön. Und ich fühle gerade oder ich stelle auch gerade fest, diese Gemeinsamkeit von den Nachrichten, vielleicht ist es euch auch gerade aufgefallen, dass vielen bewusst geworden ist an diesem ganz bestimmten, besonderen Ort, dass ihr Leben einfach zu stressig ist. Und vielleicht, ja, dann einfach so zu merken, es gibt noch mehr als das, was ich jeden Tag mache. Es gibt noch mehr als Arbeit und Termine und all die Dinge, die ich für wichtig erachte, die aber vielleicht gar nicht so wichtig sind. Erstmal vielen Dank für die ganzen Mails, die ich bekommen habe. Jetzt geht's schnell in die nächste Leitung.
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2: Ich freue mich auf euren Anruf und wir gehen direkt mal in die nächste Leitung. Da haben wir schon wieder jemand mit der Endziffer 48. Wer da und woher? Guten Abend, hallo. Wer hat die 48? Ui, die 48 hat sich verabschiedet. Na gut, dann gucken wir doch mal, wen wir in der Leitung haben mit der 73. Hallo, guten Abend, wer hat die 73? Hat sich die 73 auch in... Naja, gut, ist auch wieder weg. Dann fassen wir nochmal zusammen. Was haben wir denn gehört? Wir haben den Bernd gehört, der in Gernsbach bei seinem Arbeitgeber einen Moment hatte, in dem er gemerkt hat, da passiert gerade was. Da geht's einem Mensch nicht gut. Ich muss helfen. Ich muss den retten. Ist sofort zur Hilfe geeilt. Und obwohl er diesen Menschen nicht retten konnte, der dann leider kurz daraufhin verstarb, hat ihn das trotzdem zum Nachdenken gebracht über viele Dinge und sein Leben auch irgendwie bewusster zu leben. Christiane, die ihre Kindheit in Singen verbracht hat und es blitzen immer wieder Bilder auf, sagt sie, wenn sie in diesem Ort ist. Und es ist schön, es ist vertraut und dieser Wunsch, diese Sehnsucht danach, an diesem Ort vielleicht auch irgendwann mal wieder zu leben, der ist sehr, sehr groß und vielleicht geht's einem dann auch besser, wenn man dann dort ist, an dem Ort, an dem man sich auch wohlfühlt. Jens hat uns erzählt, das war in Hamburg. Ja, Sebastian, da war es in Rheinbach und zwar in seinem Schützenverein, als er sich mit Vereinskollegen ausgetauscht hat. Was heißt ausgetauscht hat? Er hat ihn von seinem Leben, von seinen Erfahrungen berichtet, weil die ihn ein bisschen komisch fanden. Und durch das Gespräch haben sie dann gewusst, warum der so komisch ist. Und plötzlich war der gar nicht mehr komisch. Plötzlich war er einer von ihnen. Wen haben wir in der nächsten Leitung mit der Endziffer 8? Hallo?
5: Hallo?
2: Ja, wer ist denn da?
5: Hallo, hier ist die Conchetta aus Ludwigsburg. Habe ich dich wirklich dran, Daniel?
2: Ja, natürlich. Conchetta aus Ludwigsburg. Ja, schön, dass du da bist.
5: Aus Ludwigsburg. Ja, du hast ja, da hat jemand erwähnt, der schönste Ort Ludwigsburg. Und ich habe heute mich zum ersten Mal getraut und dachte ich mir, hey, jetzt erwähnt jemand auch noch Ludwigsburg. Wer weiß, dass ich durchkomme.
2: Sehr schön.
5: Aber ich bin sehr aufgeregt, weil das ein Thema ist, weil ich ein Buch drüber schreiben wollte. Der Ort, also das Gespräch von Melli, das hat mich total... Sie hat von Südfrankreich gesprochen und einige haben Südfrankreich erwähnt, also in dein Thema heute Abend. Und ich hatte das in Frankreich. Ich muss ehrlich sagen, es war, glaube ich, 2010, Aber das war Paris, war komisch. Ich kam mit meiner Schwester in Paris an und wir haben das Gefühl, dass wir schon, es hört sich krank an. Also du weißt doch, dass man denkt, wenn man in einem Ort war, wie wenn man schon mal dort gelebt hatte. Ich weiß es nicht. Also ich kann es nicht beschreiben. Ich habe ehrlich gesagt, traut man sich nicht, mit jemandem zu reden über sowas. Ne? Aber ihr habt es so angesprochen heute Abend, dass ich dachte, ich traue mich jetzt mal, das auch mal zu erzählen. Und wir haben dann geweint. Also wir sind eigentlich Italiener, ja, in Deutschland geboren. Also italienische Familie. Und wir haben eigentlich nichts am Hut mit Frankreich. Ne? Mhm. Aber als wir in Paris waren, wir sind angekommen, da war diese Haltestelle Trocadéro. Und wir, meine Schwester und ich, wir haben geweint und wir haben uns angeguckt und haben gesagt, wir waren hier schon mal, gell? Wir waren aber dort noch nie. Also wir waren noch nie in Paris gewesen. Mhm. Und es war, wo ich mich dann mir mal Gedanken gemacht habe, gibt es Menschen, die sowas erzählen? Und es ist da passiert auch was. Ich habe auch Französisch gelernt in der Schule, aber nur 2 Jahre.
2: Und dennoch muss ich gerade sagen, deine Aussprache eben gerade war so gut, dass ich mir dachte, also das ist wirklich mega, wie du das ausgesprochen hast. Das klang richtig
5: was
2: gut.
5: Diese
2: Straße oder was du da gerade gesagt hast, ich war so, oh.
5: Das, dieses Trocadéro.
2: Also, ja, aber also ich muss sagen, ja, gut.
5: Ja, aber es ist komisch, wenn ich da mit Franzosen irgendwie, wenn ich die treffe, so echte Franzosen, dann fragen die mich, ob ich Französin bin, ja? Mhm. Aber ich habe nur 2 Jahre Französisch gelernt. Also es ist wirklich, und dann denke ich mir, wie wenn ich, also ich glaube an sowas. Also manche denken, also man kann sich mit jemandem, also ich sage es jetzt offiziell im Radio, aber da hören jetzt nicht so viele zu. Es war schon immer mein Traum, mit dir zu sprechen seit Jahren. Aber das Thema heute Abend und dass ich jetzt noch durchgekommen bin, und dass jemand da in deiner Ludwigsburg erwähnt hat, ja, habe ich gedacht, nicht. Heute muss ich durchkommen.
2: Das sind zu viele Zeichen gewesen. Okay.
5: Nee, und dann dachte ich mir, aber nee, jetzt bin ich dran. Wie wird es sein, wenn ich mal dran bin? Oh, und ich dachte, ich träume gerade. Aber ich finde es gut. Deine Show ist super. Also wirklich, du bist echt klasse. Also ich bin richtig Fan. Ich freue mich schon abends. Um was geht's heute Abend? Und die Melli, also die hat mich total, also was die da erzählt hat, also ich habe es dann in Nizza wieder gehabt mit meiner Schwester. Also wir sind Frankreich-Fan, aber wir sind eigentlich Italiener, also aus Neapel, wir stammen aus Neapel. Mhm. Und es ist sensationell, dass ich auch schon angefangen habe, ein Buch zu schreiben, wo du das zu Melli noch gesagt hast, ja, am Ende hast du doch gesagt, du musst es schreiben, ne? Weil ich habe genau wie sie, also ich habe gedacht, das ist die Melli, die muss ich kennenlernen, weil ich habe selten sowas gehört, wie sie das auch beschrieben hat, dass sie von einem Ort geträumt hat. Ja? Und das ist mir auch passiert. Ich hatte mal, wann war das, vor 20 Jahren oder so? Ich hatte mal einen Freund und er hat von einer Stelle geträumt, absolut, also eine Stelle in Norditalien. Und ich bin da runtergefahren, das war so eine Strecke. Deswegen glaube ich, so wie sie auch, also ich bin auch christlich, also katholisch erzogen worden. Und ich glaube auch irgendwas, wie sie auch die Melli gesagt hat, diese, da ist irgendwas, aber ich kann es nicht sagen, was es ist. Ne? Aber es gibt sowas, dieses, diese Träume wollen uns was sagen. Oder wie hat sie gesagt, also ich sage immer, man hat eine Vorahnung. Und sie hat irgendwas gesagt mit Bote. Ich weiß nicht, wer hat sie das genannt vorhin, die Melli, die hat irgendwas gesagt mit, das sind Vorboten oder sowas, ne?
2: Ja, genau, das sind so wie so Visionen von Dingen, die eintreffen.
5: Ja, aber die treffen ein, das ist tatsächlich wirklich, und da, so wie sie dann auch gesagt hat, dass ihr Sohn, dass sie da irgendwas gesehen hat, und da habe ich dann auch Angst davor, will mir da jemand was sagen, dass da was passiert, und es sind halt Menschen, die haben, weil die Antennen sind da irgendwie, oder sind ruhiger, die lassen das eher zu. Ich glaube, jeder Mensch ist fähig irgendwie so. Aber wir sind so ein bisschen eingefangen vom Alltag und Stress und keine Ahnung, aber irgendwie.
2: Jetzt, ich will dich jetzt nicht nochmal, also doch, ich muss dich jetzt nochmal zurück nach Paris. Das war ja das erste Mal, ne? Also, dass du so einen Moment hattest, wenn ich das jetzt richtig verstehe, mit deiner Schwester zusammen. Von Paris kennt man ja viel, man sieht ja jedes Mal die Bilder im Internet und auch damals schon vorher, jeder hat so den Eiffelturm vor Augen. Aber es war ja nicht der Eiffelturm, der dich zum Weinen gebracht hat, sondern es war eine ganz unscheinbare Straße in Paris.
5: Das war diese Haltestelle, wir kamen raus.
2: Ja.
5: Wir sind ausgestiegen und wir sind in Tränen ausgebrochen.
2: Ist die bekannt? Ja. Ist die berühmt? Kennt man die so, dass du sagst,
5: nee,
2: ja?
5: Das ist die Stelle, wo man weiß, um die Ecke kommt gleich der Eiffelturm, aber wir haben den noch nicht gesehen, aber wir sind da gelaufen.
2: Okay.
5: Es war halt eine neue Stadt und wir wussten, wir wollten da schon immer hin. Das war unser größter Traum. Wir sind eigentlich immer Frankreich-Fan gewesen und wir wollten auch beide Französisch lernen und wir sind beide Fremdsprachenkorrespondentinnen.
2: Oh.
5: Also wir haben das so auf eine Schule besucht, wir sind 5, 6 Jahre auseinander mit meiner Schwester, aber die hat dann den gleichen Beruf, das war so eine schulische...
2: Das erklärt aber deine exzellente Aussprache, muss ich sagen, dass du das so gut, das Französisch auch kannst.
5: Ja, aber das ist es ist etwas, wo ich manchmal versuche, den Leuten zu sagen, das kommt wie wenn meine Seele sprechen würde, aber das hört sich krass an. Es passiert mir aber nur, also wenn ich zum Beispiel in einem Kurs bin, ich mache manchmal so Volkshochschule, Abendkurse. Und wenn ich jetzt vor der Klasse rede, das sind jetzt zum Beispiel Deutsche oder Ausländer, die jetzt Französisch lernen, da spreche ich nicht so, weil da ist komisch wie so eine Hemmung. Aber wenn ich in Frankreich bin oder jemand, der ein echter Franzose ist, wir hatten mal einen echten Franzosen im Haus, bei meinen Eltern hat er da mal gewohnt eine Weile, dann hat er die Frau geholt, die irgendwie in Frankreich zu Besuch hier war und dann sagte, hast du sie gehört, wie sie Französisch redet? Und dann habe ich so Angst bekommen, dass ich gedacht habe, ich höre es ja nicht mal. Und dann hat er gesagt, das ist wie eine echte Französin. Und dann habe ich gesagt, ich bin hier geboren und meine Eltern. Und dann in dem Moment, aber das ist nicht, weil das wirklich 2 Jahre Französisch und ich habe das halt ein bisschen immer gepflegt und aber das ist unfassbar. Und es ist in Nizza auch irgendwas, waren wir in so, ist ja auch Südfrankreich. Und wie, ich weiß nicht, wie der Ort hieß, wo die Melli da erwähnt hat, aber wir waren ja in Nizza, das war Sainte-Maxime dann auch, dabei in Saint-Tropez. Und da ist immer irgendwas gewesen, dass meine Schwester da auch, wenn wir am Meer waren, die hat immer gesagt, wir haben mal hier gelebt. Aber es ist komisch, weil wir sind ja hier Schwestern, ja? Wenn man sagt, okay, es gibt sowas, ja, dass man mal hier war, wenn das, weiß ich ja nicht. Wir wissen, das ist ja so ein Geheimnis, wir Menschen hier. Das werden wir nie wirklich wissen. Warum sterben wir? Warum
2: wir wissen es nicht, ne? Aber glaubst du dran?
5: Ich glaube dran. Ich glaube, also ich bin 100% sicher, weil es mir zum Beispiel vor 2 Jahren, 2024, gibt es einen Ort nochmal. Da bin ich an einer Stelle vorbei. Also da habe ich mir dann jetzt auch angefangen, da werde ich jetzt ein Buch schreiben, ne? Weil, weiß ich nicht. Aber ich weiß nicht wie, aber der Titel war, bist du schon mal in einem Ort gewesen, wo du das Gefühl hattest, dort gewesen zu sein, ja? Aber du warst ja nie dort, du weißt das, du hast die Gewissheit. Ne?
2: Ja, was heißt Ort auf Französisch? Weißt du das
5: zufällig?
2: Lü.
5: Also Lü, das schreibt man also L-I-E und dann U. Le Lü.
2: Le der Lü. Ort.
5: Lü.
2: Lü, okay.
5: Ja, warum? Gut.
2: Nee, weil ich mich gerade gefragt habe, so, ob man daraus einen Titel machen kann.
5: Ja, es kommt.
2: Déjà vu Lü oder so.
5: Ja, also es ist ein Déjà, es ist wirklich dieses Gefühl, Déjà vu, ja. Aber es war jetzt auch so ein. Am Meer, an so einem Ort, das ist jetzt in Ligurien, aber das grenzt auch mit Frankreich ab. Irgendwann mal kommt dann Menton und dann kommt Ventimiglia und dann geht es weiter. Ne? Das ist ein Ort, das ist eigentlich in Italien. Mhm. Aber das grenzt irgendwann mal so 40 Kilometer. Und ich dachte mir auch, und da war auch was, wo ich dachte, boah, ich war hier. Aber das war mit Angst verbunden, wie wenn da was Schlimmes passiert ist. Und dann war ich da eine Woche und abends bin ich spazieren gegangen und genau an der Stelle wurde es mir ganz komisch. Also da dachte ich mir, warum fühle ich mich hier schlecht? Wie wenn, also das Gefühl war, ich weiß nicht, wie ich es beschreiben soll, aber wenn du zum Beispiel erfährst, jemand ist gestorben, den du jetzt kanntest oder so, Und so war es an dieser Stelle. Und es war seltsam. Und da denke ich mir auch manchmal, es muss irgendwas sein. Das kann man sich nicht einbilden.
2: Die Frage, die ich mir ja schon den ganzen Abend stelle, bei den Orten, bei denen ihr euch so wohlfühlt, ist das ein Zeichen, ein Signal, hier sollst du leben, hier sollst du wohnen, oder ist das einfach nur ein Signal, hier warst du, hier hat es dir gefallen und weiter geht's?
5: Ja, quasi. Oder wie du auch gesagt hast, vielleicht hast du da Verwandte und du weißt es gar nicht und hast gar nicht recherchiert oder das sind deine Wurzeln oder... Also ich denke schon, dass es vielleicht ein Zeichen ist, dass man sich da total wohlfühlt. Also ich fühle mich in Südfrankreich wie zu Hause. Also wie wenn ich dort, aber ich habe halt nie den Mut gehabt, das zu machen.
2: Warum nicht?
5: Einfach, keine Ahnung, ich war immer so, ich bin sehr verbunden hier. Ich habe jetzt keine eigene Familie, habe auch nie geheiratet. Aber ich habe halt meine Eltern hier, meine Eltern waren... Gastronomen, 45 Jahre, fast 50 Jahre in Ludwigsburg, so am Marktplatz. Also ich fühle mich auch sehr wohl hier. Ne? Ludwigsburg ist halt auch sehr schön. Ich liebe das Meer. Das ist auch so, ich habe einen Bezug zum Meer extrem. Also mir fehlt auch das Meer sehr. Also wenn ich auch am Meer bin, das ist auch so ein Ort, wo ich sage, wo ich auch weiß, eines Tages möchte ich auch dort wohnen, wo es Meer ist, also da muss ich sein.
2: Ja, und es ist ja auch nachgewiesen, dass es vielen dort einfach gesundheitlich auch besser geht. Das ist ja...
5: Ja, auf jeden Fall. Also, aber das, heute Abend hast du mich inspiriert. Also irgendwann mal kommt der Tag, weil ich bin wirklich super Fan. Also ich muss sagen, die Show ist, also deine diese Anrufe auch sind sehr interessant. Dass die Leute, was die so alles erzählen, wenn ihr seid. Aber ich freue mich jetzt, dass ich auch das geschafft habe. Und als dann du gesagt hast, die 48, habe ich gedacht, hey, war ich dann mal, du hast gelesen, meine Endnummer. Dann habe ich gesagt, jetzt komme ich doch noch dran heute.
2: Concetta, vielen Dank. Wir schließen gemeinsam die Sendung ab. Es ist schon leider wieder 2 Uhr. Vielen Dank für deinen Anruf. Dir alles Gute.
5: Ja, gerne. Ciao, ciao.
2: Schönen Abend dir. Bis bald. Mach's gut. So, das war's wieder für heute. Es waren viele schöne Geschichten mit dabei. Ich hoffe auch etwas für euch, das ihr mitnehmt. Und zwar ins Wochenende. Vielleicht ja, macht ihr sogar einen kleinen Urlaub und einen kleinen Trip und fahrt irgendwo mal hin in eine Nachbarstadt oder so. Auf jeden Fall, vielen Dank fürs Zuhören für heute, fürs Mailschreiben und fürs Posten. Genießt den Freitag, genießt das Wochenende, wenn ihr frei habt. Und wenn nicht, genießt auf jeden Fall unser Programm. Wir hören uns dann wieder in der Nacht von Sonntag auf Montag. Stehen, glaube ich, erstmal keine Feiertage mehr an. Und bis dahin, bleibt gesund und munter und lasst euch natürlich nicht ärgern. Wenn ihr noch Vorschläge habt für nächste Woche, dann schickt mir gerne noch eine Mail oder eine Nachricht über Insta und Facebook. Bis dahin, macht's gut. Ciao, ciao.
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6: Ich bin Thomas Brock. Co-Gastgeber Mexiko hat einen perfekten Start in die Fußball-Weltmeisterschaft hingelegt. Die Mexikaner gewannen gegen Südafrika mit 2:0. Zuvor hatte es im Aztekenstadion von Mexiko-Stadt eine große Eröffnungsshow gegeben. Mit 48 Teams ist es die größte WM aller Zeiten. Die anderen Gastgeber heißen USA und Kanada. Das deutsche Team startet am Sonntag gegen Curaçao ins Turnier. Kanzler Merz hat mit seiner Regierungserklärung im Bundestag Hohn und Spott geerntet. Die schwarz-rote Koalition solle sich mal zusammenreißen und liefern, sagte etwa Grünen-Fraktionschefin Hasselmann. Die AfD-Co-Vorsitzende Weidel warf der Bundesregierung vor, Milliardenbeträge zu verschwenden.
7: Das Wort Reformen sei längst zu einem Synonym für Kürzungen verkommen. Und zwar immer bei den gleichen, ätzte Grünen-Fraktionschefin Hasselmann. Linken Fraktionschef Pellmann sprach von einem sozialen Kahlschlag im Land, während gleichzeitig Milliarden bei den Rüstungsfirmen versickerten. Für Oppositionsführerin Weidel hat Schwarz-Rot bei den aktuellen Krisen schlicht versagt. Merz' Rede sei der Abgesang eines Gescheiterten, so Weidel. Zuvor hatte der Kanzler die anstehenden Reformen verteidigt und jeden dazu aufgerufen, sich zu beteiligen. Tanja Wagner, Nachrichtenredaktion.
6: Sollten Kinder und Jugendliche erst ab einem bestimmten Alter auf Social Media dürfen? Der Deutsche Ethikrat sagt eher nicht. Statt eines pauschalen Mindestalters spricht er sich für gezielte Regeln bei einzelnen digitalen Angeboten aus.
8: Digitale Angebote, Social Media, Klassenchats, das alles gehört nach Ansicht des Ethikrates heute dazu zum Leben von Kindern und Jugendlichen. Die ganzen Angebote im Smartphone sind auch soziale Teilhabe, könnte man auch sagen. Ganz klar müsse bei Apps und anderen digitalen Angeboten aber darauf geachtet werden, dass sie jeweils altersgerecht sind und dass sie nicht zum stundenlangen Scrollen oder Streamen anregen. Und dabei müssen nach Ansicht des Ethikrates die Anbieter viel stärker in die Pflicht genommen werden. Lea Matschulat, Nachrichtenredaktion.
9: US-Präsident Trump hat die für diesen Abend angekündigten schweren Angriffe auf den Iran